0: Willenlos. Die ARD-Hitnacht hier. Liebe Nachtschwärmer, liebe Frühaufsteher, rufen Sie gern an. An der 0800 80 80 110. Wo sind Sie denn gerade unterwegs?
1: Schönen guten Morgen.
0: Hey.
1: Ich bin gerade von Quakenbrück Richtung Leipzig unterwegs mit dem Taxi und höre meistens nur euren Sender.
0: Sehr gut.
1: Eine schöne Nacht euch allen. Tschüss.
0: Tschüss, danke. Ebenso eine schöne Nacht.

Relax, Frankie goes to Hollywood, liebe ARD-Hitnachtgemeinde. Wo auch immer Sie uns gerade hören, es ist sehr schön, dass Sie uns hören. Und wir hatten Sie gern wach und motivieren, so gut es geht. Bei der Arbeit oder unterwegs, auf den Straßen, auf den Schienen. Durchhalten, wir halten auch durch.

0: Montag, heute der 12. Oktober. Es ist 2.30 Uhr, halb drei. Der Verkehrsservice in der ARD-Hitnacht. Die A1 Osnabrück-Bremen ist zwischen Vechta und Kloppenburg gesperrt wegen Brückenarbeiten. Eine Umleitung ist eingerichtet. Und auch die A1 Lübeck-Hamburg ist zwischen dem Kreuz Hamburg-Ost und dem Dreieck Norderelbe gesperrt wegen Bauarbeiten bis ca. 5 Uhr. Auch dort gibt es eine Umleitung für Sie. Die A8 Salzburg Richtung München ist zwischen Rohrdorf und Rosenheim wegen Brückenarbeiten gesperrt bis um 5 Uhr. Und die A23 Heide Richtung Hamburg ist zwischen Heide West und Heide Süd wegen Überflutungen gesperrt. Außerdem die A40 Duisburg-Essen ist zwischen Mülheim-Winkhausen und Mülheim-Heißen wegen Brückenarbeiten in beiden Richtungen gesperrt. Passen Sie gut auf, bleiben Sie achtsam, das waren die Verkehrsmeldungen. Wir wünschen Ihnen eine gute Fahrt.
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0: In dieser Nacht hören Sie mal wieder etwas anders mit mir. Ich bin Romy Anders und wünsche Ihnen einen schönen Montag, eine gute neue Woche.

0: Die ARD-Hitnacht hier. Hey, das Wochenende ist vorbei, die neue Woche hat bereits begonnen und Sie sind richtig gut drauf, liebe Nachtschwärmer und Frühaufsteher. Ah, das freut uns sehr. Wer ist denn dran? Hallo.
1: Hallo, Romy. Ich konnte nicht schlafen und bin wieder aufgestanden. Okay. Ich höre ja eigentlich schon den ganzen Tag immer Radio und nun höre ich auch jetzt natürlich Radio und freue mich, dass ich Sie im Ohr habe. Also, Sie sind so erfrischend anders und ich freue mich jedes Mal. Hier war die Renate aus Erfurt. Tschüssi.
0: Tschüssi, liebe Renate in Erfurt. Sehr, sehr nett. Dankeschön Ihnen. 0880 80 110. Und wer ist jetzt dran?
2: Moin, hier ist Roberto. Moin. Ich bin mal wieder in der Nacht mit meinem LKW unterwegs und ich freue mich jedes Mal. Ziemlich der einzige Sender, wo noch jemand spricht und der noch ein bisschen was erzählt. Das finde ich ganz toll. Okay. Macht weiter so. Und ich freue mich immer, euch nachzuhören.
0: Ja, und Ihnen wünschen wir eine gute Fahrt weiterhin. Hey.

Einen schönen Montag wünschen wir. Das gesamte Team der ARD Hitnacht wünscht Ihnen einen guten Start in den Tag. Und wir haben natürlich wunderbare Musik für Sie hier in der ARD Hitnacht. Chris de Burgh übergibt jetzt direkt das Mikrofon an Kim Wilde.

0: Das Präsidium der CDU berät seit gestern darüber, welche Konsequenzen die Partei aus den letzten Landtagswahlen ziehen sollte. Die Christdemokraten mussten im September mehrere Wahlniederlagen einstecken und stehen auch in aktuellen Umfragen schlecht da. Thorsten Lange aus der Nachrichtenredaktion zu der Frage, welche Themen diskutiert wurden.
1: Bleibt die CDU bei dem straffen Reformkurs und der Priorität auf mehr Wirtschaftswachstum oder ergänzt sie diesen Kurs mit Entlastungen für die Bürger? Diese Frage hat nach Angaben von Beobachtern breiten Raum eingenommen in den bisherigen Beratungen. Der rheinland-pfälzische Ministerpräsident Schnieder etwa hat vorgeschlagen, die Stromsteuer für alle zu senken. Auch grundsätzlichere Fragen wurden angeschnitten. So soll Hessens Ministerpräsident Rhein für einen konservativeren Kurs plädiert haben, Familienministerin Prien eher für einen linkeren.
0: Die Außenminister von Saudi-Arabien Bin Farhan und des Iran Araghchi beraten über die neue Eskalation in der Region. So meldet es die staatliche saudische Nachrichtenagentur. Araghchi teilte mit, seine Regierung sei bereit, einen Dialog zwischen Saudi-Arabien und dem Jemen zu unterstützen. In den vergangenen Tagen waren immer wieder Flughäfen mehrerer saudischer Städte beschossen worden. Am Samstag wurden bei einer Attacke in Riad 13 Menschen getötet und mehr als 300 verletzt. Saudi-Arabien macht die jemenitische Houthi-Miliz verantwortlich. Diese ist ein Verbündeter des Iran. In Mecklenburg-Vorpommern rückt wohl eine rot-rot-grüne Regierung näher. SPD, Linke und Grüne wollen heute mit Koalitionsverhandlungen beginnen. In den Vorgesprächen hatten sie sich auf mehrere Ziele verständigt, darunter den Erhalt von Krankenhausstandorten, eine stärkere Bürgerbeteiligung und weiterhin beitragsfreie Kitas. Bei der Landtagswahl war die AfD stärkste Kraft geworden. Sie hat aber keine Mehrheit im Schweriner Landtag und auch keine möglichen Koalitionspartner. In der Fußball-Bundesliga hat Freiburg die Tabellenspitze übernommen. Die Breisgauer gewannen gegen Schalke mit 2:1. Aus der Sportredaktion Lars Bente.
2: Dabei war Freiburg ab der 64. Minute beim Stand von 1:1 wegen einer gelb-roten Karte gegen Suzuki in Unterzahl. Trotzdem gelang doch noch das 2:1 durch Gotto. Die Freiburger damit zurück auf Tabellenplatz 1, punktgleich mit Borussia Dortmund. Der BVB hat aber die schlechtere Tordifferenz. Punktlos am Tabellenende steht weiterhin Mönchengladbach. Die Borussia hat auch unter dem neuen Trainer Blessin verloren, und zwar das rheinische Derby beim 1. FC Köln. FC-Nationalspieler Elmaler sorgte für den 2:1-Siegtreffer der Kölner. Die Partie musste zwischenzeitlich wegen Ausschreitungen auf den Rängen unterbrochen werden.
0: Das waren die Nachrichten. Das Wetter in Deutschland. Tagsüber bis auf einzelne Schauer trocken bis 18 Grad. Es ist 3:03 Uhr.
3: Der Verkehrsservice in der ARD-Hitnacht. Die A1 Osnabrück-Bremen ist zwischen Vechta und Kloppenburg wegen Brückenarbeiten gesperrt. A1 Lübeck Richtung Hamburg ist zwischen dem Kreuz Hamburg-Ost und dem Dreieck Norderelbe wegen Bauarbeiten bis ca. 5 Uhr gesperrt. Aber auch dort ist eine Umleitung eingerichtet. Die A8 Salzburg Richtung München ist zwischen Rohrdorf und Rosenheim wegen Brückenarbeiten gesperrt. Auch noch 2 Stunden bis um 5 Uhr. Und die A23 Heide Richtung Hamburg ist zwischen Heide West und Heide Süd wegen Überflutung gesperrt. A40 Duisburg-Essen ist zwischen Mülheim-Winkhausen und Mülheim-Heißen wegen Brückenarbeiten gesperrt bis um 5 beide Richtungen. Das war's von unserer Seite. Das waren die Verkehrsmeldungen. Wir wünschen Ihnen eine gute Fahrt.
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3: Mit Romy Anders. Grüß Sie. Hi.

0: 3:11 Uhr. Schon durchhalten, wenn Sie arbeiten müssen. Denken Sie dran, auch dieser Nachtdienst hat mal ein Ende. Außerdem haben Sie ja uns, wir von der ARD Hitnacht, machen Ihnen die Zeit einfach schöner. 0800 80 80 110. Wer ist denn dran? Hallo, hallo.
1: Hallo Romy, hier ist Fred aus Wesenberg, hey. Von der schönen Mecklenburger Seenplatte. Mhm. Durchhalten ist überhaupt kein Thema bei der schönen Musik.
0: Okay.
1: Und deiner wunderbaren Stimme.
0: Na, jetzt ist aber gut.
1: Ich bin nämlich jede Woche, jede Nacht von Neubrandenburg nach Ludwigsfelde unterwegs und wieder zurück. Kann den Abend und die fast komplette Nacht hören. Bin sehr zufrieden mit Musikauswahl und allem drum und dran. Ihr macht das wirklich super. Mhm. Eine schöne Woche für euch und bis bald. Ciao.
0: Ciao. Sag mal, hatten wir eigentlich schon mal erwähnt, dass wir absolut, absolut zufrieden sind? Nein, dass wir glücklich sind mit Ihnen, mit unseren lieben Hörern. Also wir halten mal fest an dieser Stelle. Sie sind toll, wir sind toll. Der Tag kann beginnen. Eine schöne neue Woche.

0: Oh, L'Amour, Lieblingshits für Sie in der ARD-Nacht. Also, ihr Lieben, es ist total interessant, auch für uns zu wissen, wo ihr uns hört, ne, warum ihr nachts wach seid, was bei Ihnen alles so zu tun ist, was Sie da beruflich machen. Und auch da können Sie natürlich gerne uns erzählen an der 0800 80 80 110. Die Romy hier, hallo.
1: Hallo, hier ist Dr. Jörg Neuhaus. Ich bin Notarzt in einer Rettungswache in Sachsen.
0: Okay.
1: Und wir sitzen mit unseren Kollegen, mit Rettungssanitätern und zwei weiteren Notärztinnen hier im Aufenthaltsraum und wir hören Ihren Sender. Und wir sind eben übereingekommen. Wir sind Fan von Ihnen und Ihrem Sender, wünschen Ihnen eine ruhige Nacht, uns allerdings auch. Alles Gute aus Sachsen. Ciao.
0: Alles Gute nach Sachsen. Wir wünschen natürlich auch allen Polizisten, allen Feuerwehrleuten, überhaupt allen anderen Nachtdienstlern eine ruhige und eine schöne Nacht.

0: kurz nach 3:30. Schnell zum Verkehrsservice in der ARD Nacht. Die A1 Osnabrück-Bremen ist zwischen Vechta und Kloppenburg wegen Brückenarbeiten in beiden Richtungen gesperrt. Es gibt aber eine Umleitung. Und auch die A1 Lübeck Richtung Hamburg ist zwischen dem Kreuz Hamburg-Ost und dem Dreieck Norderelbe wegen Bauarbeiten bis ca. 5 Uhr noch gesperrt. Auch dort gibt es eine Umleitung für Sie. Die A8 Salzburg Richtung München ist zwischen Rohrdorf und Rosenheim wegen Brückenarbeiten auch bis ca. 5 Uhr gesperrt. Und die A23 Heide Richtung Hamburg ist zwischen Heide West und Heide Süd wegen Überflutungen gesperrt. Letzte Meldung, die A40 Duisburg-Essen ist zwischen Mülheim-Winkhausen und Mülheim-Heißen wegen Brückenarbeiten in beiden Richtungen gesperrt bis ca. 5 Uhr auch dort. Das waren die Verkehrsmeldungen. Wir wünschen Ihnen eine gute Fahrt.
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Musik von Police in der ARD-Hitnacht. Sie wissen, wir haben die Lieblingshits und dazu gehört natürlich auch die aktuelle Musik dazu. Jetzt ein Lied, da waren zwei sehr bekannte Musiker von uns dran, Peter Maffay und Johannes Oerding nämlich. Und der Song ist Teil des gemeinsamen Albums Nashville. Das Lied ist toll. Es steht für Zuversicht, für Lebensmut, dafür, dass man akzeptieren muss, dass die Zeiten durchaus mal schwierig sein können, aber dass es am Ende auch immer alles wieder gut werden kann. Denn dir gehört die Welt. Großartige Musik in der ARD-Hitnacht. Peter Maffay, Johannes Oerding, Voila.

0: Kurz vor vier. Guten Morgen, 3.52 Uhr. Die ARD-Hitnacht hier. Mit Ihnen, liebe Nachtschwärmer und Frühaufsteher. Hi, guten Morgen.
1: Guten Morgen, liebe Romy. Hier ist der Zeitungssteller aus Kölner.
0: Okay.
1: Übrigens, ich mache die ganze Tour bei dem Fahrrad. Wiederhören.
0: Wiederhören. Auf dem Fahrrad, durch die Nacht, bei der Kälte. Respekt. Viele Grüße an dieser Stelle an alle Zeitungszusteller. 0800 80 80 110. Da ist noch jemand. Hallo, hallo.
2: Hallihallöchen. Hier grüßt der Andi aus Fürth.
0: Jo.
2: Aus dem Krankenhaus St. Elisabeth in Köln-Lindenthal.
0: Aha.
2: Ich grüße alle, die jetzt noch wach sind und der ARD-Hitnacht lauschen. Vor allen Dingen grüße ich alle meine Kollegen des Krankenhauses, allen fleißigen Helfern, Leuten, die jetzt noch hier Schicht schieben, die unterwegs sind und was für unser Land tun, wünsche ich. Kommt gut durch die Nacht und bis bald.
0: Dankeschön, bis bald.
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1: Um 4 Uhr mit Ronald Lessig. Das Präsidium der CDU berät seit gestern darüber, welche Konsequenzen die Partei aus den letzten Landtagswahlen ziehen sollte. Die Christdemokraten mussten im September mehrere Wahlniederlagen einstecken und stehen auch in aktuellen Umfragen schlecht da. Thorsten Lange aus der Nachrichtenredaktion zu der Frage, welche Themen diskutiert wurden.
2: Bleibt die CDU bei dem straffen Reformkurs und der Priorität auf mehr Wirtschaftswachstum oder ergänzt sie diesen Kurs mit Entlastungen für die Bürger? Diese Frage hat nach Angaben von Beobachtern breiten Raum eingenommen in den bisherigen Beratungen.

0: Der rheinland-pfälzische Ministerpräsident Schnieder etwa hat vorgeschlagen, die Stromsteuer für alle zu senken. Auch grundsätzlichere Fragen wurden angeschnitten. So soll Hessens Ministerpräsident Rhein für einen konservativeren Kurs plädiert haben, Familienministerin Prien eher für einen linkeren.
1: In Mecklenburg-Vorpommern rückt wohl eine rot-rot-grüne Regierung näher. SPD, Linke und Grüne wollen heute mit Koalitionsverhandlungen beginnen. In den Vorgesprächen hatten sie sich auf mehrere Ziele verständigt, darunter den Erhalt von Krankenhausstandorten, eine stärkere Bürgerbeteiligung und weiterhin beitragsfreie Kitas. Bei der Landtagswahl war die AfD stärkste Kraft geworden. Sie hat aber keine Mehrheit im Schweriner Landtag und auch keine möglichen Koalitionspartner. Die Außenminister von Saudi-Arabien bin Fakhan und des Iran Araghchi beraten über die neue Eskalation in der Region. So meldet es die staatliche saudische Nachrichtenagentur. Araghchi teilte mit, seine Regierung sei bereit, einen Dialog zwischen Saudi-Arabien und dem Jemen zu unterstützen. In den vergangenen Tagen waren Flughäfen mehrerer saudischer Städte beschossen worden. Am Samstag wurden in Riad 13 Menschen getötet und mehr als 300 verletzt. Saudi-Arabien macht die mit dem Iran verbündete Husi-Miliz verantwortlich. In der Fußball-Bundesliga hat Freiburg die Tabellenspitze übernommen. Die Breisgauer gewannen gegen Schalke mit 2:1. Aus der Nachrichtenredaktion Lars Bente.
2: Dabei war Freiburg ab der 64. Minute beim Stand von 1:1 wegen einer gelb-roten Karte gegen Suzuki in Unterzahl. Trotzdem gelang doch noch das 2:1 durch Gotto. Die Freiburger damit zurück auf Tabellenplatz 1, punktgleich mit Borussia Dortmund. Der BVB hat aber die schlechtere Tordifferenz. Punktlos am Tabellenende steht weiterhin Mönchengladbach. Die Borussia hat auch unter dem neuen Trainer Blessin verloren, und zwar das rheinische Derby beim 1. FC Köln. FC-Nationalspieler El Mahler sorgte für den 2:1-Siegtreffer der Kölner. Die Partie musste zwischenzeitlich wegen Ausschreitungen auf den Rängen unterbrochen werden.
1: Das waren die Nachrichten. Das Wetter in Deutschland. Tagsüber fast überall trocken, in Vorpommern noch etwas Regen bei 11 bis 18 Grad. Morgen heiter, im Westen Regen bis 20 Grad. Es ist 4:03 Uhr.
3: Und hier ist der Verkehrsservice in der ARD-Hitnacht. Die A1 Osnabrück-Bremen ist zwischen Vechta und Kloppenburg wegen Brückenarbeiten in beiden Richtungen gesperrt. Es gibt aber eine Umleitung für Sie. Und auch die A1 Lübeck Richtung Hamburg ist zwischen dem Kreuz Hamburg-Ost und dem Dreieck Norderelbe wegen Bauarbeiten bis ca. 5 Uhr gesperrt. Umleitung ist alles eingerichtet. A5 Karlsruhe Richtung Basel. Zwischen dem Dreieck Weil am Rhein und dem Grenzübergang Weil am Rhein-Basel 1 Kilometer LKW-Stau. Die A23 Heide Richtung Hamburg ist zwischen Heide West und Heide Süd gesperrt wegen Überflutungen. Und die A40 Duisburg-Essen ist zwischen Mülheim-Winkhausen und Mülheim-Heißen wegen Brückenarbeiten in beiden Richtungen noch 1 Stunde, also bis 5 gesperrt. Das waren die Verkehrsmeldungen. Wir wünschen Ihnen eine gute Fahrt.
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3: Mit Romy Anders. Guten Morgen. Hi.

0: Salut et bonjour. Hier mit Französisch macht auch das frühe Aufstehen etwas mehr Spaß. Liebe Morgengrüße aus der ARD-Hitnacht. Wo sind Sie denn genau unterwegs, Inge? Guten Morgen.
1: Ja, ich bin eigentlich nur zu Hause. Ich bin nirgendwo unterwegs.
0: Okay.
1: So von einem Zimmer ins andere. Aber ich fühle mich heute irgendwie so ein bisschen grippig, fängt an. Ich habe schon so gefroren. Ja, jetzt bin ich aufgestanden und habe mir anstatt Tee einfach eine Tasse heiße Hühnersuppe gemacht. Und jetzt geht es mir schon fast besser. Und naja, auch wenn es mitten in der Nacht ist, aber ist ja nichts Schweres.
0: Nö, das wären vor allem schon durch, ne, wenn man da fröstelt. Warme Hühnersuppe. Das kann auch durchaus jetzt um kurz nach vier schmecken. Wer ist denn noch dran? 0800 80 80 110. Die Romy hier, hallo?
2: Ja, guten Morgen. Hier ist der Patrick aus Bergisch Gladbach. Ich wollte mal was Nettes sagen, und zwar Romy Anders und Hitnacht am Morgen vertreiben Kummer und Sorgen.
0: Oh.
2: Und des Weiteren noch viele Grüße an alle Nachteulen. Tschüss.
0: Tschüss. Ne, das ist ja cool, zu so früher Stunde so poetisch unterwegs. Leute, da mache ich mit. Achtung. Liebe ARD-Hitnacht-Gemeinde, das ist wieder eine schöne Nacht. Das habe ich allerdings schon vorher gedacht. Die Stunden zusammen sind richtig fein. Lasst uns daher auch am Tage fröhlich sein. Ist gut, oder? Super. Good morning. Und einen schönen Montag. Eine schöne neue Woche Ihnen.

ist kurz vor halb fünf. Die ARD-Hitnacht hören Sie in dieser Woche wieder aus Erfurt. Wir senden aus den Studios von MDR Thüringen. Und wir wünschen eine ganz schöne Woche. Jetzt einen guten Morgen.

0: 4.32 Uhr. Guten Morgen. Der Verkehrsservice in der ARD-Nacht. Die A1 Osnabrück-Bremen ist zwischen Vechta und Kloppenburg wegen Brückenarbeiten gesperrt. Beide Richtungen, eine Umleitung ist eingerichtet. A1 Lübeck Richtung Hamburg. Die Strecke ist zwischen dem Kreuz Hamburg-Ost und dem Dreieck Norderelbe wegen Bauarbeiten bis ca. 5 Uhr gesperrt. Aber auch dort gibt es für Sie die Umleitung. Dann haben wir die A5 Karlsruhe Richtung Basel zwischen dem Dreieck Weil am Rhein und dem Grenzübergang Weil am Rhein-Basel 1 Kilometer LKW-Stau. Und die A23 Heide Richtung Hamburg ist zwischen Heide West und Heide Süd gesperrt wegen Überflutungen. Außerdem die A24 Hamburg Richtung Berlin. Die Strecke ist zwischen Neuruppin und Neuruppin Süd gesperrt, da gab es einen Unfall. Und die A40 Duisburg-Essen ist zwischen Mülheim-Winkhausen und Mülheim-Heißen wegen Brückenarbeiten in beiden Richtungen gesperrt. Noch eine halbe Stunde bis um 5. Das waren die Verkehrsmeldungen. Wir wünschen Ihnen eine gute Fahrt.
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Noch hören Sie die ARD Nacht, 4.40 Uhr. Guten Morgen. Ich habe gerade einen echt coolen Spruch zum Machtwerden gelesen. Der passt zum Montag. Achtung. Morgens aufstehen, wach werden und in die Gänge kommen. Das ist genauso, als ob ein T-Rex versucht, ein Spannbettlaken glatt zu ziehen. Das ist süß, oder? Also, gefällt mir. Kommen Sie gut rein in die neue Woche. Einen schönen Montagmorgen wünschen wir von der ARD Nacht.

0: Klaus Lage. Eine gute Zeit Ihnen mit uns, mit der ARD Hitnacht. Liebe Nachtschwärmer, liebe Frühaufsteher, wo seid ihr unterwegs? Erzählt es uns an der 0800 80 80 110. Moin.
1: Moin, Carsten Riepe von Halberstadt Richtung Bielefeld. Mhm. Bin gerade auf den Dörfern unterwegs, auf der B79, es regnet. Und vielen Dank für eure tolle Musik. Ihr seid ein tolles Team und macht weiter so. Ciao, ciao.
0: Ciao, ciao. Ihr seid tolle Hörer. Danke, Carsten, für den netten Anruf. Und wo sind Sie? Hallo.
2: Moin, hier ist der David. Ich bin gerade auf dem Rückweg von der Schweiz ins schöne Brandenburg. Wünsche allen Nachteulen alles Gute und bedanke mich.
0: Ja, alles klar, David. Close to you, die ARD-Hitnacht. Weiter natürlich mit schöner Musik. Lieblingshits. In 7 Minuten wird es um 5. Guten Morgen und eine tolle neue Woche wünschen wir von der ARD.

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1: Um 5 Uhr mit Ronald Lessig. Das Präsidium der CDU berät seit gestern darüber, welche Konsequenzen die Partei aus den letzten Landtagswahlen ziehen sollte. Die Christdemokraten mussten im September mehrere Wahlniederlagen einstecken und stehen auch in aktuellen Umfragen schlecht da. Thorsten Lange aus der Nachrichtenredaktion zu der Frage, welche Themen diskutiert werden.
2: Bleibt die CDU bei dem straffen Reformkurs und der Priorität auf mehr Wirtschaftswachstum oder ergänzt sie diesen Kurs mit Entlastungen für die Bürger? Diese Frage hat nach Angaben von Beobachtern breiten Raum eingenommen in den bisherigen Beratungen. Der rheinland-pfälzische Ministerpräsident Schnieder etwa hat vorgeschlagen, die Stromsteuer für alle zu senken. Auch grundsätzlichere Fragen wurden angeschnitten. So soll Hessens Ministerpräsident Rhein für einen konservativeren Kurs plädiert haben. Familienministerin Prien eher für einen linkeren.
1: In Mecklenburg-Vorpommern rückt wohl eine rot-rot-grüne Regierung näher. SPD, Linke und Grüne wollen heute mit Koalitionsverhandlungen beginnen. In den Vorgesprächen hatten sie sich auf mehrere Ziele verständigt, darunter den Erhalt von Krankenhausstandorten, eine stärkere Bürgerbeteiligung und weiterhin Beitragsverhandlungen.

0: Freikitas. Bei der Landtagswahl war die AfD stärkste Kraft geworden. Sie hat aber keine Mehrheit im Schweriner Landtag und auch keine möglichen Koalitionspartner. Die Außenminister von Saudi-Arabien bin Farhan und des Iran Araghchi beraten über die neue Eskalation in der Region. So meldet es die staatliche saudische Nachrichtenagentur. Araghchi teilte mit, seine Regierung sei bereit, einen Dialog zwischen Saudi-Arabien und dem Jemen zu unterstützen. In den vergangenen Tagen waren Flughäfen mehrerer saudischer Städte beschossen worden. Am Samstag wurden in Riad 13 Menschen getötet und mehr als 300 verletzt. Saudi-Arabien macht die mit dem Iran verbündete Houthi-Miliz verantwortlich. In der Fußball-Bundesliga hat Freiburg die Tabellenspitze übernommen. Die Breisgauer gewannen gegen Schalke mit 2:1 aus der Sportredaktion Lars Bente.
1: Dabei war Freiburg ab der 64. Minute beim Stand von 1:1 wegen einer gelb-roten Karte gegen Suzuki in Unterzahl. Trotzdem gelang doch noch das 2:1 durch Gotto. Die Freiburger damit zurück auf Tabellenplatz 1, punktgleich mit Borussia Dortmund. Der BVB hat aber die schlechtere Tordifferenz. Punktlos am Tabellenende steht weiterhin Mönchengladbach. Die Borussia hat auch unter dem neuen Trainer Blessin verloren, und zwar das rheinische Derby beim 1. FC Köln. FC-Nationalspieler Elmala sorgte für den 2:1-Siegtreffer der Kölner. Die Partie musste zwischenzeitlich wegen Ausschreitungen auf den Rängen unterbrochen werden.
0: Das waren die Nachrichten. Das Wetter in Deutschland. Heute überall trocken bei 11 bis 18 Grad. Morgen teils heiter, von Westen später Regen bis 20 Grad. Es ist 5:03 Uhr.
2: Und hier ist der Verkehrsservice in der ARD-Hitnacht. Die A1 Osnabrück-Bremen ist zwischen Vechta und Kloppenburg wegen Brückenarbeiten in beiden Richtungen gesperrt. Es gibt nur Umleitung. Die A1 Lübeck Richtung Hamburg ist zwischen dem Kreuz Hamburg-Ost und dem Dreieck Norderelbe wegen Bauarbeiten weiterhin gesperrt. Aber auch dort ist für Sie eine Umleitung eingerichtet. A5 Karlsruhe Richtung Basel zwischen dem Dreieck Weil am Rhein und dem Grenzübergang Weil am Rhein-Basel 1 Kilometer Lkw-Stau. Und die A6 Heilbronn Richtung Nürnberg ist zwischen Raststätte Kammersteiner Land Süd und Schwerbach Süd gesperrt, da gab es einen Lkw-Unfall. Die A23 Heide Richtung Hamburg ist zwischen Heide West und Heide Süd wegen Überflutungen gesperrt. A24 Hamburg Richtung Berlin ist zwischen Neuruppin und Neuruppin Süd gesperrt, da gab es auch einen Unfall. Und die A40, letzte Meldung, Duisburg-Essen ist zwischen Mülheim-Winkhausen und Mülheim-Heißen wegen Brückenarbeiten gesperrt. Das waren die Verkehrsmeldungen. Wir wünschen Ihnen eine gute Fahrt.
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2: Heute zum Montagmorgen hören Sie anders. Mit mir, ich bin Romy Anders. Grüße Sie ganz herzlich und wünsche einen schönen Wochenstart. Guten Morgen.

Montagmorgen um kurz nach fünf. Jetzt ein guter Kaffee. Ein Lächeln für sich selber und dazu einfach gute Musik. Das ist die ARD-Hitnacht mit Sandra.

0: Tag in der ARD-Hitnacht. 5.22 Uhr. Sie wissen, wie Sie uns erreichen, auch jetzt am Morgen. 0800 80 80 110. Die Romy hier. Hi, guten Morgen.
1: Guten Morgen, Romy. Dominik aus Castrop-Rauxel ist wieder on Tour.
0: Hi, hi.
1: Diesmal führt mich mein Weg nach Dienstlagen und nach Wesel.
0: Mhm.
1: Dann wieder nach Castrop zurück und von da aus in den Feierabend. Schön, dich mal wieder zu hören. Euer Nachtprogramm ist wieder 1A, hält mich super gut wach. Danke für euer Programm.
0: Na, danke Ihnen für den netten Anruf und noch eine gute Fahrt. Und er hat uns noch einen Gruß aus der Backstube erreicht, per Mail, von Helge aus Boppard, ard-hitnacht@mdr.de. Helge schreibt, danke, dass ihr mir so gut durch die Nacht helft mit guter Musik und auch im Programm macht das Backen viel mehr Spaß. Helge, wir sind ja froh, dass ihr alle schon in der Backstube steht, ihr Bäcker. Und wir freuen uns nachher auf frische Brötchen, auf Croissants, auf Quarktorte. Das kann man nach so einem Nachtdienst auch sehr gut am Morgen essen. Quarktorte. When you are in love with a beautiful Quarktorte. Dr. Hook, das ist mein Song. Guten Morgen und einen schönen Montag.

0: Montag heute, der 12. Oktober. Es wird 5:30. Guten Morgen. Der Verkehrsservice in der ARD Nacht. Die A1 Osnabrück-Bremen ist zwischen Vechta und Kloppenburg wegen Brückenarbeiten gesperrt, in beiden Richtungen. Eine Umleitung ist eingerichtet. Die A1 Lübeck Richtung Hamburg ist zwischen dem Kreuz Hamburg-Ost und dem Dreieck Norderelbe wegen Bauarbeiten gesperrt. Auch dort gibt es eine Umleitung für Sie. Und die A5 Karlsruhe Richtung Basel zwischen dem Dreieck Weil am Rhein und dem Grenzübergang Weil am Rhein-Basel 1 Kilometer LKW-Stau. Außerdem haben wir die A6 Heilbronn Richtung Nürnberg. Die Strecke ist zwischen Raststätte Kammersteiner Land Süd und Schwabach Süd gesperrt. Da gab es einen LKW-Unfall. Und die A23 Heide Richtung Hamburg ist zwischen Heide West und Heide Süd wegen Überflutung gesperrt. A24 Hamburg Richtung Berlin. Die Strecke ist zwischen Neuruppin und Neuruppin Süd gesperrt. Auch dort gab es einen Unfall. Und die A40 Duisburg-Essen ist zwischen Mülheim-Winkhausen und Mülheim-Heißen wegen Brückenarbeiten in beiden Richtungen gesperrt. Das war's. Das waren die Verkehrsmeldungen. Wir wünschen Ihnen eine gute Fahrt.
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So ganz allmählich neigt sich die ARD-Hit nach ihrem Ende zu. Es ist schon wieder 5.37 Uhr. Guten Morgen, eine schöne neue Woche wünschen wir. Der Volker, der hat uns noch geschrieben, ard-hitnacht@mdr.de. Guten Morgen, Romy. Ich bin wie immer mit meinen Zeitungen in Ellwangen unterwegs. Einer bitte, kannst du mir bitte den Spruch mit dem T-Rex zukommen lassen? Den fand ich vorhin super. Genau, Volker, da ging es ums Aufstehen, ne? Morgens aufstehen, wach werden, in die Gänge kommen. Das ist wie ein T-Rex, der versucht, ein Spannbettlaken aufzuziehen. California Dreaming, die Mamas und Papas. Guten Morgen, schönen Montag.

5.43 Uhr. Ihr lieben Nachtschwärmer, ihr lieben Frühaufsteher, ab 6 übernehmen gleich die Kollegen von der Morgenshow. Und wir, die Kollegen von der ARD Hitnacht, wir sind heute Abend wieder für Sie da ab 23 Uhr. Kommen Sie gut durch den Tag? Einen schönen Montagmorgen. Jetzt wird Musik von Tom Jones. Ah, Sex Bomb. Auch das ist einfach coole Musik. Lieblingshits in der ARD Hitnacht? Yeah.

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2: Heute mit Pfarrer Thomas Steiger. Guten Morgen. Ich hatte noch nie eine echte Waffe in der Hand und war auch noch nie an einer Jagd beteiligt. Der Gedanke, töten zu müssen, ist mir ein Greuel. Allerdings, meinen Hund Kuno habe ich einschläfern lassen, als er alt war und offenkundig vom Leben genug hatte. Eine Patientenverfügung habe ich auch, damit ich vorbereitet bin, wenn es bei mir aufs Sterben zugeht. Und ich esse Fleisch, für das ein Tier getötet wurde. Ganz komme also auch ich nicht um den Tod und das Töten herum. Aber die Vorstellung, bewusst einen anderen Menschen zu töten mit einer Waffe in der Hand, wie es im Krieg üblich ist, diese Vorstellung ist furchtbar für mich. Ich will es nicht und ich werde es nicht. Das habe ich mir fest vorgenommen. Lieber lasse ich mich erschießen. So mutig diese Entscheidung auf der einen Seite sein mag, so feige ist sie auf der anderen. Sich nicht zur Wehr setzen, wenn man angegriffen wird, ist in gewisser Weise egoistisch. Was ist mit denen, die womöglich auf meinen Schutz angewiesen wären? Wie stelle ich mich denen entgegen, die unserem Land, unserer Kultur und Lebensweise an den Kragen wollen? Bringe ich es fertig, mich denen zu ergeben, ohne Widerstand? Ich war noch nie in der Situation, mich für das eine oder andere entscheiden zu müssen. Ich habe mir oft ausgemalt, wie es wäre, wenn ich angegriffen würde, wenn ich meinen Freund verteidigen müsste. Würde ich dann vielleicht doch von meinem Recht auf Selbstverteidigung Gebrauch machen? Wer weiß? Sicher weiß ich nur, dass ich es nicht tun will, weil ich davon überzeugt bin. Es ist das Schlimmste, das es auf der Welt gibt, einem anderen das Leben zu nehmen. Und weil ich auch weiß, dass es nur den Kreislauf fortsetzt, der aus Gewalt und Gegengewalt besteht. Und in diesen Teufelskreis will ich mich nicht hineinziehen lassen, weil er nur immer mehr Leid verursacht. Jesus hatte schon recht, als er das mit der anderen Wange gesagt hat, die man hinhalten soll, wenn man auf die eine geschlagen wird. Und auch damit, dass ein Christ sogar seinen Feind lieben sollte, wenn der einem Böses will. Das Böse kann nur mit dem Guten ausgehebelt werden. Ich ahne schon, dass diese Einstellung anecken wird bei manchem Hörer heute Morgen. Dem stelle ich mich, weil ich es gerade jetzt für unverzichtbar halte, der Logik des Krieges etwas entgegenzuhalten. Thomas Steiger aus Tübingen von der Katholischen Kirche.
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3: Um 6 Uhr mit Peter Gramer. Guten Morgen. Die CDU schließt ihre Klausur ab. In der Fußball-Bundesliga übernimmt der SC Freiburg die Tabellenführung. Das Wetter stellenweise neblig, im Laufe des Tages freundlich, maximal 12 bis 18 Grad. Die CDU will heute nach dem Abschluss ihrer Klausur über den künftigen Parteikurs Ergebnisse vorstellen. Im Vorfeld war von einer Neuaufstellung die Rede. Es gibt aber unterschiedliche Meinungen, wie die aussehen könnte. Hauptstadtkorrespondentin Sabine Henkel berichtet.
4: Einige Präsidiumsmitglieder fordern mehr konservative Politik, etwa der hessische Ministerpräsident Boris Rhein. Andere wollen mehr in die Mitte rücken. Die stellvertretende Parteivorsitzende Karin Prien erklärte CDU-Pur-Politik für gescheitert. Auch um die Frage, wie die CDU mit der AfD umgehen soll, wird gerungen. Ob es heute konkrete Beschlüsse zur inhaltlichen Ausrichtung geben wird, ist nicht klar. Die Forderung, die Leute im Land zu entlasten, die Lebenshaltungskosten zu senken, wie etwa die Stromsteuer, wäre nicht einfach umzusetzen. Denn alles müsste gegenfinanziert werden.
3: Die Ukraine hat Russland in der Nacht vorgeworfen, gegen die von den USA angekündigte Waffenruhe im Energiebereich zu verstoßen. Das russische Militär habe ein Heizkraftwerk schwer getroffen. Zuvor hatte US-Präsident Trump gesagt, beide Seiten hätten sich bereit erklärt, Angriffe auf den Energiesektor einzustellen. Aus Russland gibt es bisher keine Reaktion. Nach der Sperrung des Flughafens in der saudi-arabischen Hauptstadt Riad sitzt Bundeswirtschaftsministerin Reiche dort fest. Das hat eine Ministeriumssprecherin mitgeteilt. Die CDU-Politikerin hatte in Riad an einer internationalen Konferenz zur Energiesicherheit teilgenommen. Bei Angriffen auf den Flughafen waren am Wochenende mindestens 12 Menschen getötet und mehr als 300 weitere verletzt worden. Zu den Nachrichten aus Baden-Württemberg. Bei

0: Der Oberbürgermeisterwahl in Offenburg im Ortenaukreis hat sich kein Kandidat durchgesetzt. Zwischen dem CDU-Politiker Benz und dem SPD-Politiker Christ gibt es in gut zwei Wochen eine Stichwahl. Auch bei der Oberbürgermeisterwahl in Ehingen im Alb-Donau-Kreis hat kein Bewerber die absolute Mehrheit geholt. Es kommt zu einer Stichwahl zwischen dem Sozialbürgermeister der Stadt Huber und dem Bürgermeister von Obermarchtal Krämer. In beiden Städten sind die bisherigen Amtsinhaber nicht mehr angetreten. Der SC Freiburg ist neuer Tabellenführer der Fußball-Bundesliga. Das Team setzte sich gegen Schalke mit 2:1 durch. Freiburgs Trainer Julian Schuster lobte nach dem Spiel die Moral seiner Mannschaft, die trotz Unterzahl in der letzten halben Stunde gewonnen hat.
1: Die Erfahrung, als Team gemacht zu haben, in Unterzahl ein Spiel gewinnen zu können, in Unterzahl auch so pressen zu können, das ist eine viel wichtigere und größere Tatsache als das, was die Tabelle zeigt.
0: Auf Platz 2 der Tabelle ist Borussia Dortmund. 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
3: Guten Morgen und Vorsicht bitte auf der B10 in Stuttgart zwischen dem Dreieck Neckarpark und Leutze-Tunnel. Da liegt eine Metallstange auf der linken Spur. Das war's für den Moment. 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
3: Dann schauen wir erstmal auf die aktuellen Werte. Wir haben in Albstadt Wolken und 4 Grad. In Freiburg im Breisgau ist es neblig bei 5 Grad. In Kusel bedeckt bei 7 und in Ramstein-Miesenbach bedeckt bei 8 Grad. Ja, die neue Woche beginnt zum Teil mit Nebel und Wolken. Tagsüber wird es dann freundlich und neben einigen Wolken scheint auch häufiger die Sonne und es bleibt trocken. Bis zum Nachmittag steigen die Temperaturen nach diesem kühlen Morgen auf 12 Grad im Hunsrück und bis 18 Grad am Oberrhein.
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3: Guten Morgen, wir starten in die neue Woche mit einer neuen SWR4-Tasse. Die stellen Sie sich in den Küchenschrank, wenn Sie uns sagen, zu welchem Hit dieser Anfang hier gehört.

0: romantisch rein in diesen Montag mit einem 80er-Hit. Aber wie heißt denn der? Bis hoffentlich gleich. Viel Glück.
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Die Beach Boys bringen uns hier rein in die neue Woche. Einen schönen guten Morgen für Sie. Und bei diesem 80er-Hit hier in SWR 4 hüpfen die Federn in der Bettdecke beim Schütteln so richtig auf und ab. Und vielleicht gibt's ja auch schon so ein kleines Trommelsolo von Ihnen auf dem Kopfkissen, ne? Lassen Sie es raus. Der schönste Musikmix jetzt mit den Pointer Sisters. Schönen guten Morgen um 6:11 Uhr.

0: Schönen guten Morgen in der SWR 4, 6.14 Uhr ist es. Höchste Zeit, um in die neue Woche zu starten mit einer SWR 4-Tasse. Dafür sagen Sie uns einfach, zu welchem Hit dieser Anfang hier gehört. Und schon macht sich diese Tasse mit etwas Glück auf den Weg zu Ihnen. Angelika Schuster aus Stegen bei Freiburg, die möchte das gerne lösen. Guten Morgen, Angelika.
1: Ja, guten Morgen.
0: Was suchen wir denn?
1: How to say I'm sorry von Chicago.
0: Aha, hören wir kurz rein. Ganz großer Herzschmerz am Montagmorgen und natürlich richtig. Angelika, die Tasse geht nach Stegen. Herzlichen Glückwunsch.
1: Super, vielen Dank.
0: Sehr gern geschehen. Was steht denn an bei Ihnen an diesem Montag? Sie sind ja früh aus den Federn heute.
1: Ja klar, 6:30 fängt das Homeoffice an.
0: Oha, okay.
1: Ja,
0: 6:30. Aber je eher daran, je eher davon.
1: Genau, je eher fertig. Genau.
0: Genau. Was machen Sie denn heute Nachmittag noch Schönes?
1: Ich arbeite bis 17 Uhr heute.
0: Ach, das ist aber ein richtig langer Tag, Mensch.
1: Ja,
0: okay.
1: Heute ist der lange Tag.
0: Okay, aber der Vorteil im Homeoffice ist ja, dass Sie so oft Sie möchten zur Kaffeemaschine wackeln.
1: So und, sieht's aus.
0: Ja, und dann vielleicht auch im Jogginganzug sich das ein bisschen gemütlich machen
1: können.
0: Das
1: jetzt nicht ganz.
0: Okay.
1: Nein.
0: Oder wie wir das während Corona gemacht haben, obenrum ein Blüschen und untenrum der Jogginganzug.
1: So sieht's vielleicht aus.
0: Ja, so. Ah, jetzt haben wir sie. Okay. Angelika, wir wünschen Ihnen ganz viel Spaß beim Arbeiten.
1: Danke.
0: Ja?
1: Dankeschön.
0: Viel Spaß mit der Tasse, die kommt per Post.
1: Vielen Dank.
0: So, dann hören wir doch gemeinsam jetzt nochmal für Angelika in Stegen und natürlich auch für Sie bei sich. Und wenn Sie noch nicht auf dem Weg ins Homeoffice sind, sondern noch gemütlich sich die Zähnchen putzen oder sonst irgendwie so ein bisschen gemütlicher in diesem Montag starten, Chicago mit Hard to Say I'm Sorry, ein 80er-Hit in SWR 4 um 6:16 Uhr.

0: 6.22 Uhr. Es ist der Montagmorgen in der SWR 4 mit dem Blick auf die Straßen. Vorsicht bitte auf der A81 Würzburg Richtung Heilbronn zwischen Gerchsheim und Tauberbischofsheim. Eine ungesicherte Unfallstelle. Da steht ein defekter Laster auf der Fahrbahn. Fahren Sie vorsichtig.
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6: Es ist 6.30 Uhr.
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8: Mit Sarah Beschorner. Guten Morgen. Reutlingen räumt beim Landespreis für Dialekt ab. In Gönningen sind Tulpenzwiebeln gepflanzt worden. Und das Wetter trocken und zeitweise Sonne bei maximal 12 bis 16 Grad. Ministerpräsident Cem Özdemir hat am Wochenende den Landespreis für Dialekt verliehen. Insgesamt wurden Preisgelder von 60.000 Euro ausgeschüttet, bis zu 5.000 Euro pro Person. Besonders viele Preisträger kamen aus dem Kreis Reutlingen. Matthias Zeller.
9: In der Kategorie Musik räumte der Kreis Reutlingen beim Landespreis für Dialekt gleich dreimal und damit alles ab. Mit dem Gessle-Rap-Kollektiv aus Hohenstein, dem Solisten Matthias Flath und den Traufgängerinnen aus St. Johann. Beim Kabarett wurden das Duo Ernst und Heinrich aus dem Kreis Tübingen und die Liedermacherin Friedel Kehrer aus dem Kreis Reutlingen ausgezeichnet. In der Kategorie Junge Generation ging der erste Preis nach Bösingen im Kreis Rottweil für ein Bühnenstück. Pius Jauch, ebenfalls aus Bösingen, wurde für ein Videospiel zur Dialektförderung belohnt. Ministerpräsident Cem Özdemir nannte den Dialekt als Beispiel dafür, wie bereichernd Vielfalt sein kann.
8: Die Gönninger haben am Wochenende Tulpenzwiebeln für die Gönninger Tulpenblüte gesteckt. Maren Seehuber.
10: Obwohl das Wetter nicht so gut mitgespielt hat und es gegen später zunehmend mehr geregnet hat, haben ca. 30 Leute hier wortwörtlich geackert. Und das mit einer richtigen Freude darüber, dass hier gemeinsam was für ein schönes Dorf gemacht wird. Mit dabei auch die Bezirksbürgermeisterin, Gemeinderatsmitglieder und der Verein Gönninger Tulpenblüte. An diesem Wochenende sind schon mal rund 10.000 Zwiebeln gesteckt worden. Insgesamt kommen rund 50.000 davon jetzt im Herbst in die Erde. Damit Gönningen auch im nächsten Frühling wieder und erblüht und viele Besucherinnen und Besucher anzieht. Vor allem auf dem Tulpenplatz, am Seniorenheim und der Schule wurde Zwiebel für Zwiebel gesetzt. Aber auch auf dem Friedhof bei den Kriegsgräbern als Ehrung und Erinnerung.
8: Die Schwenninger Wildwings haben in der Eishockeyliga gestern zu Hause gegen den EHC Red Bull München mit 3:4 verloren. Nach dem wichtigen Auswärtssieg gegen die Kölner Haie am Freitag zeigten die Schwenninger auch gegen die Red Bulls eine gute Leistung. Weil sie zeitweise in Unterzahl spielten, kamen die Gastgeber aber aus dem Rhythmus.
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8: Heute früh ist es teils wolkig und neblig. Am Tag scheint neben einigen Wolken zeitweise die Sonne. Es bleibt aber überall trocken. Die Höchstwerte liegen zwischen 12 Grad auf der Zollernalb und 16 Grad an Neckar und Nagold. Morgen von Westen her dichte Wolken, zeitweise etwas Regen. Am Mittwoch zunächst trüb, dann mehr und mehr Sonne.
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11: Vorsicht bitte auf der B9 Koblenz Richtung Bonn zwischen Kettich und B256 Neuwied. Da steht ein defektes Fahrzeug auf der rechten Spur. Vorsicht auch auf der A8 Stuttgart Richtung Karlsruhe zwischen Stuttgart-Möhringen und dem Kreuz Stuttgart. Eine ungesicherte Unfallstelle auf der linken Spur. Da liegen Fahrzeugteile. Die A81 Würzburg Richtung Heilbronn ist zwischen Gerchsheim und Tauberbischofsheim außerdem wegen einer Unfallaufnahme gesperrt. 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
11: Guten Morgen. Wir helfen Ihnen aus dem Bett an diesem herbstlichen Montagmorgen. Und falls das so gar nicht klappt mit der aufrechten Haltung um diese Uhrzeit, dann helfen vielleicht ABBA mit ihrem 70er Classic SOS.
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0: 6.43 Uhr ist es in der SWR 4. Der Montagmorgen. Guten Morgen. Wir starten frisch in die neue Woche. Also falls Sie die Nase schon mal vor die Haustür gesteckt haben, es fühlt sich jetzt wirklich nach Herbst an. Wetterexperte Andreas Machalitzer, Was sagen denn die aktuellen Werte?
1: Ja, es hat ganz schön kräftig abgekühlt über Nacht. In Montabaur zum Beispiel aktuell nur 2 Grad, in Ellwangen und in Ulm jeweils 1 Grad, im Buchen im Odenwald 0 Grad. Überall hier haben wir auch leichten Bodenfrost. Milder ist dieser Morgen übrigens etwa von Mosel und Saar bis zum Oberrhein. Da haben wir in Trier, Bad Bergzabern und Offenburg immerhin Temperaturen von 8 Grad. Ja, und im Laufe des Tages geht es dann rauf auf etwa 12 bis 17, entlang des Oberrheins stellenweise bis zu 18 oder 19 Grad. Dazu haben wir heute früh noch einige Nebel- und Hochnebelfelder, die sich dann lichten im Laufe des Vormittags. Ja, gerade in Rheinland-Pfalz kann es noch zeitweise ein bisschen wolkiger sein. Da tut sich die Sonne noch etwas schwerer. Vor allem Richtung Westeifel bleiben die Hochnebelfelder etwas zäher. Ansonsten wird es aber ein ganz freundlicher Oktobertag. Am sonnigsten im südlichen Baden vom Breisgau bis zum Bodensee, auch teilweise bis zum Allgäu. Und der Wind spielt heute keine große Rolle mehr.
0: Und wie sieht's morgen aus?
1: Ja, nicht mehr so dolle. Da ziehen von Westen her dichte, kompakte, graue Wolken rein. Es ist eher ein trüber Tag, ein bisschen Sonne vor allem noch am Vormittag in Württemberg. Ansonsten kann es aus den Wolken heraus mal ab und zu ein bisschen regnen. Das ist nicht allzu viel. Und dann wird es ab Mittwoch dann auch schon wieder mit dem nächsten Hochdruckgebiet sonniger. Da kommt der goldene Oktober also schon wieder zurück.
0: Na, siehste, also die Aussichten sind rosig und die musikalischen Aussichten nach den Wetteraussichten sind hier auch nicht schlecht. Wir setzen uns mal ans Schlagzeug in der SWR 4 für ein 70er-Classic von den Rubettes. Guten Morgen.

Oh, ein zärtlicher Wecker. 60er Oldie in SWR 4. So, jetzt switchen wir um auf Disco-Feeling am Frühstückstisch mit diesem 70er-Classic. Guten Morgen.

0: Auch, damit ich vorbereitet bin, wenn es bei mir aufs Sterben zugeht. Und ich esse Fleisch, für das ein Tier getötet wurde. Ganz komme also auch ich nicht um den Tod und das Töten herum. Aber die Vorstellung, bewusst einen anderen Menschen zu töten mit einer Waffe in der Hand, wie es im Krieg üblich ist, diese Vorstellung ist furchtbar für mich. Ich will es nicht und ich werde es nicht. Das habe ich mir fest vorgenommen. Lieber lasse ich mich erschießen. So mutig diese Entscheidung auf der einen Seite sein mag, so feige ist sie auf der anderen. Sich nicht zur Wehr setzen, wenn man angegriffen wird, ist in gewisser Weise egoistisch. Was ist mit denen, die womöglich auf meinen Schutz angewiesen wären? Wie stelle ich mich denen entgegen, die unserem Land, unserer Kultur und Lebensweise an den Kragen wollen? Bringe ich es fertig, mich denen zu ergeben, ohne Widerstand? Ich war noch nie in der Situation, mich für das eine oder andere entscheiden zu müssen. Ich habe mir oft ausgemalt, wie es wäre, wenn ich angegriffen würde, wenn ich meinen Freund verteidigen müsste. Würde ich dann vielleicht doch von meinem Recht auf Selbstverteidigung Gebrauch machen? Wer weiß? Sicher weiß ich nur, dass ich es nicht tun will, weil ich davon überzeugt bin. Es ist das Schlimmste, das es auf der Welt gibt, einem anderen das Leben zu nehmen. Und weil ich auch weiß, dass es nur den Kreislauf fortsetzt, der aus Gewalt und Gegengewalt besteht. Und in diesen Teufelskreis will ich mich nicht hineinziehen lassen, weil er nur immer mehr Leid verursacht. Jesus hatte schon recht, als er das mit der anderen Wange gesagt hat, die man hinhalten soll, wenn man auf die eine geschlagen wird. Und auch damit, dass ein Christ sogar seinen Feind lieben sollte, wenn der einem Böses will. Das Böse kann nur mit dem Guten ausgehebelt werden. Ich ahne schon, dass diese Einstellung anecken wird bei manchem Hörer heute Morgen. Dem stelle ich mich, weil ich es gerade jetzt für unverzichtbar halte, der Logik des Krieges etwas entgegenzuhalten. Thomas Steiger aus Tübingen von der Katholischen Kirche.
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2: Um 7 Uhr mit Peter Gramer. Guten Morgen. CSU-Chef Söder ist für weitere Gespräche zwischen der Bundesregierung und Sozialpartnern. In Stuttgart beginnt der Bau eines weiteren Tunnels für das Bahnprojekt S21. Das Wetter stellenweise neblig, im Laufe des Tages freundlich, maximal 12 bis 18 Grad. CSU-Chef Söder fordert von Kanzler Merz, regelmäßige Treffen mit Gewerkschaften und Arbeitgebern abzuhalten. In der ARD sagte er, es dürfe nicht immer nur Koalitionsausschüsse mit den Spitzen von Union und SPD geben, um sich über Themen abzustimmen.
3: Wir haben jetzt erlebt, auch bei Rente und anderen, dass die Gewerkschaften häufig noch mal zusätzlich sich einbringen. Deswegen würde ich sehr dafür plädieren, dass wir nicht nur Politikerrunden auf Dauer machen, sondern bewusst diesen Ansatz, den wir vor dem Sommer mal hatten, was ich sehr gut fand, zwischen Gewerkschaft und Arbeitgeber, ja, natürlich halte ich es für zwingend, da auch dauernd begleitend zu machen, weil es für alle Beteiligten wichtig ist, Lösungen zu haben, anstatt nur zu versuchen, kleine Schritte zu gehen. Also für große Schritte, glaube ich, brauchen wir das zwingend.
2: Die CDU beendet heute ihre zweitägige Klausur, auf der es um den künftigen Kurs der Partei geht. Der britische Premierminister Burnham hat als erster Regierungschef seines Landes eine Einmischung Russlands beim Brexit-Referendum vor 10 Jahren bestätigt. Er habe in der Regierungszentrale nachgefragt und die klare Antwort erhalten, dass es sie gab, sagte Burnham in einem Podcast. Wie genau die russische Einmischung aussah, sagte er nicht. 3/4 der Bevölkerung wollen laut einer Umfrage, dass erneuerbare Energien schneller ausgebaut werden, um unabhängiger von Öl- und Gasimporten zu werden. Die Klimaallianz Deutschland hat die Umfrage in Auftrag gegeben. In dieser Woche sollen Neuerungen im Erneuerbare-Energien-Gesetz von Bundestag und Bundesrat verabschiedet werden. Zu den Nachrichten aus Baden-Württemberg. In Stuttgart wird heute offiziell mit dem Bau eines weiteren wichtigen Tunnels für das Bahnprojekt S21 begonnen. Durch den Pfaffensteigtunnel am Stuttgarter Flughafen sollen die Züge der Gäubahn in den neuen Tiefbahnhof fahren können. Aus Stuttgart, Frieder Kümmerer.
4: Der Tunnel gilt als Folgeprojekt von Stuttgart 21. Über ihn sollen Fahrgäste aus Zürich, Konstanz, Singen und Horb direkt in den neuen Tiefbahnhof fahren können. Der 11 Kilometer lange Tunnel soll hinter Böblingen zum Stuttgarter Flughafen abbiegen. Dort gibt's noch einen kurzen Halt, bevor sich die Züge in die Strecke zum S21 Tiefbahnhof einfädeln. Kritiker sehen in dem Projekt eine zu teure und umweltschädliche

0: Lösung für den Bahnanschluss. Die Bahn hingegen verweist darauf, dass der geplante Deutschlandtakt auf der Gäubahn nur mit dem Pfaffensteigtunnel klappen wird.
1: Das Cannstatter Volksfest in Stuttgart hat in diesem Jahr deutlich weniger Menschen angezogen als im vergangenen Jahr. Laut Veranstalter kamen rund 2,5 Millionen Besucher auf den Vasen, also etwa ein Drittel weniger als 2025. Die Zahl der erfassten Straftaten lag bei rund 500. In der Anlaufstelle für Frauen und Mädchen wurden insgesamt weniger Vorkommnisse gemeldet. 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
3: Vorsicht bitte auf der A8 Stuttgart Richtung Karlsruhe auf Höhe Pforzheim Nord. Eine ungesicherte Unfallstelle auf der linken Spur und auf dem Standstreifen. Da sind Menschen auf der Fahrbahn. A8 München Richtung Karlsruhe zwischen Stuttgart Flughafen Messe und dem Kreuz Stuttgart. Eine Unfallaufnahme, 5 Kilometer Stau, dauert 20 Minuten länger. Die A8 Karlsruhe Richtung Stuttgart ist zwischen Leonberg Ost und dem Kreuz Stuttgart wegen einer Unfallaufnahme gerade gesperrt. Da werden Sie dran vorbeigeleitet, also ganz gesperrt ist sie dann doch nicht. Und die A81 Würzburg Richtung Heilbronn ist zwischen Gerchsheim und Tauberbischofsheim wegen einer Unfallaufnahme gesperrt. Und dann haben wir noch die B463 Balingen-Horb. Die ist zwischen der B27 Biesingen Süd und dem Abzweig nach Ovingen wegen einer Unfallaufnahme in beide Richtungen gesperrt. 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
3: Wir schauen mal nach Tuttlingen. Da ist es leicht bewölkt bei sehr frischen 3 Grad. In Schorndorf leicht bewölkt bei 4 Grad. Und in Bad Kreuznach und Wörrstadt ist es bedeckt bei jeweils 7 Grad. SWR 4 Wetterexperte Andreas Machalitzer mit den Einzelheiten zu diesem Montag.
4: Schönen guten Morgen. Da zeigt sich der Oktober zum Wochenstart von seiner ruhigen Seite. Der Wind hat über Nacht deutlich nachgelassen und spielt heute keine Rolle mehr. Dafür gibt's in der Neckaralbregion heute früh einige Nebelfelder. Auch Wolken sind noch mit dabei. Im Laufe des Tages wird es dann insgesamt ganz freundlich. Immer wieder mit Sonnenschein im Wechsel mit einigen restlichen Wolken. Bei Höchsttemperaturen zwischen 12 Grad auf der Albhochfläche und 16 Grad am Neckar. Morgen wird es von Westen her noch mal dichter bewölkt mit etwas Regen. Ab Mittwoch dann wieder sonniger.
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3: Guten Morgen. In Rheinland-Pfalz sind ja Ferien. Und wenn Sie am Überlegen sind, was Sie heute mit den Enkeln Schönes machen, da wäre doch die große Lego-Ausstellung in Speyer was. Neben dem Speyerer Dom und dem Nürburgring aus Lego gibt es da insgesamt 6 Millionen verbaute Steine in 22 Räumen. Also sehr viel zu entdecken für klein und groß. Schönen Montag.
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richtig schöne Popballade aus den 80ern hier im schönsten Musikmix. Starten wir entspannt in den Montagmorgen. So, jetzt hauen wir mal kurz in die Tasten hier. Moment, das ist ganz praktisch, dass hier immer ein Klavier rumsteht in diesem Studio. Eine gute neue Woche wünschen wir Ihnen mit den Beatles in SWR 4.

Schönen Montagmorgen zusammen in SWR 4. 7.15 Uhr ist es, Viertel nach sieben. Schön, dass Sie bei uns sind. Ja, wir schauen mal kurz auf die neue Woche. Es sind noch Herbstferien in Rheinland-Pfalz. Ne? Ja, ist schön, ne? Aber nächste Woche Montag geht's wieder für euch in die Schule. Sorry, ist so. Baden-Württemberg ist ab dem 26. Oktober dann in den Ferien. Ja, und Fußball haben wir die Woche auch im Südwesten. Am Mittwoch Champions League für den VfB Stuttgart. Donnerstag Europa League für Hoffenheim, Conference League für Freiburg und wir drücken diese Woche außerdem allen Handwerkerinnen und Handwerkern die Daumen, denn die Vorentscheidung für die deutsche Meisterschaft im Handwerk, die startet Samstag in Koblenz. Ich bin mir hundertprozentig sicher, dass der Südwesten da auf den Spitzenplätzen liegen wird. Beim Regal aufbauen würde ich helfen, aber viel mehr geht nicht. Das tut mir leid. Da kommen Sie dann alleine klar. Kommen Sie gut, gesund und munter in die neue Woche mit SWR 4.

0: Uhr in SWR 4. Vorsicht bitte auf der A8 München Richtung Stuttgart. In der Ausfahrt Märklingen steht ein defekter Laster auf dem Verzögerungsstreifen.
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0: Es ist 7.30 Uhr.
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2: Mit Sarah Beschauner. Guten Morgen. Reutlingen räumt beim Landespreis für Dialekt ab. Leibertingen hat einen neuen Bürgermeister und das Wetter trocken und zeitweise Sonne bei maximal 12 bis 16 Grad. Ministerpräsident Cem Özdemir hat am Wochenende den Landespreis für Dialekt verliehen. Insgesamt wurden Preisgelder von 60.000 Euro ausgeschüttet. Besonders viele Preisträger kamen aus dem Kreis Reutlingen, Matthias Zeller.
3: In der Kategorie Musik räumte der Kreis Reutlingen beim Landespreis für Dialekt gleich dreimal und damit alles ab. Mit dem Gessle-Rap-Kollektiv aus Hohenstein, dem Solisten Matthias Flath und den Traufgängerinnen aus St. Johann. Beim Kabarett wurden das Duo Ernst und Heinrich aus dem Kreis Tübingen und die Liedermacherin Friedel Kehrer aus dem Kreis Reutlingen ausgezeichnet. In der Kategorie Junge Generation ging der erste Preis nach Bösingen im Kreis Rottweil für ein Bühnenstück. Pius Jauch, ebenfalls aus Bösingen, wurde für ein Videospiel zur Dialektförderung belohnt. Ministerpräsident Cem Özdemir nannte den Dialekt als Beispiel dafür, wie bereichernd Vielfalt sein kann.
2: André Stump ist neuer Bürgermeister in Leibertingen im Kreis Sigmaringen. Stump erhielt 63,2% der Stimmen. Sein schärfster Konkurrent Holger Strobel bekam 35,4% der Stimmen. Die Wahlbeteiligung lag in Leibertingen bei rund 69%, teilt die Gemeinde mit. In Gönningen im Kreis Reutlingen hat am Wochenende der Auftakt zur Tulpenblüte begonnen. 30 Helferinnen und Helfer haben rund 10.000 Blumenzwiebeln in die Erde gesetzt. Die Tulpenblüte hat für Gönningen eine große Bedeutung.
4: Es ist ein Magnet für Reutlingen und die ganze Umgebung. Wir haben am Tulpensonntag mit unserem Blumenmarkt mehr als 10.000 Besucher hier. Und die Woche darauf ist der Friedhof das meistbesuchte Objekt hier.
5: Man lernt auch andere Leute kennen, hat ein Netzwerk.
6: Ist ein einmaliges Erlebnis, das wir hier haben. Und in der Zeit, in der die Tulpenblüte bei uns stattfindet, da ist auch hier einiges los. Angefangen vom Museum über die ganze Tulpenblüte, die auf dem Friedhof oder in der ganzen Ortschaft verteilt ist.
2: Die Schwenninger Wildwings haben in der deutschen Eishockeyliga gestern zu Hause verloren. Sie unterlagen gegen den EHC Red Bull München mit 3:4.
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2: Heute früh ist es teils neblig und wolkig. Am Tag scheint neben einigen Wolken zeitweise die Sonne. Es bleibt überall trocken. Die Höchstwerte liegen zwischen 12 und 16 Grad. Und die weiteren Aussichten. Morgen dichte Wolken, zeitweise Regen. Am Mittwoch zunächst trüb, dann mehr und mehr Sonne und recht mild.
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7: Vorsicht bitte auf der A8 München Richtung Stuttgart. In der Ausfahrt Märklingen steht ein defekter Laster auf dem Verzögerungsstreifen. A602 Longich Richtung Trier zwischen Dreieck Moseltal und Trier Verteilerkreis. 3 Kilometer Stau, das dauert eine Viertelstunde länger. A8 München Richtung Karlsruhe zwischen Stuttgart-Pliningen und dem Kreuz Stuttgart eine Unfallaufnahme. 7 Kilometer Stau, das dauert ungefähr eine halbe Stunde länger. A8 Karlsruhe Richtung Stuttgart zwischen Pforzheim-West und Pforzheim-Ost. 5 Kilometer stockender Verkehr in der Baustelle und im weiteren Verlauf zwischen Rutesheim und dem Kreuz Stuttgart eine Unfallaufnahme. 11 Kilometer Stau und stockender Verkehr, da dauert es etwa eine Dreiviertelstunde länger. Die A81 Würzburg Richtung Heilbronn ist zwischen Gerchsheim und Tauberbischofsheim wegen einer Unfallaufnahme gesperrt. Und die B463 Balingen-Horb ist zwischen B27 Biesingen Süd und dem Abzweig nach Ovingen wegen einer Unfallaufnahme auch in beide Richtungen gesperrt. 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Guten Morgen. Aktuell läuft ja die Fußball-Weltmeisterschaft der Ü-70-Jährigen in Australien. Mit dabei in der deutschen Mannschaft ist auch ein Spieler aus dem Südwesten, Norbert Welzel aus Krieglingen im Main-Tauber-Kreis. Und das Auftaktspiel haben wir gegen die Gastgeber mal souverän mit 6:0 gewonnen. Glückwunsch und auch Ihnen einen guten Start in einen erfolgreichen Tag.
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Kommen Sie gut in den Montagmorgen. Langsam angehen lassen. Ne? Wir haben noch eine ganze Woche vor uns. Also wir genießen hier den schönsten Musikmix. Und nach dem 60er-Oldie von eben gibt's jetzt einen 80er-Hit. Am besten mit einem Käffchen in der Hand. Und schauen Sie raus in den leicht bewölkten Sonnenaufgang mit SWR 4.

0: Die 80er mit der rauchigen Stimme von Kim Carnes. Und wenn Sie heute an diesem Montag schon von der nächsten Auszeit träumen, dann aufgepasst.
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0: 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Zum Beispiel haben wir dabei einen Kurztrip ins wunderschöne Glottertal. Da ist ja in den 80ern die Kultserie Schwarzwaldklinik gedreht worden. Und Andrea Wurzburger von der Touristinformation Glottertal, die kennt noch mehr Highlights, die es da zu entdecken gilt.
2: Wandern und Radfahren ist hier ganz groß und die Top-1-Aktivität bei den Urlaubern. Das Glottertal selber ist ja recht klein, das heißt, beim Radfahren kommt man recht schnell aus dem Glottertal hinaus Richtung Breisgau. Das ist wirklich einzigartig, diese Fülle an Naturräumen. Und der Schwarzwälder Schinken, ganz klar von unseren zwei Landmetzgereien, die es hier im Ort gibt. Und die Schwarzwälder Kirschtorte, die gibt es hier im Glottertal auch. Das darf man sich natürlich nicht entgehen lassen, wenn man hier zu Gast ist.
0: Natürlich nicht. Also ich wäre auch schon bereit jetzt für die Torte. 7:45. Naja, also Schwarzwälder gehen immer. Der Marken freut sich und Sie sich bestimmt auch auf tolle Wochenendreisen mit Ihren Lieblingsmenschen. Kommenden Montag legen wir hier los.
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8: Um 8 Uhr mit Peter Gramer. Guten Morgen. CSU-Chef Söder kritisiert mögliche AfD-Unterstützer in der CDU Sachsen-Anhalt. In Bad Saulgau wird ein neues Exzellenzgymnasium eröffnet. Das Wetter stellenweise neblig, im Laufe des Tages freundlich, maximal 12 bis 18 Grad. CSU-Chef Söder hat mögliche AfD-Unterstützer innerhalb der Union zum Parteiaustritt aufgefordert. Mit Blick auf die Wahl des Landtagspräsidenten in Sachsen-Anhalt sagte der bayerische Ministerpräsident im Ersten, dass CDU-Abgeordnete dem AfD-Kandidaten Rausch aus Verärgerung über ihre eigene Partei ihre Stimme gegeben haben könnten.
9: Ich finde das nicht ziemlich schäbig. Klar ist eine geheime Wahl, ist auch anerkannt. Aber bei so fundamentalen Fragen, finde ich, sollte jeder das Rückgrat haben. Und die Statur haben dann zu bekennen, wenn er was anders macht und wenn er sich dann nicht mehr in der Union wohlfühlt, dann muss er halt auch woanders hingehen.
8: Der AfD-Politiker Rausch war in geheimer Abstimmung mit 4 Stimmen mehr zum Landtagspräsidenten gewählt worden, als die AfD und das BSW zusammen haben. Die Ukraine hat Russland in der Nacht vorgeworfen, gegen die von den USA angekündigte Waffenruhe im Energiebereich zu verstoßen. Das russische Militär habe ein Heizkraftwerk schwer getroffen. Zuvor hatte US-Präsident Trump gesagt, beide Seiten hätten sich bereit erklärt, Angriffe auf den Energiesektor einzustellen. Der ukrainische Präsident Selenskyj hatte darauf überrascht reagiert. Aus Russland gibt es bisher keine Reaktion. Der September war weltweit der zweitwärmste seit Beginn der Wetteraufzeichnungen. Das hat der EU-Klimadienst Copernicus mitgeteilt. In Westeuropa war es sogar der wärmste September, gleichauf mit dem Jahr 2023. Die globale Durchschnittstemperatur betrug den Daten zufolge 16,3 Grad. Das ist rund 0,8 Grad über dem Schnitt der Jahre 1991 bis 2020. Das Neueste aus Baden-Württemberg. In Bad Saulgau in Oberschwaben wird heute ein neues Exzellenzgymnasium eröffnet. Es soll Schüler fördern, die eine besondere Begabung haben in Mathematik, Informatik, Naturwissenschaft und Technik. Anja Braun aus der ARD-Wissenschaftsredaktion.
10: Das Gymnasium setzt in der Oberstufe an, beginnt also in der 10. Klasse und ist verbunden mit einem Internat in Landesträgerschaft. Es ist eng verzahnt mit außerschulischen Forschungszentren, Universitäten, Hochschulen und Unternehmen. So gibt es zum Beispiel verpflichtende Praktika, die Möglichkeit zur Teilnahme an Universitätsvorlesungen, Schülerstudium, Summer Schools und gemeinsame Projekte von Wissenschaft und Wirtschaft. Der Schulbesuch ist kostenlos, die Internatskosten werden einkommensabhängig gestaffelt.
8: In den Frauenhäusern im Land gibt es kaum noch freie Plätze. Nach Angaben der Zentralen Informationsstelle der autonomen Frauenhäuser waren zum Stichtag im Oktober 40 von 44 Frauenhäuser voll belegt. Laut Sozialministerium sollen etwa 110 weitere Plätze geschaffen werden. Mehr Nachrichten auf swraktuell.de.
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1: A8 München Richtung Karlsruhe zwischen Wendlingen und dem Kreuz Stuttgart. Da ist die Fahrbahn jetzt wieder frei nach dem Unfall von vorhin. Aber es gibt noch 14 Kilometer streckenweise Stau und stockenden Verkehr. Deswegen dauert es dort noch bis zu einer Dreiviertelstunde länger für Sie. A8 Karlsruhe Richtung Stuttgart zwischen Pforzheim West und Pforzheim Ost. 5 Kilometer stockender Verkehr in der Baustelle. Und im weiteren Verlauf zwischen Leonberg West und dem Kreuz Stuttgart 7 Kilometer Stau und stockender Verkehr, da dauert es eine halbe Stunde länger. A81 Singen Richtung Stuttgart zwischen Böblingen-Hulb und Sindelfingen-Ost. 5 Kilometer stockender Verkehr, eine Viertelstunde plus. Die A81 Würzburg Richtung Heilbronn ist zwischen Gerchsheim und Tauberbischofsheim wegen einer Unfallaufnahme gesperrt. B27 Tübingen Richtung Stuttgart zwischen Filderstadt West und der Auffahrt zur A8 bei Stuttgart-Degerloch. 4 Kilometer stockender Verkehr wegen des Staus auf der A8. Und die B463 Balingen-Horb ist zwischen B27 Biesingen Süd und dem Abzweig nach Ovingen wegen einer Unfallaufnahme in beide Richtungen immer noch gesperrt. 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
1: In Lörrach, da schauen wir als erstes hin, da ist der Himmel klar bei 3 Grad. In Stuttgart am Flughafen ist es bewölkt bei 4 Grad, in Simmern auch und in Daun ist es bedeckt bei 5 Grad. SWR4-Wetterexperte Andreas Machalitzer weiß noch mehr über diesen Montag.
2: Schönen guten Morgen, da zeigt sich der Oktober zum Wochenstart von seiner ruhigen Seite. Der Wind hat über Nacht deutlich nachgelassen und spielt heute keine Rolle mehr. Dafür gibt's in der Neckaralbregion heute früh einige Nebelfelder, auch Wolken sind noch mit dabei. Im Laufe des Tages wird es dann insgesamt ganz freundlich, immer wieder mit Sonnenschein im Wechsel mit einigen restlichen Wolken bei Höchsttemperaturen zwischen 12 Grad auf der Albhochfläche und 16 Grad am Neckar. Morgen wird es von Westen ja nochmal dichter bewölkt mit etwas Regen, ab Mittwoch dann wieder sonniger.
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1: Guten Morgen. Stecken Sie schon mitten in der ersten Erkältungswelle oder wehrt sich Ihr Körper noch? Wie kommen wir denn gut gegen die Viren an, die gerade wieder rumschwirren? Alle Jahre wieder. Das klären wir gleich nach 3 Hits. Den Anfang machen die Bee Gees mit einem 70er-Classic.
3: Gut.

0: SWR 4 ist hier. 8.17 Uhr ist es. Wir wünschen einen hoffentlich gesunden Montagmorgen. Ja, der ein oder andere schnieft, der keucht, der hat eine Erkältung. Und es ist ja auch kein Wunder. Die Temperaturen sinken, das Wetter wird wechselhafter. Aber wir geben uns hier alle gegenseitig ein paar Tipps, damit wir gar nicht erst krank werden. Der Südwesten hält zusammen. Rufen Sie uns gern kostenlos an, vom Handy oder vom Festnetz, unter der 08000 70 4x4. Das sind 08000 70 4x4. Und der Tipp von Lothar aus Alzhausen in Oberschwaben ist welcher?
1: Ja, ich habe Holunderbeerensaft gemacht. Stark Vitamin C haltig.
0: Holunderbeerensaft, sehr gut. Vitamin B und Kalium sind auch drin, ist notiert. Und was hilft noch gegen Erkältung? Ein Klassiker von Annette aus Blaustein bei Ulm.
2: Also ich bin Gott sei Dank so gut wie nie krank, weil ich einfach ganz viel draußen unterwegs bin. Ich glaube, es ist einfach wichtig, dass man sich ganz viel an der frischen Luft bewegt.
0: So, und jetzt der ganze Südwesten bitte mit weiteren Tipps von Prüm bis Pfullendorf.
3: Genügend Schlaf habe ich auch, bin Rentner.
4: Desinfektionsmittel mache ich halt, wo viele Menschen unterwegs sind.
5: Tee trinken wir sehr häufig.
4: Ja, lüften durch auch sehr viel.
3: Regelmäßiges Händewaschen.
0: So, und damit geht's jetzt gemeinsam und vor allem gesund rein in diesem Montagmorgen mit SWR 4 um 19 Minuten nach 8. Guten Morgen.

0: Wir schauen kurz auf die Straßen in SWR 4. Vorsicht auf der A8 München Richtung Stuttgart zwischen Stuttgart-Pliningen und Degerloch. Eine ungesicherte Unfallstelle auf der rechten Spur.
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0: Es ist 8.30 Uhr.
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2: Mit Sarah Beschornau, guten Morgen. Der Bau des Pfaffensteigtunnels für die Gäubahn hat begonnen. Mundartkünstler aus dem Kreis Reutlingen sind ausgezeichnet worden. Und das Wetter trocken und zeitweise Sonne bei maximal 12 bis 16 Grad. In Stuttgart wird heute Mittag symbolisch mit dem Bau des Pfaffensteigtunnels am Stuttgarter Flughafen begonnen. Über den Tunnel sollen ab Ende 2033 Züge der sogenannten Gäubahn direkt in den neuen S21-Tiefbahnhof fahren können. Frieda Kümmerer.
3: Tatsächlich wird bereits seit Februar am Pfaffensteigtunnel gearbeitet. Der Tunnel gilt als Folgeprojekt von Stuttgart 21. Über ihn sollen Fahrgäste aus Zürich, Konstanz, Singen und Horb direkt in den neuen Tiefbahnhof fahren können. Der 11 Kilometer lange Tunnel soll hinter Böblingen zum Stuttgarter Flughafen abbiegen. Dort gibt's noch einen kurzen Halt, bevor sich die Züge in die Strecke zum S21-Tiefbahnhof einfädeln. Kritiker sehen in dem Projekt eine zu teure und umweltschädliche Lösung für den Bahnanschluss. Die Bahn hingegen verweist darauf, dass der geplante Deutschlandtakt auf der Gäubahn nur mit dem Pfaffensteigtunnel klappen wird.
2: Gleich mehrere Künstlerensembles aus dem Kreis Reutlingen haben beim Landespreis für Dialekt abgeräumt. Unter anderem die Draufgängerinnen aus St. Johann Bleichstetten sowie die schwäbischen Hip-Hopper vom Gässles Rap-Kollektiv. Die vier jungen Mundartkünstler kommen aus Stuttgart und aus Hohenstein im Kreis Reutlingen. Die Gruppe freut sich sehr über die Auszeichnung, so Felix Neth von den Gässles Rap-Kollektiv.
4: Ja, für uns bedeutet der Landespreis tatsächlich mehr, als wir uns irgendwann mal gedacht hätten, weil wir mit der ganzen Musik und mit dem ganzen Projekt Gässles Rap angefangen haben, eigentlich aus einer Spaßlaune. Das war wirklich eigentlich pure Belustigung. Und dass da 10 Jahre später dann sowas draus wird, wo wir einen Landespreis dafür bekommen, für die Dialektarbeit, wenn man es so sehen will, das ist, glaube ich, für uns alle was extrem Besonderes, vor allem mit der Kunstform des Hip-Hops.
2: Der Landespreis für Dialekt wurde von Ministerpräsident Cem Özdemir verliehen. Der Reutlinger Scheibengipfeltunnel und der Fullinger Ursula-Berg-Tunnel sind ab heute Nacht gesperrt. Grund sind Wartungs- und Reinigungsarbeiten. Der Ursula-Berg-Tunnel wird von heute bis Freitag ab 20 Uhr gesperrt, der Scheibengipfeltunnel ab morgen ebenfalls über Nacht.
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2: Heute früh ist es teils wolkig und neblig. Am Tag scheint neben einigen Wolken zeitweise die Sonne. Es bleibt überall trocken. Die Höchstwerte liegen zwischen 12 und 16 Grad. Morgen von Westen her dichte Wolken, zeitweise etwas Regen. Am Mittwoch zunächst trüb, dann mehr und mehr Sonne und recht mild.
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5: Vorsicht bitte auf der A8 München Richtung Stuttgart zwischen Stuttgart-Pliningen und Degerloch. Eine ungesicherte Unfallstelle auf der rechten Spur. A7 Ulm Richtung Füssen zwischen Nersingen und dem Dreieck Hittistetten. 4 Kilometer Stau, das dauert ungefähr 20 Minuten länger. A8 München Richtung Karlsruhe zwischen Wendlingen und dem Kreuz Stuttgart. 15 Kilometer streckenweise stockender Verkehr, eine halbe Stunde plus dort. A8 Karlsruhe Richtung Stuttgart zwischen Rutesheim und Leonberg Ost. 7 Kilometer streckenweise stockender Verkehr, eine Viertelstunde Zeitverlust. A81 Singen Richtung Stuttgart zwischen Böblingen-Hulb und Sindelfingen Ost. 4 Kilometer stockender Verkehr, auch eine Viertelstunde plus. Die A81 Würzburg Richtung Heilbronn ist zwischen Gerchsheim und Tauberbischofsheim immer noch wegen einer Unfallaufnahme gesperrt. A81 Heilbronn Richtung Stuttgart zwischen Zuffnerhausen und dem Engelbergtunnel. 6 Kilometer stockender Verkehr, 20 Minuten plus. B10 Ulm Richtung Stuttgart zwischen Plochinger Dreieck und Mettingen. 12 Kilometer streckenweise stockender Verkehr, eine knappe halbe Stunde Zeitverlust. B27 Tübingen Richtung Stuttgart zwischen Filderstadt West und der Auffahrt zur A8 bei Degerloch. 4 Kilometer stockender Verkehr. Und die B463 Balingen-Horb ist zwischen B27, Biesingen Süd und dem Abzweig nach Owigen wegen einer Unfallaufnahme auch immer noch in beide Richtungen gesperrt. 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
5: Guten Morgen. Na, wie sind Sie denn heute Morgen so aufgestanden? Bestimmt nicht mit so einem Muskelkater wie Laura Philipp aus Neckargmünd bei Heidelberg. Denn die 39-Jährige hat vorgestern die Silbermedaille beim legendären Ironman auf Hawaii gewonnen. Und da wird natürlich auch heute noch gefeiert und sich erholt. Schönen Montag.
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SWR 4, 8.42 Uhr am Montag und es ist viel los im Südwesten. Heute nochmal in Gau-Alkesheim. Fest des jungen Weines ab 10 Uhr, also Frühschoppen am schönen Rhein. Und in Neidenstein im Kraichgau nochmal Kerwe heute mit traditionellem Verbrennen der großen Strohpuppe. Kerwe-Schlumpel, der muss heute dran glauben. Aber jetzt erstmal gemütlich rein in diesen Montag mit SWR 4.

0: Guten Morgen. SWR 4 ist hier 8:45. Es ist an Ihrem Montagmorgen. Wir starten herbstlich in die neue Woche. Am besten mit einem dicken Pulli an. Wetterexperte Andreas Machalitzer, wie frisch ist es denn gerade noch?
1: Ja, der dicke Pulli ist sicherlich empfehlenswert, wenn nicht sogar noch etwas mehr. Denn es ist ein ziemlich kalter Morgen. Wir haben heute früh vor allem vom Westerwald bis Hohenlohe und zur Ostalb auch leichten Bodenfrost gehabt. Bisschen milder das Ganze Richtung Pfalz und Oberrhein. Da haben wir so 7, 8 Grad und generell wird es ja dann im Laufe des Tages doch noch ein ganzes Stück milder. Meist haben wir dann Temperaturen zwischen 12 und 17, am südlichen Oberrhein bis zu 19 Grad. Und generell haben wir auch vom Breisgau bis zum Bodensee und ins Allgäu das freundlichste Wetter, da lange sonnige Phasen. Sonst haben wir noch örtlich Nebel und im Laufe des Tages ein Wechsel von Sonne und Wolken, generell mit mehr Sonnenanteilen am Nachmittag. Bisschen zäher das Grau, vor allem noch Richtung Westeifel.
0: Und was machen wir morgen mit dem dicken Pulli oder vielleicht sogar der Jacke drüber? An oder
1: sollten
0: aus?
1: Wir ja auf jeden Fall weiter an, denn es ist morgen früh erneut ziemlich kalt, vor allem in Baden-Württemberg nach Osten zu. Leichter Frost, so um die minus 1, direkt am Erdboden auch minus 3, minus 4 Grad. Weil der Himmel lange Zeit klar ist, von Westen ziehen allerdings dichte Wolken einer Warmfront heran. Die bringen morgen dann eher trübes Wetter, ab und zu mal Regen mit dabei. Und dann setzt sich ab Mittwoch nach Frühnebel wieder häufiger die Sonne durch. Und da kommt auch ziemlich warme Luft zu uns. Das heißt, die Temperaturen können dann durchaus noch mal auf rund 20 Grad steigen.
0: Ach, tatsächlich. Okay, also dann genießen wir noch mal ein bisschen goldenen Oktober im Laufe der Woche. Aber wie gesagt, mit einem dicken Pulli an, zumindest mal in den Morgenstunden mit SWR 4. Kommen Sie gut rein in die neue Woche. We'll be right back.

Zum Mitsingen auf dem Weg in diesem Montag in SWR 4. Und aus den 80ern hüpfen wir in die 70er mit Marianne Faithfull. Wurde gerade gewählt unter die 25 wichtigsten Frauen im Rock'n'Roll. War ja früher irgendwie nur die Freundin von Mick Jagger. Dagegen hat sie gekämpft und ist selber weltberühmt geworden. Ihr größter Hit jetzt in SWR 4.

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8: Um 9 Uhr mit Peter Gramer. Guten Morgen. Bundesarbeitsministerin Baas gibt ihren Rücktritt bekannt. In Stuttgart beginnt der Bau eines weiteren Tunnels für das Bahnprojekt S21. Das Wetter teils wolkig, teils sonnig, maximal 12 bis 19 Grad. Die SPD-Politikerin Baas tritt als Arbeitsministerin und als Partei-Co-Chefin zurück. Das hat sie am Morgen mitgeteilt. Einzelheiten von Hauptstadtkorrespondentin Nicole Markwald.
9: In einer Mitteilung begründet Bärbel Baas ihren Schritt damit, nach dem Tod ihrer Stieftochter Zeit zu brauchen. Als weiteren Grund nennt sie öffentliche Angriffe, auch aus den Reihen des Koalitionspartners der Union. Diese seien in dieser für sie persönlich schwierigen Zeit weiter forciert worden, schreibt Baas. SPD-Chef Lars Klingbeil teilte mit, er sei über den Rückzug von Bärbel Baas traurig, könne ihn aber nachvollziehen. Die Angriffe gegen sie in den letzten Tagen ihrer Trauer seien unanständig gewesen.
8: CSU-Chef Söder hat mögliche AfD-Unterstützer innerhalb der Union zum sofortigen Parteiaustritt aufgefordert. Der bayerische Ministerpräsident sagte am Abend im Ersten, wer die AfD wähle, habe in der CDU und CSU keine Zukunft. Anlass ist die Wahl des AfD-Politikers Rausch zum Landtagspräsidenten in Sachsen-Anhalt. Er hatte in geheimer Abstimmung 4 Stimmen mehr erhalten, als die AfD und das BSW zusammen haben. Saudi-Arabien hat einen weiteren Angriff auf einen Flughafen gemeldet, diesmal auf den internationalen Flughafen in Dammam. Angaben zu Schäden gibt es bisher nicht. Dammam ist ein bedeutendes Zentrum der saudischen Ölindustrie. Am Wochenende war der Flughafen in der Hauptstadt Riad mit Raketen beschossen worden. Dabei wurden insgesamt 14 Menschen getötet, 300 weitere wurden verletzt. Saudi-Arabien macht dafür die Houthi-Miliz im Jemen verantwortlich. Zu den Nachrichten aus Baden-Württemberg. In Stuttgart wird heute offiziell mit dem Bau eines weiteren wichtigen Tunnels für das Bahnprojekt S21 begonnen. Durch den Pfaffensteigtunnel am Stuttgarter Flughafen sollen die Züge der Gäubahn in den neuen Tiefbahnhof fahren können. Aus Stuttgart, Frieda Kümmerer.
10: Der Tunnel gilt als Folgeprojekt von Stuttgart 21. Über ihn sollen Fahrgäste aus Zürich, Konstanz, Singen und Horb direkt in den neuen Tiefbahnhof fahren können. Der 11 Kilometer lange Tunnel soll hinter Böblingen zum Stuttgarter Flughafen abbiegen. Dort gibt's noch einen kurzen Halt, bevor sich die Züge in die Strecke zum S21-Tiefbahnhof einfädeln. Kritiker sehen in dem Projekt eine zu teure und umweltschädliche Lösung für den Bahnanschluss. Die Bahn hingegen verweist darauf, dass der geplante Deutschlandtakt auf der Gäubahn nur mit dem Pfaffensteigtunnel klappen wird.
8: Das Institut für Arbeitsmarkt- und Berufsforschung geht davon aus, dass die Arbeitslosigkeit auch im kommenden Jahr zunimmt, obwohl die Wirtschaft wieder wächst. Demnach soll es in Baden-Württemberg insgesamt 1,2% mehr Arbeitslose geben. Den größten Zuwachs erwartet das Institut im Bereich der Arbeitsagentur Lörrach, den geringsten in Ulm. 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
11: Vorsicht bitte auf der A61 Ludwigshafen-Koblenz auf Höhe Bingen-Mitte in beiden Richtungen. Gefahr für und durch Schafe auf der Fahrbahn. Vorsicht auf der A96 München Richtung Lindau zwischen Kisleck und Wangen-Nord eine ungesicherte Unfallstelle. A7 Ulm Richtung Füssen zwischen Nersingen und dem Dreieck Hittistetten 4 Kilometer Stau, 20 Minuten plus. A8 München Richtung Karlsruhe zwischen Wendlingen und dem Kreuz Stuttgart 15 Kilometer streckenweise stockender Verkehr. Das dauert ungefähr

0: halbe Stunde länger dort? A8 Karlsruhe Richtung Stuttgart zwischen Rutesheim und Leonberg Ost. 4 Kilometer streckenweise stockender Verkehr, eine Viertelstunde plus. A81 Singen Richtung Stuttgart zwischen Böblingen-Hulb und Sindelfingen Ost. 4 Kilometer stockend, eine Viertelstunde plus auch hier. Die A81 Würzburg Richtung Heilbronn, die ist zwischen Gerchsheim und Tauberbischofsheim immer noch wegen einer Unfallaufnahme gesperrt. A81 Heilbronn Richtung Stuttgart zwischen Zuffenhausen und dem Engelbergtunnel. 4 Kilometer stockender Verkehr, eine Viertelstunde plus. B10 Ulm Richtung Stuttgart zwischen Plochinger Dreieck und Mettingen. 12 Kilometer streckenweise stockender Verkehr und 20 Minuten plus. Die B463 Balingen-Horb ist zwischen B27 Biesingen Süd und dem Abzweig nach Ovingen nach einem Unfall auch nach wie vor in beide Richtungen gesperrt. Und es kommt noch rein, Vorsicht bitte, auf der A5 Basel Richtung Karlsruhe. Zwischen Teningen und Riegel, da liegt ein Plastikteil auf der linken Spur. 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
0: In Ulm ist es sonnig bei 2 Grad, in Wertheim bewölkt bei 2 Grad und in Trier und Landau bewölkt bei 7 Grad. Wie der Montag weitergeht, das weiß SWR4-Wetterexperte Andreas Machalitzer. Guten Morgen.
2: Schönen guten Morgen. Da zeigt sich der Oktober zum Wochenstart von seiner ruhigen Seite. Der Wind hat über Nacht deutlich nachgelassen und spielt heute keine Rolle mehr. Dafür gibt es in der Neckaralbregion heute früh einige Nebelfelder. Auch Wolken sind noch mit dabei. Im Laufe des Tages wird es dann insgesamt ganz freundlich. Immer wieder mit Sonnenschein im Wechsel mit einigen restlichen Wolken. Bei Höchsttemperaturen zwischen 12 Grad auf der Albhochfläche und 16 Grad am Neckar. Morgen wird es von Westen her noch mal dichter bewölkt mit etwas Regen. Ab Mittwoch dann wieder sonniger.
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0: Guten Morgen. Unsere schönen Dialekte im Südwesten, die ziehen jetzt offiziell in unsere Behörden ein. Ja, wie Sie in Kaiserslautern im Bürgerbüro zum Beispiel künftig mit Dialekt betreut werden, das hören Sie hier gleich nach 3 Hits.
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9.13 Uhr ist es in SWR 4. Wir schauen noch mal ganz kurz hier auf die Straßen. Vorsicht bitte auf der A5 Basel Richtung Karlsruhe. Zwischen Theningen und Riegel, da liegt noch das Plastikteil auf der linken Spur. Und Vorsicht A96 München Richtung Lindau. Zwischen Kisleck und Wangen Nord. Eine ungesicherte Unfallstelle. So, jetzt fahren Sie mit so ein bisschen Urlaubsgefühl. Ja, Rückenwind mit Urlaubsgefühl rein in den Montagmorgen. 9.13 Uhr ist es mit Laidback und Sunshine Reggae in SWR 4.

0: Da scheint doch die Sonne direkt aus dem Radio, ne? Auch wenn es heute an diesem Montagmorgen vielleicht ein bisschen bewölkt ist. Einen schönen Montag mit SWR 4 um 16 nach 9. Wir haben ja so viele schöne und unterschiedliche Dialekte im Südwesten. Und wir lieben sie. So, und da hat sich aus purer Liebe die Stadt Kaiserslautern gedacht, warum ist unser Behördendeutsch eigentlich nicht ein Behördenpfälzisch? Die elektronischen Kundenterminals mit diesen Bildschirmen und Touchscreens im Bürgercenter zum Beispiel, die bieten eh schon unterschiedliche Sprachen an und jetzt eben auch Pfälzisch. Dank einer Auszubildenden, die sich drum kümmert. Und jetzt steht da also statt Höhenmeter gewinnende Stufenanlage, ganz tolles Behördendeutsch, das schöne Pfälzer Wort
1: Höhenmeter gewinnende Stufe Allach.
0: Mhm. Und aus der Straßenentwässerungsinvestitionskosten-Schuldendienstumlage, die
1: Straßenentwässerungsinvestitionskosten-Schuldendienstumlage.
0: So nämlich. Pfälzisch am Kundenterminal der Stadt Kaiserslautern. Vielleicht auch ein Vorbild für Dialekte der Stadt Stuttgart, Koblenz, Karlsruhe.
2: Straßenentwässerungsinvestitionskosten-Schulddienstumlage.
0: So, wir feiern unsere Dialekte im Südwesten. Wünsche Ihnen einen schönen Montag. Gleich um 9:30 mit unseren Regionalnachrichten. Noch nicht im Dialekt, aber wer weiß.

0: Mit uns kommen Sie gut rein in die neue Woche hier mit SWR 4 um 9.24 Uhr und mit dem Blick auf die Straßen. Vorsichtig fahren bitte auf der A6 Nürnberg Richtung Heilbronn. Zwischen dem Kreuz Feuchtwangen, Kreilsheim und Schnelldorf, da steht ein defekter Laster auf der rechten Spur.
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0: Es ist 9.30 Uhr.
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2: Mit Sarah Bischorner, guten Morgen. Die Tübinger Bürgerstiftung fördert seit 25 Jahren soziale und kulturelle Projekte. Der Bau des Pfaffensteigtunnels für die Gäubahn hat begonnen und das Wetter trocken, zeitweise Sonne bei 12 bis 16 Grad. Seit genau 25 Jahren fördert die Tübinger Bürgerstiftung Projekte für die Allgemeinheit in und um Tübingen. Mit einem Festakt in Tübingen wurde das am Wochenende groß gefeiert. Mit dabei als Festredner der frühere NRW-Ministerpräsident und CDU-Kanzlerkandidat Armin Laschet, der in seiner Heimat Aachen selbst eine Bürgerstiftung mitbegründet hat.
3: Also die Bewegung der Bürgerstiftungen ist ja eine relativ neue. Hier in Tübingen wird sie 25 Jahre alt. Und man sieht inzwischen, dass es viele Projekte gibt, die nicht möglich wären, wenn nicht Bürger sich hier engagieren würden, auch finanziell. Ehrenamtliches Engagement gibt es in Deutschland schon lange. Aber eine Tradition, dass man auch stiftet für die Aktivitäten anderer, das war in Deutschland eher unterentwickelt. Und deshalb ist es gut, dass hier Bürger die Dinge der Stadt Tübingen selbst in die Hand nehmen.
2: In Stuttgart wird heute Mittag symbolisch mit dem Bau des Pfaffensteigtunnels am Flughafen begonnen. Über den Tunnel sollen ab Ende 2033 Züge der Gäubahn direkt in den neuen S21-Tiefbahnhof fahren können. Frieder Kümmerer.
4: Tatsächlich wird bereits seit Februar am Pfaffensteigtunnel gearbeitet. Der Tunnel gilt als Folgeprojekt von Stuttgart 21. Über ihn sollen Fahrgäste aus Zürich, Konstanz, Singen und Horb direkt in den neuen Tiefbahnhof fahren können. Der 11 Kilometer lange Tunnel soll hinter Böblingen zum Stuttgarter Flughafen abbiegen. Dort gibt's noch einen kurzen Halt, bevor sich die Züge in die Strecke zum S21-Tiefbahnhof einfädeln. Kritiker sehen in dem Projekt eine zu teure und umweltschädliche Lösung für den Bahnanschluss. Die Bahn hingegen verweist darauf, dass der geplante Deutschlandtakt auf der Gäubahn nur mit dem Pfaffensteigtunnel klappen wird.
2: Der Ursula-Berg-Tunnel in Fullingen wird heute ab 20 Uhr gesperrt. Die nächtlichen Sperrungen gehen bis Freitag. Der Reutlinger Scheibengipfel-Tunnel wird ab morgen ebenfalls über Nacht gesperrt. Umleitungen sind ausgeschildert. Grund sind Wartungs- und Reinigungsarbeiten.
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2: Heute früh ist es teils wolkig und neblig. Am Tag scheint neben einigen Wolken zeitweise die Sonne. Es bleibt überall trocken. Die Höchstwerte liegen zwischen 12 Grad auf der Zollernalb und 16 Grad an Neckar und Nagold. Und die weiteren Aussichten? Morgen von Westen her dichte Wolken, zeitweise etwas Regen. Am Mittwoch zunächst trüb, dann mehr und mehr Sonne und recht mild.
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5: Vorsicht bitte auf der A5 Karlsruhe Richtung Basel. Zwischen Riegel und Thieningen liegt ein Verkehrsschild auf der linken Spur. A6 Saarbrücken Richtung Kaiserslautern. Zwischen Rammstein-Miesenbach und Kaiserslautern-Einsiedlerhof. 2 Kilometer Stau, dauert eine Viertelstunde länger. Die A7 Würzburg Richtung Ulm ist zwischen Würzburg-Estenfeld und dem Kreuz Biebel-Ried wegen eines umgestürzten Lasters blockiert. 2 Kilometer Stau gibt es. Bitte halten Sie da unbedingt eine Rettungsgasse frei. Die A8 Stuttgart Richtung Karlsruhe ist zwischen Degerloch und Stuttgart-Möhringen wegen einer Unfallaufnahme gerade gesperrt. 4 Kilometer Stau gibt's da. A8 Stuttgart Richtung München zwischen Augsburg-West und Friedberg ein defekter Laster. Da liegen Reifenteile auf der Fahrbahn und es gibt 2 Kilometer Stau. Die A81 Würzburg Richtung Heilbronn ist zwischen Gerchsheim und Tauberbischofsheim wegen einer Unfallaufnahme gesperrt. A96 München Richtung Lindau zwischen Kisleck und Wangen Nord. Auch eine Unfallaufnahme, 3 Kilometer Stau, 20 Minuten Zeitverlust. Und die B463 Balingen-Horb ist zwischen B27, Biesingen Süd und dem Abzweig nach Ovingen wegen einer Unfallaufnahme auch weiterhin in beide Richtungen gesperrt. 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Guten Morgen, wir machen uns hier den Montag gemeinsam schön. Hier weht so ein bisschen Herbstlaub vorbei, hier riecht es schon nach Kürbissuppe, nach Karottenkuchen und hier machen die Carpenters mit einem 70er-Classic.
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Jennifer Rush mit einem 80er-Hit in SWR 4 und jetzt mit einer Meldung von der A7 Ulm Richtung Füssen. Zwischen Nesselwang und dem Reinhardshof-Tunnel, da steht ein defektes Fahrzeug und es sind Menschen auf der Fahrbahn. Gute und vorsichtige Fahrt rein in den Montag um 9.42 Uhr.

So, das Aufstehen am Montagmorgen haben wir hinter uns gebracht. Deswegen schönen Wochenstart hier mit SWR 4 um 9.45 Uhr. Wir schauen doch direkt mal, was diese Woche so bringt. Also die Kids in Rheinland-Pfalz, die dürften so langsam auch aufgewacht sein. Sind ja noch Herbstferien diese Woche, ne? Länger schlafen ist drin. Baden-Württemberg geduldet sich noch bis übernächste Woche. Dann steht Fußball an. Die europäischen Wettbewerbe für den VfB Stuttgart, Hoffenheim und Freiburg. Und Samstag dann die fleißigen Handwerker im Südwesten. Die sind gefragt. Sind Vorentscheidungen in Koblenz für die deutsche Meisterschaft im Handwerk? Ich tippe mal, die Besten Deutschlands, die kommen aus dem Südwesten. Ich kann mir das nicht anders vorstellen. Jetzt gehen wir aber erstmal gemütlich rein in diesen Montag mit SWR 4 um 9.46 Uhr.

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5: Um 10 Uhr mit Thomas Bertsch. Guten Tag. Bundesarbeitsministerin Baas tritt von allen Spitzenämtern zurück. In Bad Saulgau wird ein neues Exzellenzgymnasium eröffnet. Das Wetter teils wolkig, teils sonnig, maximal 12 bis 19 Grad. Die SPD-Politikerin Baas tritt als Parteichefin und Arbeitsministerin zurück. In einer persönlichen Erklärung schreibt sie, nach dem Tod ihrer Stieftochter brauche sie Zeit, um die Trauer zu verarbeiten. Gleichzeitig kritisierte sie öffentliche Angriffe auch von Seiten der Union. Dazu Hintergründe von unserem Hauptstadtkorrespondenten Tim Aßmann.
6: Offenbar hat Bärbel Baas besonders getroffen, dass diese Angriffe von CDU und CSU zum Teil jetzt auch kamen, als man eben wusste, dass es ihr aus privaten Gründen nicht gut geht. Aber ganz insgesamt ist es natürlich so, dass die Union sich ein bisschen auf Baas ja in Anführungszeichen eingeschossen hatte. Immer dann, wenn es darum ging, warum man mit den Reformen aus Sicht vieler Abgeordneter in der Fraktion von CDU und CSU nicht so richtig vorankommt. Baas hat ja hier eine Schlüsselstellung gehabt. Da kam immer wieder der Vorwurf, mal offen, mal so, dass man eben gesagt hat, die macht hier nicht schnell genug, die blockiert da. Und das ist eben jetzt auch Teil der Begründung für ihren Rückzug.
5: Neuer Bundesarbeitsminister wird nach SWR-Information der rheinland-pfälzische SPD-Fraktionschef Schweizer. Drei Viertel der Deutschen wollen, dass erneuerbare Energien schneller ausgebaut werden, um unabhängiger von Öl- und Gasimporten zu werden. Das geht aus einer Umfrage im Auftrag der Klimaallianz Deutschland hervor. In dieser Woche soll die Reform des Erneuerbare-Energien-Gesetzes von Bundestag und Bundesrat verabschiedet werden. Zu den Nachrichten aus dem Land. Im oberschwäbischen Bad Saulgau wird am Vormittag das MINT-Exzellenzgymnasium Baden-Württemberg eröffnet. In der neuen Internatsschule sollen Schülerinnen und Schüler gefördert werden, die besonders in Mathe und den Naturwissenschaften begabt sind. SWR-Reporter Thomas Wagner.
7: Um die 60 Millionen Euro hat das Land Baden-Württemberg in die Komplettsanierung des rund 120 Jahre alten Schulgebäudes in Bad Saulgau investiert. Dort sollen zukünftig Oberstufenschülerinnen und Schüler aus ganz Baden-Württemberg gefördert werden, die besonders in Mathe und Naturwissenschaften überdurchschnittlich gute Lernergebnisse erzielt haben. Neben verdichtetem Unterricht in kleinen Lerngruppen peile man auch die Zusammenarbeit mit Hightech-Unternehmen, Universitäten und Forschungseinrichtungen an, so Schulleiter Alexander Kirmse.
5: In den Frauenhäusern im Land gibt es kaum noch freie Plätze. Nach Angaben der zentralen Informationsstelle der autonomen Frauenhäuser waren zum Stichtag im Oktober 40 von 44 Frauenhäusern voll belegt. Nach Angaben des Sozialministeriums ist die hohe Auslastung der Einrichtungen im Land bekannt. Bis Ende kommenden Jahres sollen etwa 110 weitere Plätze geschaffen werden. 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
8: 3 nach 10, guten Morgen. A6 Saarbrücken Richtung Kaiserslautern. Zwischen Rammstein-Miesenbach und Kaiserslautern-Einsiedlerhof Unfallaufnahme auf dem linken und dem mittleren Fahrstreifen. 3 Kilometer Stau gibt's hier, Verzögerung etwa 20 Minuten. A61 Koblenz Richtung Ludwigshafen. Zwischen Alzey und Gundersheim eine Baustelle, die linke Spur ist gesperrt. 3 Kilometer Stau gibt's hier, Viertelstunde, etwa dauert's länger. A7, Würzburg Richtung Ulm, zwischen Würzburg-Estenfeld und Kreuz-Biebelried, umgestürzter LKW. Der Verkehr wird an der Unfallstelle vorbeigeleitet. 3 Kilometer Stau, Verzögerung etwa eine halbe Stunde auf der Strecke. Hier unbedingt eine Rettungsgasse freihalten. A8, München Richtung Karlsruhe, zwischen Stuttgart-Flughafen Messe und Stuttgart-Möhringen, Unfallaufnahme auf der rechten Spur, deswegen 2 Kilometer Stau. Die A81 Würzburg Richtung Heilbronn ist zwischen Gerchsheim und Tauberbischofsheim wegen einer Unfallaufnahme gesperrt. Die A96 München Richtung Lindau ist zwischen Kisleck und Wangen Nord wegen Unfallaufnahme gesperrt.

0: Hier wird der Verkehr abgeleitet. 2 Kilometer Stau. Letzte freie Ausfahrt ist Leutkirch Süd. Die B27 Stuttgarter Straße, Stuttgart Richtung Tübingen, ist zwischen Tübingen Nord und B28 Tübingen Zentrum wegen Unfallaufnahme gesperrt. Und die B463 Balingen-Horb ist zwischen B27 Biesingen Süd und dem Abzweig nach Uvingen wegen einer Unfallaufnahme in beiden Richtungen gesperrt. 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
0: Momentan in Schwetzingen bedeckt 7 Grad, Trier bewölkt 8. Wissen an der Sieg, übersichtlich 2 Grad nur bei bewölktem Himmel. In Singen ist es sonnig, 6 Grad. Die Aussichten von Andreas Machalitzer.
2: Ein Zwischenhoch hat unser Wetter inzwischen deutlich beruhigt und so bleibt es heute überall in der Neckaralpregion trocken. Wird auch allmählich freundlicher. Restliche Wolken- und Nebelfelder verschwinden immer mehr und die Sonne setzt sich häufiger durch bei nur schwachem Wind und Höchsttemperaturen von 12 Grad auf der Zollerner Alb und 15 Grad im Neckartal. Die kommende Nacht wird klar und ziemlich kalt, örtlich mit leichtem Frost und morgen gibt's anfangs Sonne, dann von Westen dichte Wolken und etwas Regen bei 14 bis 17 Grad.
0: Danke, Andreas.
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0: Hallo am Montag. Na, alles gut bei Ihnen? Könnte noch ein bisschen besser werden mit einer schicken SWR4-Tasse nämlich. Die können Sie klar machen, wenn Sie diesen Song erkennen. Groovy. Da klingelt's gleich bei Ihnen? Na dann, mal ganz spontan mitspielen, würde ich sagen. Oder?
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0: UB40 und Red Red Wine. Wir spielen um die SR4-Tasse. Songschnipsel hören, Song erkennen, Tasse gewinnen. So funktioniert unser kleines Musikquiz in SR4. Und da spielen wir jetzt mit Silvio Claire aus Speichingen. Silvio, ich höre Sie in der Leitung.
1: Ah, hallo, ja.
0: Da sind Sie. Sind Sie rätselbereit?
1: Ja, natürlich.
0: Dann wollen wir doch den Song nochmal hören. Voll groovy. Die Frage, Silvio, ist, wie heißt denn dieser Song?
1: Dizzy.
0: Nochmal, was haben Sie gesagt?
1: Dizzy.
0: Dizzy haben Sie gesagt.
1: Jawohl.
0: Und das ist richtig.
1: Perfekt. Sehr gut.
0: Ich hatte erst Easy gehört und habe gedacht, da fehlen ein paar Buchstaben.
1: Euer Sender ist Easy.
0: Und der Song heißt Dizzy Oldie von 1969. Tommy Rowe war das. Großartig. Jawohl. Mensch, Silvio, das geht ja gut los diese Woche. Wie war Ihr Wochenende?
1: Mein Wochenende war sehr gut. Ich hatte eine Geburtstagsüberraschungsparty. Ich bin 60 geworden und wusste von nichts und bin hingekommen und alle Nachbarn und alle Kinder und alle Enkel und alle waren halt da.
0: Oh, wie cool
1: richtig
0: ist
1: gut.
0: Das denn? Herzlichen Glückwunsch nachträglich erstmal.
1: Dankeschön.
0: Und die haben Sie richtig hochleben lassen, richtig schön Party gemacht.
1: Ja, war also richtig und vor allem eine richtige Überraschung. Hab nichts gewusst.
0: Nein, echt?
1: Kommen ums Eck und stehen alle da. Und ja, war
0: Wahnsinn.
1: richtig gut. Ich will mich nochmal bei allen bedanken gleich. War richtig gut. Das ist super.
0: Habt ihr super gemacht. Silvio,
1: ja,
0: richtig
1: genau. Gefeiert.
0: Haben Sie sich was vorgenommen fürs neue Lebensjahrzehnt?
1: Ja, eigentlich nicht so richtig. Einfach so weitermachen, wie man bisher weitergemacht hat.
0: Weitermachen, erstmal gesund bleiben.
1: Ja, das ist Hauptsache, ja.
0: So machen
1: wir. Im gewissen Alter ist Gesundheit wichtig. Genau.
0: Passen Sie gut auf sich auf. Jetzt aber erstmal viel Freude an der SWR4-Tasse. Die schicken wir Ihnen nach Speichingen. Wünschen einen guten Start in die neue Woche. Und hier Tommy Rowe und Dizzy in SWR4 am Montag.

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0: Es ist 10.30 Uhr.
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0: Mit Sarah Bischorner, guten Tag. Die B463 bei Haigerloch ist nach einem Unfall gesperrt. Die Tübinger Bürgerstiftung fördert seit 25 Jahren soziale und kulturelle Projekte. Und das Wetter trocken, sonnig, 12 bis 16 Grad. Die B463 zwischen Balingen und Haigerloch im Zollernalbkreis ist nach einem Unfall gesperrt. Betroffen ist laut Medienberichten auch die Ausfahrt der B27. Nach ersten Informationen der Polizei hat es einen Frontalzusammenstoß gegeben. Anne Schmidt.
2: Bei dem Unfall sind laut Polizei 6 Personen schwer verletzt worden. Ein Transporter ist frontal mit einem Laster zusammengestoßen. Auch ein weiteres Fahrzeug war beteiligt. Die Ursache ist noch unklar, so ein Polizeisprecher. Derzeit seien mehrere Rettungskräfte im Einsatz, auch ein Hubschrauber. Ein Sachverständiger sei ebenfalls vor Ort. Um den Hergang zu klären, sei auch eine Drohne im Einsatz. Die Unfallstelle auf der B463 bleibt laut Polizei voraussichtlich den ganzen Vormittag voll gesperrt. Eine Umleitung sei eingerichtet.
0: Seit genau 25 Jahren fördert die Tübinger Bürgerstiftung Projekte für die Allgemeinheit in und um Tübingen. Mit einem Festakt wurde das am Wochenende groß gefeiert. Mit dabei als Festredner der frühere NRW-Ministerpräsident und CDU-Kanzlerkandidat Armin Laschet, der in seiner Heimat Aachen selbst eine Bürgerstiftung mitbegründet hat.
3: Also die Bewegung der Bürgerstiftungen ist ja eine relativ neue. Hier in Tübingen wird sie 25 Jahre alt. Und man sieht inzwischen, dass es viele Projekte gibt, die nicht möglich wären, wenn nicht Bürger sich hier engagieren würden, auch finanziell. Ehrenamtliches Engagement gibt es in Deutschland schon lange. Aber eine Tradition, dass man auch stiftet für die Aktivitäten anderer, das war in Deutschland eher unterentwickelt. Und deshalb ist es gut, dass hier Bürger die Dinge der Stadt Tübingen selbst in die Hand nehmen.
0: Der Ursula-Berg-Tunnel in Vullingen wird heute ab 20 Uhr gesperrt. Die nächtlichen Sperrungen gehen bis Freitag. Der Reutlinger Scheibengipfeltunnel wird ab morgen ebenfalls über Nacht gesperrt. Umleitungen sind ausgeschildert. Grund sind Wartungs- und Reinigungsarbeiten.
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0: Heute scheint neben einigen Wolken zeitweise die Sonne. Es bleibt überall trocken. Die Höchstwerte liegen zwischen 12 Grad auf der Zollernalb und 16 Grad an Neckar und Nagold. Morgen von Westen her dichte Wolken, zeitweise etwas Regen. Am Mittwoch zunächst trüb, dann mehr und mehr Sonne und recht mild.
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4: 10.33 Uhr, Vorsicht auf der B14 Richtung Backnang. Zwischen Teiler B14, B29 und Waiblingen Mitte steht ein defekter Pkw auf dem Beschleunigungsstreifen. A6 Saarbrücken Richtung Kaiserslautern, zwischen Rammstein-Miesenbach und Kaiserslautern Einsiedlerhof. Unfallaufnahme auf dem linken und dem mittleren Fahrstreifen. 4 Kilometer Stau. Verzögerung etwa eine halbe Stunde. A61 Koblenz Richtung Ludwigshafen. Zwischen Alzey und Gundersheim Baustelle. Die linke Spur ist gesperrt. 3 Kilometer Stau gibt's hier. Verzögerung eine Viertelstunde. A7 Würzburg Richtung Ulm. Zwischen Würzburg-Estenfeld und Kreuz-Biebelried. Umgestürzter LKW. Der Verkehr wird an der Unfallstelle vorbeigeleitet. Aktuell gibt's da 3 Kilometer Stau. Verzögerung etwa 20 Minuten. Bitte dort eine Rettungsgasse freihalten. Die A81 Würzburg Richtung Heilbronn ist zwischen Gerchsheim und Tauberbischofsheim wegen einer Unfallaufnahme gesperrt. Die A96 München Richtung Lindau ist zwischen Kisleck und Wangen Nord wegen Unfallaufnahme gesperrt. Der Verkehr wird dort abgeleitet. 3 Kilometer Stau. Letzte freie Ausfahrt ist Leutkirch Süd. Die B27 Stuttgarter Straße, Stuttgart Richtung Tübingen, ist zwischen Tübingen Nord und B28 Tübingen Zentrum wegen einer Unfallaufnahme gesperrt. Die B463 Balingen-Horb ist zwischen B27 Biesingen Süd und dem Abzweig nach Ovingen wegen einer Unfallaufnahme in beiden Richtungen gesperrt. In Österreich A14 Rheintal-Wallgau Autobahn Bregenz-Lindau. Der Pfennertunnel ist noch ca. eine Viertelstunde bis 10.45 Uhr in beide Richtungen gesperrt. Ausweichen ist durch Bregenz möglich. 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Gute und sichere Fahrt.
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4: Ich grüße Sie sehr herzlich. Montagvormittag, 12. Oktober, alles klar. Der Herbst hat jetzt offiziell das Kommando übernommen. Wenn Sie gerade in die Woche starten, ob im Büro oder daheim am Küchentisch, einfach jetzt mal tief durchatmen. Wir kümmern uns um Musik, Infos, Service und gute Laune. Sie übernehmen souverän den ganzen großen Rest. Und das geht locker mit den großen Hits unserer Jugend.
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0: vor 11, hier ist SWR 4. Vorsicht auf der A1, Saarbrücken Richtung Trier in Höhe Dreieck Nonnenweiler. Bitte aufpassen, da steht ein defekter PKW. Der Montagvormittag in SWR 4. Und wie war Ihr Wochenende? SWR 4 Wettermelder Heinz Becht aus Königsbachstein im Enzkreis war jedenfalls voll im Disco-Fieber. Heinz, lassen Sie uns doch mal teilhaben. Wie heiß ist es geworden bei der Aufführung Disco Queen im Fieber der 70er?
1: Es war wirklich sensationell. Es ist eine tolle Musical-Komödie, querbeet durch das Jahrzehnt 70er. Mit ganz, ganz toller Musik. Nicht nur Disco, auch etwas Glamrock und sogar Schlager. Ah. Und eine Wahnsinnsstimmung.
0: Und war das jetzt ein Stück mit einer Disco-Queen als Hauptfigur oder war das eine Art Revue mit ganz vielen Disco-Queens?
1: Es ging um eine Queen-Wahl. Da sind zwei Frauen aufgetreten gegeneinander. Und das Publikum durfte dann mit abstimmen und wurde sehr oft mit einbezogen. Es war wirklich eine wahnsinnige Stimmung. Tolle Musik und spätestens bei YMCA sind wirklich alle von ihren Betten aufgestanden. War wirklich, wirklich toll. Ich kann es nur empfehlen.
0: Was für ein schönes Wochenende. Also geht nochmal ein herzliches Dankeschön an die liebe Schwägerin, die Ihnen die Tickets geschenkt hat, ne?
1: Jawohl, der habe ich zu verdanken.
0: Mit der Musik der 70er. Ist ein Volltreffer für Sie, höre ich so raus.
1: Ja, also ich war wirklich begeistert. Die Musikzusammenstellung ist toll, die passt gut zu SWR 4, logischerweise. Es war wirklich sensationell. Ich fand es ganz, ganz toll.
0: Jetzt sind wir aber im Alltag angekommen, Heinz. Wie ist denn das Montagswetter bei Ihnen in Königsbachstein?
1: Jetzt sind wir im Moment bei 8 Grad. Es ist bewölkt, aber nicht trüb. Ich hoffe ein wenig auf Regen, aber ich glaube, es bleibt heute auch trocken.
0: Dann wünsche ich Ihnen einen schönen Start in den Montag, schönen Start in die Woche, so beschwingt, wie Sie jetzt unterwegs sind.
1: Jawohl. Herzlichen Dank. Liebe Grüße zurück. Ciao.
0: Tschüss.

so, so schön. Der Mann, der gefühlt 78 Mal I know, I know, I know, I know singt. Ain't no sunshine, Bill Withers, hier in SWR 4.

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1: Um 11 Uhr mit Thomas Bertsch. Guten Tag. Der SPD-Politiker Schweizer soll neuer Bundesarbeitsminister werden. In Stuttgart ist offizieller Baustart für den Bahntunnel am Flughafen. Das Wetter teils wolkig, teils sonnig, maximal 12 bis 19 Grad. Der ehemalige rheinland-pfälzische Ministerpräsident Schweizer wird neuer Bundesarbeitsminister. Der SPD-Politiker folgt auf seine Parteikollegin Baas, die am Morgen ihren Rücktritt erklärt hat. Aus Berlin berichtet Birte Sönnigsen.
2: Schweizer ist mit 16 Jahren in die SPD eingetreten und hatte verschiedene Ämter in der Partei, war in Rheinland-Pfalz auch schon Sozialminister. In Berlin wird er direkt voll gefordert sein und muss das umstrittene Rentenpaket der schwarz-roten Koalition umsetzen. Bärbel Baas hatte angekündigt, sowohl als Ministerin als auch als Parteivorsitzende zurückzutreten. Wer Baas als SPD-Co-Parteichefin nachfolgen soll, steht noch nicht fest.
1: Der September war für Westeuropa der wärmste seit Beginn der Wetteraufzeichnungen. Das meldet der EU-Klimadienst Copernicus. Aus der ARD-Umweltredaktion Janina Schreiber.
3: In Westeuropa war es im Schnitt 2,5 Grad wärmer als sonst im September. Weltweit betrug die Abweichung mehr als 1,6 Grad im Vergleich zur vorindustriellen Zeit. Die Folgen? Wasserknappheiten, Ernteeinbußen und Schiffe, die wegen flacher Pegel nicht mehr fahren konnten. Während der Regen Ende des Monats mancherorts für Entlastung sorgte, kam es an anderen Orten wie in Frankreich und Spanien zu Überschwemmungen durch heftige Niederschläge. Auch die Weltmeere waren außergewöhnlich warm. Ihre durchschnittliche Oberflächentemperatur erreichte im September einen neuen Höchstwert für diesen Monat.
1: Die Europäische Union begrenzt die Importe chinesischer Hybridautos. Es dürften nur noch 350.000 Fahrzeuge im Jahr eingeführt werden. Damit sinke deren Zahl um mehr als die Hälfte, sagte ein EU-Beamter in Brüssel. Die EU befürchtet, dass billige chinesische Autos europäische Hersteller vom Markt verdrängen könnten. Und jetzt zu den Nachrichten aus Baden-Württemberg. In Stuttgart beginnt in diesen Minuten offiziell der Bau des 11 Kilometer langen Pfaffensteigtunnels am Flughafen. Durch ihn sollen die Züge der sogenannten Gäubahn mit Fahrgästen aus Zürich, Konstanz, Singen und Horb direkt in den neuen Tiefbahnhof fahren können. Der Tunnel gilt als Folgeprojekt von Stuttgart 21. Kritiker bemängeln zu hohe Kosten des Projekts. Das Amtsgericht Freiburg verhandelt seit heute gegen einen Bestatter, und zwar wegen Störung der Totenruhe in 250 Fällen und wegen Diebstahls. Der ehemalige Mitarbeiter des Freiburger Friedhofs soll mit Unterstützung seiner Frau jahrelang Zahngold von Leichen gestohlen und dann verkauft haben. Das Ehepaar soll so mehr als 248.000 Euro eingenommen haben. 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
4: 3 nach 11, Vorsicht auf der A5 Karlsruhe Richtung Basel. In der Ausfahrt Bühl steht ein defektes Fahrzeug. Vorsicht auf der A7 Ulm Richtung Fulda. Zwischen Kreuz Biebelried und Würzburg-Estenfeld steht ein defektes Fahrzeug. A3 Frankfurt Richtung Köln. Zwischen Dreieck Dernbach und Dierdorf Baustelle. Hier ist nur eine Spur frei. Es gibt 3 Kilometer Stau. Verzögerung eine Viertelstunde. A6 Saarbrücken Richtung Kaiserslautern. Zwischen Rammstein-Miesenbach und Kaiserslautern-Einsiedlerhof. Unfallaufnahme auf dem linken und dem mittleren Fahrstreifen. 4 Kilometer Stau, etwa 25 Minuten Verzögerung. A61 Koblenz Richtung Ludwigshafen. Zwischen Alzey und Gundersheim Baustelle. Die linke Spur ist gesperrt. 3 Kilometer Stau, Verzögerung eine Viertelstunde. A7 Würzburg Richtung Ulm, zwischen Würzburg-Estenfeld und Kreuz Biebelried, umgestürzter LKW. Der Verkehr wird an der Unfallstelle vorbeigeleitet. Hier gibt es 2 Kilometer Stau, dauert etwa eine Viertelstunde länger. Bitte dort eine Rettungsgasse freihalten. Die A81 Würzburg Richtung Heilbronn ist zwischen Gerchsheim und Tauberbischofsheim wegen einer Unfallaufnahme gesperrt. Die A96 München Richtung Lindau ist zwischen Kisleck und Wangen Nord gesperrt. Grund ist eine Unfallaufnahme. Der Verkehr wird dort abgeleitet, es gibt aber 4 Kilometer Stau. Letzte freie Ausfahrt ist Leutkirch Süd. Die B463 Balingen-Horb ist zwischen B27 Biesingen Süd und dem Abzweig nach Uvingen wegen einer Unfallaufnahme in beiden Richtungen gesperrt. Und eine Meldung für Österreich, A14 Rheintal-Wallgau-Autobahn, Bregenz-Lindau.

0: Fendertunnel ist noch in beide Richtungen gesperrt. Ausweichen ist durch Bregenz möglich. 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
0: Momentan in Crailsheim leicht bewölkt, 7 Grad. Nahstetten auch 7 Grad, aber ein bisschen mehr Wolken. In Bacharach bedeckt 8 Grad und Münsingen ein paar Wölkchen auch 8 Grad. Die Aussichten von Andreas Machalitzer.
2: Ein Zwischenhoch hat unser Wetter inzwischen deutlich beruhigt und so bleibt es heute überall in der Neckaralbregion trocken. Wird auch allmählich freundlicher. Restliche Wolken- und Nebelfelder verschwinden immer mehr und die Sonne setzt sich häufiger durch bei nur schwachem Wind und Höchsttemperaturen von 12 Grad auf der Zollerner Alb und 15 Grad im Neckartal. Die kommende Nacht wird klar und ziemlich kalt, örtlich mit leichtem Frost und morgen gibt's anfangs Sonne, dann von Westen dichte Wolken und etwas Regen bei 14 bis 17 Grad.
0: Danke, Andreas.
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0: Ja, hallo am Montagvormittag. Viele sitzen, hoch, vielleicht haben Sie schon den zweiten oder dritten Kaffee-Intus im Büro in Stuttgart oder Mainz. Andere sortieren zu Hause vielleicht Papiere oder Mails. Montag fühlt sich so ein Stapel ja gerne ein bisschen höher an. Kleiner Tipp, vielleicht zwischendurch den Kaffee mal stehen lassen und lieber ein bisschen Wasser trinken, kurz aufstehen, Schultern lockern oder hier ein bisschen mittanzen. Gleich bei den schönsten Hits der 60er, 70er und 80er.
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Lang nicht mehr gehört. Taxi nach Paris, Felix Deluxe. Hier in SWR4 im schönsten Musikmix. 16 Minuten nach 11 haben wir es. Falls Sie gerade am Planen fürs Mittagessen sind, auf der A81 bei Tauberbischofsheim ist ein Lastwagen umgekippt. Jo, was das jetzt mit Essen zu tun hat? Der LKW war voll beladen mit Ketchup. Und der liegt jetzt quer über alle drei Fahrspuren. Auf allen ist Ketchup und niemand weiß im Moment, warum der LKW umgekippt ist. Auf jeden Fall ist die A81 in Richtung Stuttgart weiter gesperrt. Autos können da also nicht fahren. Sie könnten möglicherweise zu Fuß oder mit dem Fahrrad vorbeikommen, Pommes dabei haben. Ketchup gibt's jedenfalls heute mehr als genug.

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0: Die Zeit, es ist 11.30 Uhr.
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0: Mit Sarah Beschorner, guten Tag. Die B463 bei Haigerloch ist nach einem Unfall gesperrt. Das Bündnis Nachhaltige Mobilität Steinlachtal protestiert gegen die Erweiterung der B27. Und das Wetter trocken und zeitweise Sonne, 12 bis 16 Grad. Die B463 zwischen Balingen und Haigerloch im Zollernalbkreis ist nach einem Unfall gesperrt. Nach Informationen der Polizei hat es einen Frontalzusammenstoß mit einer Kehrmaschine gegeben. Harry Röhrle ist vor Ort.
2: Im Moment fährt der Schwerlastkran vor, um die Kehrmaschine, die immer noch auf der B463 steht, zu bergen. Die wird jetzt gleich angehoben. Heute Morgen zwischen 6 Uhr und 6.30 Uhr kam es eben hier zu einem Frontalzusammenstoß. Ein Kleintransporter, in dem 5 Arbeiter saßen, setzte wohl zu einem Überholvorgang an einer relativ unübersichtlichen Stelle und kollidierte frontal mit einer Kehrmaschine, die hier fuhr, allerdings nicht kehrend, sondern irgendwohin zu einem Einsatzort. Die 5 Insassen des Kleintransporters wurden schwer verletzt. Es waren 2 Rettungshubschrauber im Einsatz. Der Fahrer der Kehrmaschine wurde leicht verletzt.
0: André Stump ist neuer Bürgermeister in Leibertingen im Kreis Sigmaringen. Stump erhielt 63,2% der Stimmen. Sein schärfster Konkurrent Holger Strobel bekam 35,4% der Stimmen. Die Wahlbeteiligung lag bei rund 69%, teilt die Gemeinde mit. Im Kreis Tübingen soll die Bundesstraße 27 zwischen Bodelshausen und Nehren teils ausgebaut, streckenweise auch neu gebaut werden. Dagegen hat das Bündnis Nachhaltige Mobilität Steinlachtal geklagt. Die Mitglieder sehen durch den Straßenbau die Kulturlandschaft im Steinlachtal bedroht. Am Wochenende hat das Bündnis deshalb eine Stele aufgestellt, den Endelbergwächter, der steht jetzt an einem Feldweg zwischen Mössingen und Ofterdingen und soll daran erinnern, dass diese Landschaft durch den B27-Ausbau bedroht ist, so das Bündnis.
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0: Heute früh ist es teils wolkig gewesen, aber am Tag scheint jetzt neben einigen Wolken zeitweise die Sonne. Es bleibt überall trocken. Die Höchstwerte liegen zwischen 12 Grad auf der Zollernalb und 16 Grad an Neckar und Nagold. Und die weiteren Aussichten. Morgen von Westen her dichte Wolken. Zeitweise gibt es auch etwas Regen. Am Mittwoch ist es zunächst trüb, dann mehr und mehr sonnig. Und es wird recht mild.
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3: 11.33 Uhr, Vorsicht auf der A81 Würzburg Richtung Heilbronn. Zwischen Möckmühl und Neuenstadt liegt ein Metallteil auf der Fahrbahn. A1 Trier Richtung Köln-Koblenz, zwischen Dreieck Moseltal und Schweich, Baustelle. 2 Kilometer Stau, Verzögerung etwa eine Viertelstunde. A3, Frankfurt Richtung Köln. Zwischen Dreieck Dernbach und Dierdorf, Baustelle, ist es nur eine Spur frei. 3 Kilometer Stau, Verzögerung 20 Minuten. A7, Würzburg Richtung Ulm. Zwischen Würzburg-Estenfeld und Kreuz Biebelried, umgestürzter LKW. Der Verkehr wird an der Unfallstelle vorbeigeleitet. 2 Kilometer Stau. Bitte dort eine Rettungsgasse freihalten. Die A81 Würzburg Richtung Heilbronn ist zwischen Gerchsheim und Tauberbischofsheim noch immer wegen einer Unfallaufnahme gesperrt. Die B463 Balingen-Horb ist zwischen B27 Biesingen Süd und dem Abzweig nach Uvingen wegen einer Unfallaufnahme in beiden Richtungen gesperrt. So viel für den Moment. 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
3: Ja, hallo, liebe Grüße aus dem Studio in den ganzen Südwesten. Wenn Sie bisher in der Bahn kontrolliert werden, ist es ja so, dass Sie in der Regel einem Bahnmitarbeiter begegnen, der da einsam und allein mit seinem Lesegerät in der Hand durch die Gänge geht. Das ändert sich gerade zwischen Koblenz und Trier. Da kann es vorkommen, dass auf einen Schlag 6 oder mehr Mitarbeitende im Abteil erscheinen. Was das mehr bringen soll als nur Schwarzfahrer erwischen, hören Sie gleich nach 3 Hits.
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0: I just can't stop loving you, Michael Jackson, hier in SWR4. Wir haben es 11.44 Uhr. 6 bis 8 Kontrolleure auf einmal. So voll kann es jetzt mal schon mal werden bei manchen Fahrkartenkontrollen auf der Moselstrecke. Die Bahn testet zwischen Koblenz und Trier größere Teams. Die sollen nicht nur mehr Schwarzfahrer erwischen, sondern vor allem eins: Kontrollen sicherer machen, sagt Silke Janser von der DB Regio.
1: Die Hemmschwelle für Gewalt ist total gesunken, vor allen Dingen bei Fahrscheinkontrollen. Weil wir was dem entgegensetzen wollten und das nicht einfach hinnehmen wollten, haben auch mal die Pilotgruppen, und die kommen überraschend auf die Züge, weil wir nämlich vorher nichts Bescheid sagen wollen, wann das kommt.
0: Also allein dadurch, dass da so eine große Gruppe ankommt, soll das abschreckend wirken. Und falls dann doch mal eine Situation eskaliert, können sich die Mitarbeitenden gegenseitig schnell helfen. Kontrollieren, Vivian Hein sagt, das funktioniert.
2: Man merkt schon, wenn man zu 6 durchgeht, dass dann von den Fahrgästen ein anderer Ton herrscht. Ne? Also die haben dann doch schon ein bisschen mehr Respekt. Es wird halt dann weniger diskutiert, womit wir ja ganz schön viel momentan zu kämpfen haben. Das erstickt dann quasi so ein bisschen. Das ist sehr gut tatsächlich. Und auch die Kundschaft fühlt sich dadurch ein bisschen sicherer, weil sie ganz genau wissen, dass da halt dann weniger passieren könnte.
0: Ist für den Moment natürlich schon ungewohnt, wenn da auf einmal bis zu 8 Menschen einsteigen als Team und anfangen zu kontrollieren. Was sagen denn die Bahn fahren dazu?
3: Ja, ist schon ein bisschen heftig, aber na gut, wenn es hilft, ja.
4: Ich finde es gut. Sind mehr dann da, ob eventuell dann eher einer greifbar wäre?
5: Ich finde es ganz okay. Also es kann ja nicht schaden. Je mehr Bahnbeamte da sind, desto mehr Autorität ist da.
0: Das wird jetzt bis Ende des Jahres getestet. 4 bis 8 Tage im Monat sind die großen Teams auf der Moselstrecke unterwegs. Und dann wird ausgewertet, ob das Modell auch auf andere Bahnstrecken übertragen werden kann. Infos hier in SWR.

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Vorsicht auf der A5 Karlsruhe Richtung Frankfurt zwischen Zeppelinheim und Frankfurter Kreuz. Eine ungesicherte Unfallstelle. Allen unterwegs. Gute und sichere Fahrt. Ach, Herbst ist ja auch so ein bisschen so Geborgenheitsgefühl, ne? So Wärme drin, wenn es draußen ein bisschen kühler ist. Ach, wie schön. Hier ist Peter Cetera.

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0: Berlin sagte Klingbeil soeben:
1: Es ist für mich heute kein leichter Tag, das ist ein schwerer Tag. Bärbel Baas und ich haben in der letzten Woche mehrere Male miteinander geredet und sie hat mich am Samstag dann endgültig darüber informiert, dass sie mit dem heutigen Tag als SPD-Vorsitzende und als Bundesarbeitsministerin zurücktreten wird. Ich kann Ihnen sagen, ich bin über diesen Schritt sehr traurig und gleichwohl kann ich ihn persönlich zu 100% nachvollziehen.
0: Bundeskanzler Merz dankte Baas für ihre Arbeit. Er habe mit ihr in der Bundesregierung vertrauensvoll zusammengearbeitet. Ihre Entscheidung verdiene Respekt. Baas hatte am Morgen ihre Ämter als Ministerin und Co-Vorsitzende der SPD mit sofortiger Wirkung aufgegeben. Sie machte dafür private Gründe, aber auch öffentliche Angriffe auf ihre Person geltend. Der frühere Ministerpräsident von Rheinland-Pfalz, Schweizer, soll neuer Arbeits- und Sozialminister werden. Hauptstadtkorrespondentin Birte Sönnigsen.
2: Schweizer ist mit 16 Jahren in die SPD eingetreten und hatte verschiedene Ämter in der Partei, war in Rheinland-Pfalz auch schon Sozialminister. In Berlin wird er direkt voll gefordert sein und muss das umstrittene Rentenpaket der schwarz-roten Koalition umsetzen. Bärbel Baas hatte angekündigt, sowohl als Ministerin als auch als Parteivorsitzende zurückzutreten. Wer Baas als SPD-Co-Parteichefin nachfolgen soll, steht noch nicht fest.
0: Die Europäische Union verhängt neue Sanktionen gegen Russland. Betroffen sind Unterstützer des Kriegs. Aus Brüssel berichtet Katrin Schmid.
3: Damit rücken knapp 1600 Akteure neu auf die Sanktionsliste der EU, vor allem solche mit Verbindungen zum militärisch-industriellen Komplex des Landes. Insgesamt sei es die größte Erweiterung der EU-Sanktionsliste seit Beginn des Krieges im Februar 2022, so die EU-Außenbeauftragte Kallas. Mehr als die Hälfte der Sanktionen stehe mit der Produktionskette für ballistische Raketen in Verbindung. Und mit der Listung von Drohnenherstellern reagiere die EU zugleich auf Russlands zunehmende hybride Angriffe auf EU-Mitgliedstaaten, so Kallas.
0: Der Alfred-Nobel-Gedächtnispreis für Wirtschaftswissenschaften geht in diesem Jahr an Robert E. Hall und Michael Woodford. Die US-Ökonomen werden laut der Königlich Schwedischen Akademie für ihre Forschung zur Stabilisierung der Wirtschaft ausgezeichnet. Und jetzt zu den Nachrichten aus Baden-Württemberg. In Stuttgart beginnt offiziell der Bau des 11 Kilometer langen Pfaffensteigtunnels am Flughafen. Durch ihn sollen die Züge der sogenannten Gäubahn mit Fahrgästen aus Zürich, Konstanz, Singen und Horb direkt in den neuen Tiefbahnhof fahren können. Der Tunnel gilt als Folgeprojekt von Stuttgart 21. Kritiker sehen in dem Projekt eine zu teure und auch umweltschädliche Lösung für den Bahnanschluss. Der Handball-Bundesligist Rhein-Neckar-Löwen hat sich von Trainer Mike Machulla getrennt. Nach der Heimniederlage gegen Eisenach hat der Verein ihn mit sofortiger Wirkung von seinen Aufgaben als Cheftrainer und Kaderplaner entbunden, heißt es. Aus der SWR-Sportredaktion Thomas Barreis.
4: Grund ist der bislang durchwachsene Saisonverlauf. Nach dem 8. Spieltag belegen die Rhein-Neckar-Löwen den 11. Platz in der Tabelle. Der bisherige Co-Trainer Michael Arp wird vorübergehend den Cheftrainerposten übernehmen. Der 36-jährige Kronauer hat die komplette Jugend bei den Rhein-Neckar-Löwen durchlaufen und für die Profis sowie für die zweite Mannschaft gespielt.
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6: 11:54, Vorsicht auf der B42 Frankfurt Richtung Wiesbaden. Zwischen Wiesbaden-Frauenstein und Eltville-Martinstal liegt ein Teppich auf der linken Spur. Vorsicht auf der A5 Karlsruhe Richtung Frankfurt. Zwischen Zeppelinheim und Frankfurter Kreuz eine ungesicherte Unfallstelle. A1 Trier Richtung Köln-Koblenz. Zwischen Dreieck Moseltal und Schweich Baustelle 2 Kilometer Stau. A3, Frankfurt Richtung Köln, zwischen Dreieck Dernbach und Dierdorf, Baustelle. Hier ist nur eine Spur frei, aktuell 4 Kilometer Stau, 20 Minuten Verzögerung. A7, Würzburg Richtung Ulm, zwischen Würzburg-Estenfeld und Kreuz Bibelried, Bergungsarbeiten. Hier gibt es 2 Kilometer Stau. Die A81, Würzburg Richtung Kalbronn, ist zwischen Gerchsheim und Tauberbischofsheim wegen einer Unfallaufnahme immer noch gesperrt. Die B463 Balingen-Horb ist zwischen B27 Biesingen-Süd und dem Abzweig nach Ovingen wegen einer Unfallaufnahme noch immer in beiden Richtungen gesperrt. 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
6: Karlsruhe meldet leicht bewölkt 11 Grad, auch Herdorf leicht bewölkt 7 Grad, in Prüm bei leicht bewölktem Himmel 8 Grad und Schramberg 11 Grad.

0: hat. Andreas Machalitza mit dem Blick auf den Tag.
1: Ein Zwischenhoch hat unser Wetter inzwischen deutlich beruhigt und so bleibt es heute überall in der Neckaralpregion trocken. Wird auch allmählich freundlicher. Restliche Wolken- und Nebelfelder verschwinden immer mehr und die Sonne setzt sich häufiger durch bei nur schwachem Wind und Höchsttemperaturen von 12 Grad auf der Zollerner Alb und 15 Grad im Neckartal. Die kommende Nacht wird klar und ziemlich kalt, örtlich mit leichtem Frost und morgen gibt's anfangs Sonne, dann von Westen dichte Wolken und etwas Regen bei 14 bis 17 Grad.
0: Dank dir, Andreas.
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0: Hallo, rund um Ulm und Kaiserslautern duftet es vielleicht gerade nach Mittagessen. Ob es jetzt was Größeres für die Familie gibt oder für sich selbst einfach eine Kleinigkeit. Wir sollten auf jeden Fall immer versuchen, den Teller bunt zu machen, weil Gemüse mag auch den Herbst. Und wenn es dazu noch die Musik ihrer Jugend gibt, dann schmeckt doch die Montagsmittagspause gleich doppelt so gut.
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0: Patrick Swayze in SWR 4.
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2: 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Und im Frühjahr ganz besonders ist die Mandelblüte in Edenkoben. Da blühen schon im März die Mandelbäume. Und dann ist die ganze Weinstraße in ein weißes und rosa Farbenmeer getaucht.
0: Klingt ja wirklich traumhaft. 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

Georgie von Pussycat hier in SWR4. 12.23 Uhr haben wir es. Vorsicht bitte auf der B36 Karlsruhe Richtung Mannheim. Zwischen Sudetenstraße und Karlsruhe Neureuth Süd bitte aufpassen. Da liegt eine Matratze auf der rechten Spur. Allen unterwegs, gute und sichere Fahrt und eine fröhliche Mittagspause im schönsten Musikmix hier in SWR4. Hier sind jetzt Albano und Romina. Power für Sie. 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

0: Es ist 12.30 Uhr.
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2: Mit Anna Priese, guten Tag. Die B463 ist zwischen Balingen und Haigerloch nach einem Unfall weiter gesperrt. Das Regierungspräsidium Tübingen hat mehrere Kinderehen aufgehoben. Das Wetter teils wolkig, teils sonnig, bei maximal 12 bis 16 Grad. Die B463 zwischen Balingen und Haigerloch im Zollernalbkreis ist nach einem Unfall gesperrt. Laut Polizei hat es einen Frontalzusammenstoß mit einer Kehrmaschine gegeben. Ingemar Körner.
3: Der Unfall ist heute Morgen gegen 6 Uhr passiert. Ein Kleintransporter, in dem 5 Arbeiter saßen, wollte wohl an einer relativ unübersichtlichen Stelle überholen. Er ist frontal mit einer Kehrmaschine zusammengestoßen. Die 5 Arbeiter sind schwer verletzt worden. Auf der Bundesstraße 463 zwischen Biesingen und Haigerloch-Auingen wird zurzeit aufgeräumt. Ein Sachverständiger wurde zur Klärung der Unfallursache eingeschaltet.
2: Das Innenministerium hat neue Zahlen zu Kinderehen in Baden-Württemberg vorgelegt. Das Regierungspräsidium Tübingen ist landesweit für die Aufhebung dieser Ehen zuständig. Lea Pflüger.
4: Das Tübinger Regierungspräsidium hat in Baden-Württemberg zwischen 2018 und 2024 etwa 350 Kinderehen erfasst. Nur 8 davon wurden aufgehoben. In fast allen Fällen ging es um Mädchen, die bei der Hochzeit noch minderjährig waren. Ihre Männer waren meist deutlich älter. Laut Innenministerium bleiben aber viele Verbindungen bestehen, weil die betroffenen jungen Partner volljährig werden, bevor ein Gericht die Ehe aufheben kann, oder weil ein Ehepartner stirbt. In einem der 8 aufgehobenen Ehen war der Mann 17 und seine Partnerin erst 11 Jahre alt. 2 Ehefrauen waren afghanisch und je eine Ehefrau rumänisch, moldawisch, serbisch, irakisch, syrisch und deutsch.
2: Im Kreis Tübingen soll die Bundesstraße 27 zwischen Bodelshausen und Nähren teils ausgebaut, streckenweise auch neu gebaut werden. Dagegen hat das Bündnis Nachhaltige Mobilität Steinlachtal geklagt. Die Mitglieder sehen durch den Straßenbau die Kulturlandschaft im Steinlachtal bedroht. Am Wochenende hat das Bündnis deshalb eine Stele aufgestellt, den Endelbergwächter. Der steht jetzt an einem Feldweg zwischen Mössingen und Ofterdingen und soll daran erinnern, dass diese Landschaft durch den B27-Ausbau bedroht ist, so das Bündnis.
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2: Teils ist es noch wolkig, im Laufe des Tages scheint öfter die Sonne. Es bleibt überall trocken und es ist auch nicht mehr so windig wie am Wochenende. Die Höchstwerte liegen zwischen 12 Grad auf der Zollernalb und 16 Grad an Neckar und Nagold. In der kommenden Nacht ist der Himmel meist klar, örtlich kann es auch wieder neblig werden. Es kühlt auf 4 bis minus 1 Grad ab. Die weiteren Aussichten: Morgen gibt es viele Wolken und ab und zu Regen. Dann ein Temperaturanstieg auf 14 bis 18 Grad.
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0: 12.33 Uhr, Vorsicht auf der B36 Karlsruhe Richtung Mannheim. Zwischen Sudetenstraße und Karlsruhe-Neureuth-Süd liegt eine Matratze auf der rechten Spur. A3, Frankfurt Richtung Köln. Zwischen Dreieck Dernbach und Dierdorf, Baustelle. Es ist nur eine Spur frei, 4 Kilometer Stau. Hier 20 Minuten mehr einplanen. A7, Würzburg Richtung Ulm. Zwischen Würzburg-Estenfeld und Kreuz-Biebelried, Bergungsarbeiten. 2 Kilometer Stau gibt's auf dieser Strecke. A8, Karlsruhe Richtung Stuttgart. Zwischen Pforzheim Nord und Pforzheim Süd ein defektes Fahrzeug auf der rechten Spur. 4 Kilometer Stau. 20 Minuten dauert's länger. Die A81 Würzburg Richtung Heilbronn ist zwischen Gerchsheim und Tauberbischofsheim noch immer wegen einer Unfallaufnahme gesperrt. Die B327 B50 Bernkastel-Kusrhein-Böllen ist in Höhe Hochscheid nach einem Unfall in beide Richtungen gesperrt. Österreich, A14 Rheintal-Autobahn Bregenz Richtung Lindau, vor dem Fendertunnel 5 Kilometer Stau, Verzögerung von bis zu einer halben Stunde einplanen. 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
5: Ja, hallo am Montagmittag. Dieser 12. Oktober fühlt sich doch schon ganz schön nach Herbst an, aber nicht übel, oder? Wer jetzt so langsam Richtung Nachmittag denkt, vielleicht können Sie ja was Kleines, Nettes einplanen, das gut tut. Spaziergang oder Telefonat oder ein Lieblingsbuch. Wir liefern Ihnen auf jeden Fall von Herzen gern die passenden großen Hits aus den 60ern, 70ern und 80ern dazu.
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0: Want to Break Free hier in SWR 4. Der ungemütliche Sonntag ist rum. Heute macht ein Zwischenhoch schönes Herbstwetter. Hallo Bernd Mattlener im SWR 4 Wetterstudio.
1: Hallo Sabine.
0: So, heute scheint wieder die Sonne überall im Südwesten oder gibt's Ausreißer?
1: Ja, es gibt so ein paar dichtere Wolkenfelder über der Eifel, dem Westerwald zum Beispiel, Hunsrück, auch Schwarzwald und Alp teilweise wolkig. Ansonsten kommt immer wieder mal die Sonne raus. Wir haben zum Teil auch strahlenden Sonnenschein am Oberrhein entlang, am Hochrhein, am Bodensee und im Allgäu momentan. Da kommen ein paar lockere Quellwolken hinzu. Aber insgesamt ein freundliches Bild heute Nachmittag. Und nach dem lokal frostigen Morgen haben wir inzwischen fast überall zweistellige Temperaturen erreicht. Das geht hoch bis auf 16 Grad in Emmendingen, 15 Grad in Kaiserslautern und daraus werden eben noch bis zu 19 Grad im Breisgau, in den höheren Berglagen 12, 13 Grad maximal.
0: Das kann sich doch noch mal sehen lassen. Und ja, der heutige frostige Morgen wiederholt sich am morgigen Dienstag?
1: Es ist lokal wieder frostig. Vor allen Dingen betrifft es die gleichen Regionen oder die ähnlichen Senken wie schon in der vergangenen Nacht, so von der Tauber über die Alp hinweg Richtung Oberschwaben und auch Allgäu. Da geht's runter bis auf minus 1 Grad. Von Westen her geht's eher im Laufe der Nacht langsam nach oben, weil da dichtere Wolken ankommen. Morgen früh schon fast 10 Grad entlang von Mosel und Saar.
0: Und perspektivisch, wie geht's die Woche weiter?
1: Morgen funkt mal ein kleines Tief dazwischen. Das bringt uns viele Wolken, die schon am Anfang in Rheinland-Pfalz und auch in Teilen Badens leichten Regen bringen. Und dieser leichte Regen zieht weiter nach Württemberg, wo wir am Vormittag noch recht freundliches Wetter haben, nachdem lokale Frühnebelfelder ausgeräumt sind. Also morgen Nachmittag eigentlich fast überall trüb und ab und zu ein bisschen Regen oder Nieselregen. Trotzdem recht hoch die Temperaturen, weil es eine Warmfront ist, 12 bis 19 Grad.
0: Alles klar, vielen Dank. Bernd Mattlener im SWR 4 Wetterstudio.

Neues vom Ketchup auf der Autobahn. Vorhin hatte ich ja scherzhaft gesagt, bei Tauber Bischofsheim auf der A8 kann man sich Ketchup für Pommes abholen. Inzwischen hat sich das Ganze zu einem Großeinsatz ausgeweitet. Da sind Berge von kaputten Ketchup- und Mayo-Flaschen auf der Autobahn. Es riecht wohl auch dementsprechend. Und Helfer vom Einsatzteam sind schon seit Stunden am Schaufeln. Der Schaden in Sachen Ketchup und Mayo, so viel ist jetzt schon mal klar, locker über 100.000 Euro. Wie viele Portionen Pommes wären das gewesen? Schau mal.

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7: Um 13 Uhr mit Thomas Bertsch. Guten Tag. SPD-Chef Klingbeil kündigt die Neuwahl der gesamten Parteispitze an. Der Handball-Bundesligist Rhein-Neckar-Löwen trennt sich von seinem Trainer. Das Wetter, am Nachmittag Sonne und einige Wolken, 12 bis 19 Grad. Nach dem Rücktritt von SPD-Chefin und Bundesarbeitsministerin Baas will sich die Partei eine neue Spitze geben. Das hat

0: Geltend. Der frühere Ministerpräsident von Rheinland-Pfalz, Schweizer, soll neuer Arbeits- und Sozialminister werden. Die Europäische Union begrenzt die Importe chinesischer Hybridautos. Es dürften nur noch 350.000 Fahrzeuge im Jahr eingeführt werden. Damit sinke deren Zahl um mehr als die Hälfte, sagte ein EU-Beamter in Brüssel. Die EU befürchtet, dass billige chinesische Autos europäische Hersteller vom Markt verdrängen könnten. Der Alfred-Nobel-Gedächtnispreis für Wirtschaftswissenschaften geht in diesem Jahr an Robert E. Hall und Michael Woodford. Die US-Ökonomen werden für ihre Forschung zur Stabilisierung der Wirtschaft ausgezeichnet. Das hat die Königlich Schwedische Akademie in Stockholm mitgeteilt. Und jetzt Neues aus dem Land. Im oberschwäbischen Bad Saulgau ist das erste MINT-Exzellenzgymnasium Baden-Württembergs eröffnet worden. Rund 60 Millionen Euro hat das Land investiert. MINT steht für Mathematik, Informatik, Naturwissenschaften und Technik. Schülerinnen und Schüler, die in diesen Fächern sehr talentiert sind, werden in der neuen Schule gefördert. Das Amtsgericht Freiburg verhandelt seit heute gegen einen Bestatter wegen Störung der Totenruhe in 250 Fällen und wegen Diebstahls. Der ehemalige Mitarbeiter des Freiburger Friedhofs soll mit Unterstützung seiner Frau jahrelang Zahngold von Leichen gestohlen und dann verkauft haben. Das Ehepaar soll so fast eine Viertelmillion Euro eingenommen haben. Der Handball-Bundesligist Rhein-Neckar-Löwen hat nach einem schwachen Saisonstart seinen Trainer und Sportdirektor Mike Machulla freigestellt. Den Trainerposten bei den Mannheimern übernimmt ab sofort der bisherige Co-Trainer Michel Abt, wie der Club am Vormittag mitteilte. Wer neuer Sportdirektor wird, ist unklar. 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
2: Volkswagen hat im vergangenen Vierteljahr erneut weniger Autos verkauft. Weltweit wurden von Juli bis September knapp 1,9 Millionen Fahrzeuge aller VW-Konzernmarken ausgeliefert. Rund 14% weniger als ein Jahr zuvor, so die Angaben des Unternehmens. Besonders groß fiel das Minus in China aus. Südamerika und Europa konnten etwas zulegen. Sehr hoch sind die Verluste bei den VW-Konzerntöchtern Audi und Porsche. Audi hat fast 20% weniger Autos verkauft als im dritten Quartal letztes Jahr, Porsche rund 15%. Stabil blieben die Auslieferungen bei Skoda. Der DAX steht heute zum Wochenstart 0,5% im Plus bei 25.227 Punkten. Die Gewinner: Siemens Energy plus 1,7%, Commerzbank plus 1,6%. Die Verlierer: Infineon minus 1,2%, BASF minus 0,9%. Ein Euro wird mit knapp $1,12 gehandelt.
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2: 4 nach 1. A5 Karlsruhe Richtung Frankfurt. Zwischen Kreuz Weinheim und Heppenheim 3 Kilometer Stau. Viertelstunde plus. A7 Ulm Richtung Würzburg. Zwischen Niederstotzingen und Heidenheim Baustelle. 4 Kilometer Stau. 20 Minuten dauert's länger. A8, Karlsruhe Richtung Stuttgart. Zwischen Pforzheim West und Pforzheim Ost steht ein defektes Fahrzeug auf der rechten Spur. 4 Kilometer streckenweise Stau. Die A81, Würzburg Richtung Heilbronn, ist zwischen Gerchsheim und Tauberbischofsheim immer noch wegen einer Unfallaufnahme gesperrt. Die B327, Bernkastel-Kues, Rheinböllen, ist in Höhe Hochscheid nach einem Unfall in beiden Richtungen gesperrt. 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
2: Zurzeit in Waldshut-Tingen leicht bewölkt 14 Grad, Leutkirch leicht bewölkt 12, Niederolm bewölkt 12 und Daunen bewölkt 10 Grad. Die Aussichten von Andreas Machalitzer.
3: Ein Zwischenhoch hat unser Wetter inzwischen deutlich beruhigt und so bleibt es heute überall in der Neckaralbregion trocken. Wird auch allmählich freundlicher. Restliche Wolken- und Nebelfelder verschwinden immer mehr und die Sonne setzt sich häufiger durch bei nur schwachem Wind und Höchsttemperaturen von 12 Grad auf der Zollernalb und 15 Grad im Neckartal. Die kommende Nacht wird klar und ziemlich kalt, örtlich mit leichtem Frost und morgen gibt's anfangs Sonne, dann von Westen dichte Wolken und etwas Regen bei 14 bis 17 Grad.
2: Danke, Andreas.
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2: Hallo, wir freuen uns über die Herbststimmung.

0: Wenn Sie aus dem Fenster schauen, in Heidelberg oder Koblenz, da sehen Sie schon die ersten bunten Blätter leuchten. Herbst kann ja tatsächlich auch ein bisschen melancholisch sein, aber auch durchaus noch ein bisschen warm. Die großen Hits der 60er, 70er und 80er passen jedenfalls perfekt dazu. Da kommt so ein bisschen Nostalgie auf. Zum Beispiel gleich Jugendmomente mit Exile, Kiss You All Over.
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0: Armstrong. 14 Minuten nach 1. Vorsicht auf der A6 Heilbronn Richtung Mannheim. Zwischen Bad Rappenau und Sinsheim-Steinsfurt bitte aufpassen, da liegen Fahrzeugteile auf der rechten Spur. In der Region Trier, da gibt's in diesem Jahr mehr Mäuse als in den vergangenen Jahren. Und zwar viel mehr Mäuse. Ein Experte geht sogar davon aus, dass es sich um den Beginn einer regelrechten Mäuseschwemme handeln könnte. Mäuse lieben nun mal dieses in diesem Sommer so ausgeprägt trockene und heiße Wetter. Gärtner und Landwirtschaftsexperten entdecken jedenfalls immer wieder angefressene Pflanzen, Gemüse und Obst. Auch Elisabeth Dichter-Hallwachs bei Utscheid in der Eifel. Da haben Mäuse 3/4 der Kartoffelernte weggefressen. Ja, und was macht sie da? Elisabeth bleibt gelassen.
1: Das ist nicht schön, aber so ist das manchmal. Wir haben nicht den Anspruch zu sagen, also ich habe das jetzt hier gepflanzt und da muss dann Entsprechendes rauskommen. Solange wir nicht verhungern, teile ich auch gerne. Auch mit den Mäusen, die wir alle nicht so lieben.
0: Das ist doch mal eine nervenschonende Einstellung. Den anderen auch einen Snack gönnen. 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

0: Es ist 13.30 Uhr.
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2: Mit Anna Priese, guten Tag. Bahnreisende aus Horb müssen Richtung Stuttgart mehr Zeit einplanen. DB 463 ist zwischen Balingen und Haigerloch nach einem Unfall weiter gesperrt. Das Wetter teils wolkig, teils sonnig bei 12 bis 16 Grad. Wer aus Freudenstadt, Horb oder Rottweil mit dem Zug nach Stuttgart will, muss ab heute mehr Zeit einplanen. Denn wegen Instandhaltungsarbeiten wird bis Ende Oktober die sogenannte Panoramabahn gesperrt. Das ist die Bahnstrecke zwischen Stuttgart Hauptbahnhof und Stuttgart Vaihingen, auf der die Züge weiter in Richtung Horb, Singen und Zürich fahren. Was heißt das für Bahnreisende? Philipp Pfefflin.
3: Zuallererst heißt das, dass der Intercity nach Zürich bis Ende Oktober nicht mehr bis zum Hauptbahnhof, sondern nur nach Stuttgart Vaihingen fährt. Fahrgäste müssen dann also auf die S-Bahn umsteigen. Gleiches gilt für Regionalzüge nach Freudenstadt und Konstanz. Auch die fahren, abgesehen von wenigen Ausnahmen, nur bis und von Stuttgart-Vaihingen.
2: Die B 463 zwischen Balingen und Haigerloch im Zollernalbkreis ist nach einem Unfall immer noch gesperrt. Laut Polizei hat es einen Frontalzusammenstoß mit einer Kehrmaschine gegeben. Ingemar Körner.
4: Der Unfall ist heute Morgen gegen 6 Uhr passiert. Ein Kleintransporter, in dem 5 Arbeiter saßen, wollte wohl an einer relativ unübersichtlichen Stelle überholen. Er ist frontal mit einer Kehrmaschine zusammengestoßen. Die 5 Arbeiter sind schwer verletzt worden. Auf der Bundesstraße 463 zwischen Biesingen und Haigerloch-Auingen wird zurzeit aufgeräumt. Ein Sachverständiger wurde zur Klärung der Unfallursache eingeschaltet.
2: Bewohnerparkausweise müssen in Tübingen ab jetzt nicht mehr im Auto ausgelegt werden. Die Stadt hat die Ausweise digitalisiert. Der kommunale Ordnungsdienst kann sie jetzt anhand des Kennzeichens kontrollieren. Eine Ausnahme gibt es bei wechselnden oder ausländischen Kennzeichen sowie beim Carsharing, schreibt die Stadt. In diesen Fällen muss der Parkausweis weiterhin ausgedruckt und gut sichtbar im Fahrzeug ausgelegt werden. Die Diözese Rottenburg-Stuttgart stellt die Finanzierung der katholischen Kindergärten um. Ab 2029 sollen nicht mehr die einzelnen ortsansässigen Gemeinden die Kitas finanzieren, sondern die regionalen kirchlichen Zweckverbände. So sollen die Gemeinden weniger Verwaltung haben und die Finanzierung der Kitas weiter gesichert werden, heißt es in einer Mitteilung. In der Diözese Rottenburg-Stuttgart betreibt die katholische Kirche rund 850 Kitas.
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2: Teils ist es noch wolkig, im Laufe des Tages scheint öfter die Sonne. Es bleibt überall trocken und es ist auch nicht mehr so windig wie am Wochenende. Die Höchstwerte liegen zwischen 12 Grad auf der Zollernalb und 16 Grad an Neckar und Nagold. In der kommenden Nacht ist der Himmel meist klar, örtlich kann es wieder neblig werden. Es kühlt dann ab auf 4 bis minus 1 Grad.
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0: 13.33 Uhr. Vorsicht auf der B27 Stuttgart Richtung Tübingen. Zwischen Echterdingen und Filderstadt Ost steht ein defektes Fahrzeug auf der rechten Spur. A7 Ulm Richtung Würzburg. Zwischen Niederstotzingen und Heidenheim Baustelle. 4 Kilometer Stau, Viertelstunde dauert's länger. A7 Würzburg Richtung Ulm. Zwischen Würzburg-Estenfeld und Kreuz-Biebelried Bergungsarbeiten bei einem umgestürzten LKW. 2 Kilometer Stau. Die A81 Würzburg Richtung Heilbronn ist zwischen Gerchsheim und Tauberbischofsheim noch immer wegen einer Unfallaufnahme gesperrt. 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
0: Hallo, ich grüße Sie sehr herzlich. Also bis zum vergangenen Wochenende habe ich durchgehalten und die Heizung ausgelassen. Jetzt wuppert sie vor sich hin. Wie haben Sie es gemacht? Wenn Sie jetzt auch gerade in die Heizperiode starten, dann haben wir gleich mal ein paar wirklich gute Tipps für Sie, wie Sie die Heizung optimieren können. Hier nach 3 Hits. Simon & Garfunkel, The Boxer, Cool in the Gang, Joanna und jetzt mal ein bisschen Kung-Fu-Fighting.
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0: The Boxer, Simon & Garfunkel hier in SWR 4. So, der 12. Oktober, jetzt fängt's an. Die Nächte werden kalt, bei mir läuft seit 2 Tagen die Heizung. Gas und Öl sind ja inzwischen ziemlich teuer gerade, aber es gibt tatsächlich ein paar einfache Kniffe, mit denen lässt sich effizienter heizen und damit auch ein bisschen Geld sparen. Stefanie Geißler hat mal ein paar wichtige Tipps für uns zusammengestellt. Gehen wir mal gemeinsam durch die Wohnung. Stefanie, bei den Heizkörpern angefangen, was lässt sich da direkt optimieren?
1: Erstmal entlüften. Das heißt, wenn die Heizkörper gluckern oder wenn sie unterschiedlich warm werden, dann liegt das oft an Luft im Heizwasser. Dann sollte man einfach zum Entlüftungsschlüssel greifen, sonst wird nämlich die Wärme nicht optimal in die Wohnung abgegeben. Dann Heizkörper nie ganz abdrehen, immer so auf ungefähr 18 Grad lassen, denn morgens wieder komplett hochheizen, das ist nicht effizient.
0: Okay, dann lass uns mal weitergehen zur Haustür. Die kann auch ein richtiger Energiefresser sein.
1: Ja, absolut. Vor allem, wenn sie schon ein bisschen älter ist, dann kann es da ziemlich ziehen. Diese langgezogenen Kissen, die gibt's auch in Dackelform. Die lassen sich übrigens mit einem Klettband unten an der Tür befestigen. Dann ist das nicht jedes Mal so nervig, wenn man die Tür öffnet. Und auch die Fenster lassen sich natürlich optimieren. Ich wohne zum Beispiel in einem alten Haus mit älteren Fenstern und ich habe mir so ein Isolierband geholt für wenig Geld im Baumarkt. Das einfach auf den Falz kleben, das hilft schon mal ein bisschen, was die Zugluft angeht. Und netter Nebeneffekt, man kriegt nachts keinen Zug und erkältet sich nicht.
0: Auch nicht schlecht. Zum Schluss marschieren wir noch die Treppe runter in den Heizungskeller. Was gibt's da zu beachten?
1: Da gibt's tatsächlich echt Potenzial. Wenn der Heizungskeller zu warm ist, dann stimmt was nicht. Dann kann man zum Beispiel die Rohre dämmen oder auch die Armaturen. Das kann man auch professionell machen lassen. Dann kostet das so 200 bis 400 Euro und lohnt sich tatsächlich enorm, sagt die Verbraucherzentrale. Die Kellerdecke, die kriegt man übrigens selber hin mit Dämmplatten aus dem Baumarkt. Das ist nämlich, anders als so eine Außenwand, bauphysikalisch oft unkritisch.
0: Vielen Dank, Stefanie. Und am besten bei der nächsten Heizungswartung dann gleich mal den Profi fragen, ob auch direkt an der Pumpe vielleicht noch was bei den Einstellungen verbessert werden kann. Wir haben alle Tipps nochmal für Sie zusammengestellt. Einfach zu finden mit einem Klick auf

0: Cool, The Joker, Steve Miller Band hier in SWR 4. Wir haben es 13.55 Uhr. Vorsicht auf der A5 Frankfurt Richtung Karlsruhe zwischen Raststätte Hartwald West und Waldorf-Wiesloch. Bitte aufpassen, da ist eine ungesicherte Unfallstelle auf der linken Spur. Allen unterwegs, gute und sichere Fahrt. Viel Spaß gleich mit Matthias Medner. Mit ihm geht's durch den Nachmittag. Und Matthias, ich habe schon klimpern gehört, hat gleich eine SWR 4-Tasse am Start. Also, Daumen sind gedrückt. Ihnen einen schönen Tag noch. Tschüss, sagt Sabine Kronau.
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11: Um 14 Uhr mit Thomas Bertsch. Guten Tag. Die SPD stellt sich nach dem Rücktritt von Bärbel Baas an der Spitze neu auf. Die Menschen in Deutschland unterschätzen ihr persönliches Krebsrisiko. Das Wetter, am Nachmittag Sonne und einige Wolken, 12 bis 19 Grad. Nach dem Rücktritt von SPD-Chefin und Bundesarbeitsministerin Baas will sich die Partei eine neue Spitze geben. Das hat der Co-Vorsitzende Klingbeil am Mittag angekündigt. Aus unserem Hauptstadtstudio, Birte Sönnigsen.
12: Zum Jahreswechsel soll über die neue SPD-Führung entschieden werden. Dabei geht es nicht nur darum, eine Nachfolgerin für Bärbel Baas als Co-Parteichefin zu finden. Im Dezember oder Januar soll auf einem Parteitag die gesamte SPD-Parteiführung neu gewählt werden. Ob Co-Parteichef Lars Klingbeil dann wieder antritt, ließ er offen. Er werde alles dafür tun, dass die SPD die beste Aufstellung an der Spitze hat und seinen Teil dazu beitragen. Alles Weitere soll jetzt innerhalb der Partei besprochen werden.

0: Und jetzt Nachrichten aus Baden-Württemberg. Das Institut für Arbeitsmarkt- und Berufsforschung IAB prognostiziert, dass die Arbeitslosigkeit im Land auch im kommenden Jahr zunimmt, obwohl die Wirtschaft wieder wächst. Demnach werde es im Land insgesamt 1,2% mehr Arbeitslose geben. Den größten Zuwachs erwartet das Institut im Bereich der Arbeitsagentur Lörrach, den geringsten in Ulm. In der Nähe des Flughafens Stuttgart ist heute symbolisch der Baubeginn für den Pfaffensteigtunnel gefeiert worden. Er soll die Gäubahn ab 2033 an Stuttgart 21 anschließen. SWR-Reporterin Ulrike Koch.
1: Knapp 2,5 Milliarden Euro soll der Tunnelbau laut der Deutschen Bahn kosten. Mit dem Pfaffensteigtunnel will die Deutsche Bahn eine der größten Fehlplanungen bei S21 beheben. Der Tunnel war nicht von Anfang an geplant. Er soll jetzt eine eigene Strecke für die Fernverkehrszüge bieten, damit sie nicht auf der S-Bahn-Trasse fahren müssen. Durch den Pfaffensteigtunnel zwischen dem Flughafen und Böblingen sollen Züge aus Richtung Zürich, Singen und Horb zum neuen Stuttgarter Tiefbahnhof geleitet werden. Bahnchefin Palla betonte, dass für Planung und Genehmigung nur 5 Jahre benötigt wurden. Jetzt wolle man für eine bessere Anbindung der Gäubahn sorgen.
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3: Um 2:03 Vorsicht auf der A5 Frankfurt Richtung Karlsruhe. Zwischen Kreuz Waldorf und Kronau eine Plane auf der rechten Spur. Vorsicht auf der A5 Frankfurt Richtung Karlsruhe. Zwischen Raststätte Hartwald West und Waldorf Wiesloch eine ungesicherte Unfallstelle auf der linken Spur. A3 Köln Richtung Frankfurt zwischen Dietz und Limburg Nord. Da steht ein defekter Laster. Rechte Spur ist gesperrt. 4 Kilometer stockend. A61 Mönchengladbach Richtung Koblenz. Zwischen Pleit und Kreuz Koblenz. Da steht ein defektes Fahrzeug. 3 Kilometer Stau, Verzögerung 1/4 Stunde. A7 Ulm Richtung Würzburg zwischen Niederstotzingen und Heidenheim, Baustelle 2 Kilometer Stau. Die A81 Würzburg Richtung Heilbronn, der ist zwischen Gerchsheim und Tauberbischofsheim nach einem Unfall gesperrt. Und noch die A81 Stuttgart Richtung Singen zwischen Böblingen, Sindelfingen und Ehningen, 4 Kilometer Stau und 20 Minuten, die es länger dauert. 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Ihnen allen eine gute und entspannte Fahrt.
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3: Mit diesen aktuellen Temperaturen, wir messen in Offenburg 16 Grad, 15 sind es in Traben-Drabach, 14 Grad in Öhringen und Renneroth meldet uns 11 Grad. Und wie das Wetter weitergeht, das sagt uns Bernd Matlener.
4: Mal scheint die Sonne, mal ziehen Wolken durch. In der Nacht bildet sich örtlich Nebel bei Tiefstwerten von +4 bis -1 Grad. Morgen bleibt der Himmel oft den ganzen Tag über grau, ab und zu fällt Regen. Die Temperaturen steigen bis 14 Grad auf der Alp und 17 Grad am Neckar. Am Mittwoch gibt's nach Frühnebel in milder Luft einen Mix aus Wolken und Sonne.
3: Dankeschön, Bernd.
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3: Schön, dass Sie dabei sind. Rein geht's in den Montagnachmittag, kurz nach 2. Also wenn Sie mich fragen, ich trinke meinen Kaffee nach dem Essen gerne schwarz mit Zucker. Und Sie? Ja, Sie trinken ihn wahrscheinlich am liebsten aus unserer SWR4-Tasse. Und die können Sie jetzt gleich mal gewinnen, wenn Sie mitspielen und ein bisschen Glück haben. Wir suchen den Namen diesen Titels, der so beginnt. Dauert ein bisschen, aber dann erkennt man's. Achtung, gleich geht's los. So, das sollte doch genügen, oder? Wie heißt denn dieses Stückchen Musik?
2: 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Dann rufen Sie jetzt an. 0183 929 004. 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Viel Glück. 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

0: Sam Cooke hier bei SWR 4 Wonderful World und für Sie könnte es ein wundervoller Montagnachmittag werden, wenn Sie die richtige Leitung erwischt haben und wenn Sie wissen, wie dieser Titel heißt. Wir haben ja schon ein paar Sekunden gehört. So geht die ganze Geschichte los und wir wollten wissen, wie heißt denn dieser große Hit? Und wer es weiß, bekommt von uns eine SWR 4 Tasse. Und wir hören mal rein in unsere Leitung. Da müsste jetzt Claudia Goebbels aus Niederolm sein. Schönen guten Tag, Frau Goebbels.
1: Ja, hallo, guten Tag aus Niederolm.
0: Da ist er. So, jetzt sind wir mal gespannt. Was wäre denn Ihr Lösungsvorschlag?
1: Mein Lösungsvorschlag wäre Rock You Baby von George McRae.
0: Rock You Baby von George McRae. George McRae hätten wir gar nicht gebraucht, weil wir wollten ja nur wissen, wie der Titel heißt. Rock You Baby, darauf kommt es an. Jetzt sind wir mal gespannt auf die Lösung. Achtung, hier kommt sie. Your Baby, da hat das gesungen George McRae und deswegen schicken wir die SWR 4 Tasse nach Niederolm. Glückwunsch, Frau Goebbels.
1: Ei, da freue ich mich. Ja, ich habe schon so oft mitgemacht. Ich habe schon so oft angerufen und jetzt bin ich durchgekommen. Das ist super.
0: Ja, da rufen halt ein paar Leute. So drei, vier rufen da schon immer an. Ne?
1: Ja, das hab ich gemerkt, ja.
0: Aber heute hat es geklappt. Irgendwann klappt es wahrscheinlich bei jedem Mal. Insofern, heute war Ihr Montag, Ihr Glückstag. Den Sie wie verbringen, Frau Goebbels, außer Tassen gewinnen?
1: Wir sind jetzt unterwegs, noch einkaufen, aber heute ist ja nochmal ein schöner Tag und da werden wir auch nochmal spazieren gehen.
0: Das ist gut, den Herbst 2026 ein bisschen genießen. Haben Sie so damals auch die Zeit genossen mit Rock Your Baby? War das Ihre Zeit?
1: Voll, ja. Also wir haben da Discos gehabt in den komischsten Kaschemmen und da haben wir auf Rock Your Baby geschwurft, jawohl.
0: Wollen Sie diese Kaschemme noch ein bisschen genauer beschreiben oder lieber nicht?
1: Früher waren es ja in jedem Jugendraum oder wenn es katholische Jugend, wenn die größere Räume hatten, da gab es ja dann eine Disco und dann hatten wir 99 Pfennig bezahlt, dass wir keine GEMA bezahlen mussten. Also es war schon toll immer.
0: Ja, diesen Jugendkeller kennt wahrscheinlich jeder und in dem war auch Claudia Goebbels unterwegs. Schöne Grüße nach Niederolm, einen schönen Tag auf jeden Fall noch beim Einkaufen, beim Shop und hier ist nochmal Rock Your Baby, George McRae im schönsten Musikmix hier bei SWR 4.

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Ganz ruhige und gemütliche Musik von Chris Isaac, Wicked Game hier bei SWR4. Und bevor Sie mir jetzt wegdämmern in einen kleinen Nachmittags-Powernap, wecke ich Sie wieder auf mit Paul Anka und Diana, denn danach sollten Sie hellwach sein. Dann gibt es die Nachrichten aus Ihrer Region, damit Sie wissen, was bei Ihnen vor der Haustür passiert, hier bei SWR4.

0: Es ist 14.30 Uhr.
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2: Mit Anna Priese, guten Tag. Nach Cyberangriff auf Reutlinger Hochschulservicezentrum, Ermittler rechnen mit Lösegeldforderungen. Die B463 ist zwischen Balingen und Haigerloch nach einem Unfall wieder frei. Das Wetter teils wolkig, teils sonnig, maximal 12 bis 16 Grad. Bei dem Cyberangriff auf das Hochschulservicezentrum Baden-Württemberg in Reutlingen am Mittwochabend könnte es sich um einen sogenannten Ransomware-Angriff handeln. Das teilte die ermittelnde Generalstaatsanwaltschaft Karlsruhe auf SWR-Anfrage mit. Bei einem solchen Angriff versuchen Hackergruppen mit geklauten Daten Geld zu erpressen. Die Ermittler rechnen nun also mit Lösegeldforderungen. Das Hochschulservicezentrum in Reutlingen betreibt die technischen Systeme und Anwendungen mehrerer Hochschulen in Baden-Württemberg. Ob und welche Daten bereits abgeflossen sind, dazu machte ein Sprecher mit Verweis auf die laufenden Ermittlungen keine Angaben. Die Duale Hochschule Baden-Württemberg hat dem SWR bestätigt, dass sie zwar betroffen sei, auf den Servern allerdings keine sensiblen Daten speichere. Wer aus Freudenstadt, Horb oder Rottweil mit dem Zug nach Stuttgart will, muss ab heute mehr Zeit einplanen. Denn wegen Instandhaltungsarbeiten wird bis Ende Oktober die sogenannte Panoramabahn gesperrt. Das ist die Bahnstrecke zwischen Stuttgart Hauptbahnhof und Stuttgart Vaihingen, auf der die Züge weiter in Richtung Horb, Singen und Zürich fahren. Was heißt das für Bahnreisende? Philipp Pfefflin.
3: Zuallererst heißt das, dass der Intercity nach Zürich bis Ende Oktober nicht mehr bis zum Hauptbahnhof, sondern nur nach Stuttgart-Vaihingen fährt. Fahrgäste müssen dann also auf die S-Bahn umsteigen. Gleiches gilt für Regionalzüge nach Freudenstadt und Konstanz. Auch die fahren, abgesehen von wenigen Ausnahmen, nur bis und von Stuttgart-Vaihingen.
2: Bewohnerparkausweise müssen in Tübingen ab jetzt nicht mehr im Auto ausgelegt werden. Die Stadt hat die Ausweise digitalisiert. Der kommunale Ordnungsdienst kann sie jetzt anhand des Kennzeichens kontrollieren. Eine Ausnahme gibt es bei wechselnden oder ausländischen Kennzeichen sowie beim Carsharing, schreibt die Stadt. In diesen Fällen muss der Parkausweis weiterhin ausgedruckt und gut sichtbar im Fahrzeug ausgelegt werden. Die B463 ist nach einem Unfall zwischen Balingen und Haigerloch jetzt wieder frei. Das hat die Polizei auf SWR-Anfrage mitgeteilt. Auf der Strecke hat es heute Morgen einen Frontalzusammenstoß zwischen einem Kleintransporter und einer Kehrmaschine gegeben. Die 5 Arbeiter in dem Kleintransporter sind dabei schwer verletzt worden.
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2: Es scheint öfter mal die Sonne und bleibt überall trocken. Es ist auch nicht mehr so windig wie am Wochenende und die Höchstwerte liegen zwischen 12 Grad auf der Zollernalb und 16 Grad an Neckar und Nagold. In der kommenden Nacht ist der Himmel meist klar. Örtlich kann es wieder neblig werden und es kühlt ab auf 4 bis minus 1 Grad.
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0: 3 Minuten nach 2:30 A1 Trier Richtung Köln-Koblenz, zwischen Dreieck-Moseltal und Schwaich, 2 Kilometer Stau. A3 Köln Richtung Frankfurt, zwischen Dierdorf und Ransbach-Baumbach, 3 Kilometer Stau, 20 Minuten dauert's länger. A3 Köln Richtung Frankfurt, zwischen Dietz und Limburg-Nord, da steht ein defekter Laster, rechte Spur gesperrt, 5 Kilometer Stau. A5 Karlsruhe Richtung Frankfurt, zwischen Kreuz Weinheim und Heppenheim, Baustelle, 3 Kilometer stockend. A7 Ulm Richtung Würzburg, zwischen Niederstotzingen und Heidenheim, Baustelle, 3 Kilometer Stau. Die A7 Würzburg Richtung Ulm, die ist zwischen Würzburg-Estenfeld und Kreuz-Biebelried wegen Bergungsarbeiten gesperrt, voraussichtlich bis 18 Uhr. Dort ist ein LKW umgekippt. Dann die A81 Würzburg Richtung Heilbronn, die ist zwischen Gerchsheim und Tauberbischofsheim auch gesperrt. Dort ist heute Morgen ein mit Ketchup und Mayonnaise beladener LKW umgekippt. Die Aufräumarbeiten dauern voraussichtlich noch über 2 Stunden. A81 Stuttgart Richtung Singen zwischen Böblingen, Sindelfingen und Ehningen, 4 Kilometer Stau, 20 Minuten dauert's länger. 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Wir wünschen Ihnen eine gute und entspannte Fahrt.
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0: So, jetzt ein bisschen Kopfkino hier bei SWR4 für Baden-Württemberg. Buntes Laub an den Reben in den Terrassen der Weinberge. Ein Meer aus leuchtendem Gelb, warmem Orange oder tiefem Purpurrot. Ja, eine Symphonie aus Farben. Das ist der Herbst am Kaiserstuhl. Und den hat sich heute die Wetterreporterin der SWR Landesschau, Christine Haub, angeschaut. Sie kommt gleich ins Schwärmen nach 3 Hits.
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0: Hier ist SWR 4 für Baden-Württemberg am Montag und wir genießen jetzt den Herbst in vollen Zügen oder besser gesagt in wunderschönen Weinbergen. Da kann man den Herbst so richtig schön erleben. Die Wetterreporterin der SWR Landesschau, Christine Haub, die war heute am Kaiserstuhl unterwegs und Christine, du hast ihn gerochen, du hast ihn gesehen, du hast ihn wahrscheinlich gefühlt, diesen Herbst, oder?
1: Ja, also ich finde, schöner kann ein Herbstmorgen eigentlich kaum sein, wie der heute Morgen da im Kaiserstuhl war. Also strahlend blauer Himmel, kein Wölkchen, ja. Unten im Tal noch so die letzten Nebelschwaden, aber in den Kaiserstühler Terrassen, ja, kommt schon so langsam natürlich das Herbstlaub, wobei es nochmal erstaunlich grün geworden ist. Das liegt, glaube ich, daran, dass es in den letzten Tagen doch nochmal ordentlich geregnet hat. Also es ist noch gar nicht so weit mit den Herbstfarben, wie man das denken mag, aber es kommt und es sieht natürlich unheimlich schön aus, wenn dann die Sonne scheint, so wie heute. Aber kalt war es heute Morgen ja in den meisten Landesteilen noch, auch am sonst so warmen Kaiserstuhl am frühen Morgen noch 5 Grad, aber in der Sonne fühlt es sich natürlich schon viel wärmer an.
0: Und was ist Stand der Dinge bei der Weinlese?
1: Das ist natürlich komplett durch. Also im Moment sind alle schon in den Kellern zugange, die Winzer. Und die letzten Trauben werden jetzt dann noch gepresst. Aber das meiste ist natürlich passiert. Und es ist alles abgeerntet. Und ja, wie gesagt, das Laub geht jetzt langsam Richtung Herbstlaub. Und dann irgendwann kommt dann der nächste Schritt, ist dann der Schnitt, der Rebschnitt. Der kommt aber erst so in 4 bis 6 Wochen, hat es geheißen. Das sind so die Tätigkeiten. Aber das meiste ist jetzt natürlich im Keller zu tun, um den Wein jetzt richtig gut zu machen.
0: Wir gehen zeitlich mal ganz kurz nochmal zurück Richtung Anfang des Sommers. Da gab es ordentlich Hagel da Richtung Kaiserstuhl, auch natürlich dann in den Weinbergen logischerweise. Hat sich das irgendwie ausgewirkt auf die Weinlese, auf den Wein an sich?
1: Also die Auswirkungen waren natürlich katastrophal. Also die meisten Winzer jetzt in Vogtsburg am Kaiserstuhl hatten nur noch 30% vom normalen Ertrag. Aber der war dafür richtig, richtig gut. Also da sind die Winzer ein bisschen vertröstet sozusagen. Hätten sie, glaube ich, im Juni, als das passiert ist, nicht gedacht. Da war eher Katastrophenstimmung. Aber es ist eben so, jedes Jahr ist anders und mit dem Wetter, weiß man ja, da kann man wenig machen. Das macht, was es will.
0: Einen wunderschönen Herbsttag hat die Wetterreporterin der SWR Landesschau, Christine Haub, heute erlebt am Kaiserstuhl und die entsprechend wunderschönen Bilder, die sehen Sie dann heute Abend in der Landesschau im SWR ab 8.

Voulez-vous, fragen die vier Damen und Herren von ABBA. Möchten Sie oder möchtest du, fragen sie da übersetzt. Ist so ein kleines Mutmachlied von ABBA. Ergreif jetzt deine Chance oder vergiss es, steht da im Text. Nur das Jetzt ist wichtig. Es ist keine schwere Entscheidung. Du weißt, was du tun musst. Die Frage ist nur, möchtest du? Ja, voulez-vous. ABBA hier im schönsten Musikmix bei SWR 4. Und wir schauen schnell auf die Straße, damit sie sicher ankommen. Vorsichtig fahren, nämlich auf der B327 Hermeskeil Koblenz zwischen der B407 bei Hermeskeil und dem Abzweig nach Tiergarten in beiden Richtungen. Fahrzeugteile bitte hier vorsichtig unterwegs sein. 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
15: Um 15 Uhr mit Stefan Eich. Guten Tag. Kanzler Merz stellt eine Senkung der Stromsteuer in Aussicht. Der SPD-Politiker Alexander Schweizer soll neuer Bundesarbeitsminister werden. Das Wetter in Baden-Württemberg meist sonnig und trocken bei 12 bis 19 Grad. Die CDU ist dafür, die Stromsteuer auch für alle Bürger auf das europäische Mindestniveau zu senken. Das hat Kanzler Merz am Mittag bekannt gegeben. Schon im Koalitionsvertrag wurde die Entlastung versprochen. Gesenkt wurde die Stromsteuer aber bislang nur für bestimmte Bereiche der Wirtschaft. Für die Senkung für alle sollen, so Merz wörtlich, finanzielle Spielräume im Haushalt genutzt werden. Am Wochenende hatte das CDU-Präsidium auf einer Klausurtagung über die schwachen Ergebnisse der Landtagswahlen beraten. Merz sagte heute, die CDU müsse sich aus einer Vertrauenskrise herausarbeiten.
16: Wir, und ich nehme mich selber gar nicht aus, haben es in den vergangenen Monaten ganz offensichtlich nicht geschafft, die Reformbemühungen der Bundesregierung und die mit diesen Reformen verbundenen langfristigen Verbesserungen auch mit einer positiven Zukunftsperspektive für große Teile der Bevölkerung zu verbinden.
15: Außerdem hat sich Merz mit Bedauern zum Rücktritt von Arbeitsministerin und SPD-Co-Chefin Baas geäußert. Er bedanke sich für ihre Arbeit, so Merz. Er werde dem Bundespräsidenten noch heute vorschlagen, den früheren rheinland-pfälzischen Ministerpräsidenten Schweizer zum neuen Arbeits- und Sozialminister zu ernennen. Nach dem Rücktritt von Baas will sich die SPD eine neue Spitze geben.

0: Doppelspitze. Wir klingen bei Festhalten.
1: Nun das Wichtigste aus Baden-Württemberg. Der Konsum von Cannabis hat laut dem Statistischen Landesamt im ersten Halbjahr zu 92 Unfällen mit Verletzten geführt. Allerdings hätten betrunkene Fahrer im selben Zeitraum 815 Unfälle verursacht. In Bad Saulgau im Kreis Sigmaringen ist das neue MINT-Exzellenzgymnasium Baden-Württemberg eröffnet worden. Es legt den Schwerpunkt auf Mathematik, Informatik und Naturwissenschaften. Kultusminister Jung sagte beim Festakt, es sei gut investiertes Geld, weil das Gymnasium ein Leuchtturm sei, der ins ganze Land ausstrahlen werde. 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
3: Um 3:03 Vorsicht auf der B296 Ransbach-Baumbach Richtung Mayen. Zwischen Neuwiedstadt-Mitte und Raiffeisenbrücke in Weißenturm. Da steht ein defektes Fahrzeug auf der rechten Spur. Vorsicht auf der B38a Mannheim-Feutenheim Richtung Mannheim-Neckarau. Zwischen der A656 bei Mannheim-Neckarau und Mannheim-Zentrum-Maimarkt. Da brennt ein Fahrzeug. A1 Trier Richtung Köln-Koblenz zwischen Dreieck-Moseltal und Schweich 2 Kilometer Stau. A3 Köln Richtung Frankfurt zwischen Dietz und Limburg-Nord. Defekter Laster, rechte Spur gesperrt. 8 Kilometer Stau, dort dauert es etwa eine Dreiviertelstunde länger. Viel Geduld. Eine Viertelstunde Verzögerung haben wir auf der A61 Mönchengladbach Richtung Ludwigshafen. Zwischen Kreuz Koblenz und Koblenz-Dieblich 3 Kilometer Stau. Die A7 Würzburg Richtung Ulm, die ist zwischen Würzburg-Estenfeld und Kreuz Biebelried wegen Bergungsarbeiten bis voraussichtlich 18 Uhr gesperrt. Dort ist ein LKW umgekippt. Dann die A81 Würzburg Richtung Heilbronn, die ist zwischen Gerchsheim und Tauberbischofsheim auch gesperrt. Auch da ist ein beladener LKW umgekippt. Die Aufräumarbeiten dauern noch längere Zeit an. A81 Stuttgart Richtung Singen zwischen Böblingen-Sindelfingen und Ehningen 5 Kilometer stockend. Und noch die A5 Karlsruhe Richtung Frankfurt zwischen Kronau und Kreuz-Waldorf Baustelle 6 Kilometer stockender Verkehr. 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Ihnen allen eine gute und entspannte Fahrt.
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3: Mit diesen aktuellen Temperaturen 13 Grad und Sonne in Isny im Allgäu, 14 Grad in Moorbach und jeweils 15 Grad messen wir in Remagen oder auch in Mosbach im Odenwald. Wie geht das Wetter weiter? Das sagt uns Bernd Mattlener aus dem SWR4 Wetterteam.
4: Mal scheint die Sonne, mal ziehen Wolken durch. In der Nacht bildet sich örtlich Nebel bei Tiefstwerten von +4 bis -1 Grad. Morgen bleibt der Himmel oft den ganzen Tag über grau, ab und zu fällt Regen. Die Temperaturen steigen bis 14 Grad auf der Alp und 17 Grad am Neckar. Am Mittwoch gibt's nach Frühnebel in milder Luft einen Mix aus Wolken und Sonne.
3: Dankeschön, Bernd.
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3: Ja, und erst heute Morgen habe ich es wieder erlebt. Im Zug hierher auf dem Weg ins SWR-Studio. Ein Mann hinter mir telefoniert lautstark mit dem Handy, bespricht irgendwelche beruflichen Daten und Strategien, Dinge, die mich überhaupt gar nicht interessieren und die eigentlich auch niemanden etwas angehen. Egal, es wird trotzdem munter drauf losgeblubbert. Lärm im ÖPNV. Dagegen geht man jetzt unter anderem in Ludwigshafen vor. Wie soll das klappen? Das hören wir gleich nach 3 Hits.
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0: Der schönste Musikmix hier bei SWR 4 mit Jennifer Rush am Montagnachmittag, Ring of Ice, 15.16 Uhr haben wir es. Ja, regelmäßig mit dem Zug fahren oder mit dem Bus oder mit der Straßenbahn, da hat man das sicherlich schon mal mitbekommen. Fahrgäste, die mit ihren Handy-Telefonaten die ganze Bahn beschallen, ja, am besten bekommt man dann noch die Antworten vom anderen Ende der Leitung auch noch über den Handy-Lautsprecher mitgeliefert. Ziemlich nervig das alles für alle anderen Passagiere. Ja, und deshalb haben mehrere Verkehrsunternehmen im Südwesten jetzt spezielle Durchsagen gegen Handylärm und lautes Telefonieren eingeführt, unter anderem in Ludwigshafen am Rhein. SWR4-Reporter Pascal Lazer ist mal mit einer Straßenbahn mitgefahren.
1: Alle Fahrgäste, mit denen ich gesprochen habe, kennen das. Ich bin mit der Straßenbahnlinie 10 quer durch Ludwigshafen vom Stadtteil Süd bis nach Friesenheim im Norden gefahren und wieder zurück. Und Leute, die laut telefonieren, die das Smartphone also vor sich halten und das auf Lautsprecher haben, das nervt dort viele Fahrgäste.
2: Es ist schon laut genug und dann zusätzlich noch damit andere zu belästigen, finde ich schon sehr störend.
3: Ich habe meistens Kopfhörer auf, da ist es für mich tatsächlich was anderes. Es ist nervig, aber ich kann damit leben.
1: Manche Fahrgäste haben sich auch schon beschwert, mit gemischtem Erfolg.
4: Ja, ich habe schon mal jemand gesagt, können Sie bitte die Ohrstöpsel nehmen oder so, und habe ich eine freche Antwort bekommen, was mich das angeht.
5: Also bis jetzt hat es funktioniert. Man muss es nur freundlich rübergeben.
1: Auch die Straßenbahnfahrer kennen laute Telefonierer. Die hören auch in ihrer Kabine ganz vorne, was direkt dahinter laut gesprochen wird. Und spielen dann diese Durchsage ab.
6: Bitte beachten Sie, die Lautsprecher Ihres Handys auszuschalten oder Kopfhörer zu verwenden.
1: Straßenbahnfahrer Matthias Broll hat die Durchsage schon häufiger abgespielt.
7: Entweder wenn ich selber mitbekomme und höre oder wenn mich halt andere Fahrgäste drauf aufmerksam machen.
1: Auf Deutsch und dann auch nochmal auf Englisch. Doch der Erfolg ist durchwachsen.
7: Gibt leider Gottes natürlich auch Fahrgäste, denen ist grundsätzlich vieles egal. Aber es gibt schon einige, die sind dann fast schon ein bisschen peinlich berührt, würde ich sagen.
1: Moritz Feier vom zuständigen Verkehrsunternehmen Rhein-Neckar-Verkehr, kurz RNV, hat die Gespräche auch auf dem Schirm.
8: Ein Knopfdruck, die Durchsage kommt, aber allzu oft wollen wir diese Durchsage natürlich auch nicht einspielen, denn das wäre dann natürlich auch schon wieder Lärmbelästigung.
0: Der Verkehrsverbund Rhein-Neckar ist übrigens in guter Gesellschaft. Solche Durchsagen gegen den Handylärm von Mitreisenden sind bundesweit ein Thema. Deshalb unser Tipp, einfach mit Kopfhörern telefonieren oder noch besser im Zug. Da kann man ja rausgehen in den Gang. Da hat man seine Ruhe und die Passagiere auch.

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0: Es ist 15.30 Uhr.
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2: Mit Anna Priese, guten Tag. Nach Cyberangriff auf Reutlinger Hochschulservicezentrum, Ermittler rechnen mit Lösegeldforderungen. Das Regierungspräsidium Tübingen hat mehrere Kinderehen aufgehoben. Das Wetter teils wolkig, teils sonnig bei 12 bis 16 Grad. Bei dem Cyberangriff auf das Hochschulservicezentrum Baden-Württemberg in Reutlingen am Mittwochabend könnte es sich um einen sogenannten Ransomware-Angriff handeln. Das hat die ermittelnde Generalstaatsanwaltschaft Karlsruhe dem SWR mitgeteilt. Ingemar Körner.
3: Bei einem Ransomware-Angriff versuchen Hackergruppen mit geklauten Daten Geld zu erpressen. Oft fordern die Gruppen laut der Generalstaatsanwaltschaft Karlsruhe ein Treffen im Darknet, um über Lösegeld zu sprechen. Die Ermittler rechnen jetzt also mit Lösegeldforderungen. Das Hochschulservicezentrum in Reutlingen betreibt die technischen Systeme und Anwendungen mehrerer Hochschulen in Baden-Württemberg. Von dem Angriff betroffen sind unter anderem die Hochschule Reutlingen und die Forsthochschule Rottenburg. Welche Daten abgeflossen sind, ist noch unklar. Die duale Hochschule Baden-Württemberg hat dem SWR bestätigt, dass sie zwar betroffen ist, auf den Servern allerdings keine sensiblen Daten speichert.
2: Das Innenministerium hat neue Zahlen zu Kinderehen in Baden-Württemberg vorgelegt. Das Regierungspräsidium Tübingen ist landesweit für die Aufhebung dieser Ehen zuständig. Lea Pflüger.
4: Das Tübinger Regierungspräsidium hat in Baden-Württemberg zwischen 2018 und 2024 etwa 350 Kinderehen erfasst. Nur 8 davon wurden aufgehoben. In fast allen Fällen ging es um Mädchen, die bei der Hochzeit noch minderjährig waren. Ihre Männer waren meist deutlich älter. Laut Innenministerium bleiben aber viele Verbindungen bestehen, weil die betroffenen jungen Partner volljährig werden, bevor ein Gericht die Ehe aufheben kann, oder weil ein Ehepartner stirbt. In einem der 8 aufgehobenen Ehen war der Mann 17 und seine Partnerin erst 11 Jahre alt. 2 Ehefrauen waren afghanisch und je eine Ehefrau rumänisch, moldawisch, serbisch, irakisch, syrisch und deutsch.
2: Utz Remlinger, der Übergangspräsident im Regierungspräsidium Tübingen, wird bis Ende Oktober nicht zur Arbeit kommen. Er sei weiterhin krankgeschrieben, sagte eine Sprecherin der Behörde dem SWR. Remlinger steht seit August in der Kritik, weil er einer 16-jährigen Mitarbeiterin bei einem Betriebsausflug mehrfach den Arm um die Schulter gelegt und versucht hat, sie zu umarmen. Gegen ihn läuft ein Disziplinarverfahren. Remlinger sagte dem SWR, er habe sein Verhalten nicht als übergriffig empfunden und die Mitarbeiterin älter eingeschätzt. Trotzdem sei sein Verhalten unpassend gewesen, so Remlinger.
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2: Mal gibt's Sonne, mal Wolken. In der Nacht ist es oft klar. Örtlich bildet sich Nebel. Die Tiefstwerte liegen zwischen plus 4 und minus 1 Grad. Morgen breiten sich schnell dichte Wolken aus und ab und zu fällt Regen.
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0: Um 3 Minuten nach 4 gehen wir auf die A1 Trier Richtung Köln-Koblenz zwischen Dreieck-Moseltal und Schweich. 2 Kilometer Stau. A3 Köln Richtung Frankfurt zwischen Montabaur und Limburg-Nord. Da laufen Bergungsarbeiten auf der rechten Spur. 7 Kilometer stockend. A5 Basel Richtung Karlsruhe zwischen Efringen-Kirchen und Dreieck-Neuenburg. Baustelle 2 Kilometer Stau. A5 Karlsruhe Richtung Frankfurt zwischen Kronau und Kreuz-Walldorf. Baustelle 6 Kilometer stockend. A7 Füssen Richtung Würzburg zwischen Nersingen und Langenau dauert es auch eine Viertelstunde länger, 3 Kilometer Stau. Die A7 Würzburg Richtung Ulm, die ist zwischen Würzburg-Estenfeld und Kreuz-Biebelried wegen Bergungsarbeiten noch bis 18 Uhr gesperrt. Dort ist ein LKW umgekippt und die A81 Würzburg Richtung Heilbronn, die ist zwischen Gerchsheim und Tauberbischofsheim auch noch gesperrt. Dort ist heute auch ein beladener LKW umgekippt. Die Aufräumarbeiten dauern noch länger an. Dann die A81 Stuttgart Richtung Singen zwischen Kreuz, Stuttgart und Böblingen-Sindelfingen, 5 Kilometer Stau, 20 Minuten dauert es länger. B415 La Richtung Biberach zwischen dem Abzweig nach Allmannsweier und der B3 bei Lahm Mietersheim, 3 Kilometer Stau, Verzögerung 15 Minuten. Jetzt sehen wir durch, kommen Sie bitte auch gut durch. Gute Fahrt wünschen wir. 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
0: Ja, und das ist ein gutes Stichwort. 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Wir stellen Ihnen gleich einen sehr empfehlenswerten Podcast vor, den Sie auch in ARD Sounds finden. Ein Podcast der Entertainer-Legende Harald Schmidt. Er redet über Depressionen. Spannende Kombination, auf die wir Sie gleich einstimmen nach drei Hits.
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0: So klingt der Montagnachmittag hier bei SWR 4. Desireless Voyage, Voyage. Um 4:15 haben wir's. Vorsichtig fahren bitte auf der A98 Weil am Rhein Richtung Schaffhausen zwischen Lörrach Ost und Dreieck Hochrhein. Ein Müllsack auf der Autobahn und Vorsicht auf der A7 Würzburg Richtung Ulm zwischen Gollhofen und Uffenheim-Langensteinach. Eine ungesicherte Unfallstelle. Ein Verkehrshinweis von SWR 4. Die App ARD Sounds, über die reden wir jetzt ja. Man könnte sagen, das ist quasi eine Mediathek zum Hören. Voll mit Reportagen, mit Dokumentationen, Porträts, Geschichten und Podcasts. Und SWR4-Kollege Stefan Zohm, der hört sich da immer wieder mal kreuz und quer durch das Ganze und sucht uns jede Menge Spannendes raus. Heute ein Podcast mit Entertainer-Legende Harald Schmid, in dem es aber um das Thema Depressionen geht. Stefan, wie geht das bitte schön zusammen?
1: Harald Schmid hat mal gesagt, was Greta Thunberg fürs Klima ist, das bin ich für die Depression. Hahaha, könnte man jetzt sagen, typischer Schmidt-Gag. Man muss aber dazu wissen, ist gar nicht so witzig gemeint. Harald Schmid ist nämlich Schirmherr der Stiftung Deutsche Depressionshilfe und da nutzt er seine Bekanntheit, um das Thema so ein Stück weit rauszuholen aus der Tabuzone, in der es immer noch steckt.
0: Und wie macht er das in diesem Podcast?
1: Da war ich auch mal gespannt. Tatsächlich geht es hier ohne Witze und ohne Sarkasmus, einfach so im lockeren Plaudermodus. Ein Psychiater ist noch dabei und in jeder Folge kommt ein prominenter Gast. Und das hat mich total erstaunt, wie viele Promis da kommen. Radfahrer Jan Ullrich, Ex-Bundeswirtschaftsminister zu Guttenberg, Howard Carpendale, Kathi Hummels, um nur einige zu nennen. Wichtig für Harald Schmid, dass gerade solche Promis ihre Geschichten da erzählen.
2: Weil es natürlich immer, wenn es jemand ist, der auch bei einem großen Publikum bekannt ist, wenn der sich da zu äußert, das hat natürlich dann nochmal eine ganz andere Aufmerksamkeit und wie es so oft ist, ich hätte dich überhaupt nicht mit dem Thema in Verbindung gebracht.
1: Und damit ist jetzt der ehemalige Nationaltorhüter Timo Hildebrand gemeint.
0: Timo Hildebrand, der kommt aus Worms und war mal Nationaltorwart beim VfB Stuttgart auch. Unter Vertrag kennen wir alle und der ist auch im Podcast mit dabei?
1: Ja, was ich auch nicht wusste, der kennt das Thema Depression leider ziemlich gut. Und weil Harald Schmid immer so erfrischend, schamlos nachfragt, bekommt er im Podcast dann auch immer ehrliche Antworten, auch von Timo Hildebrand.
3: Ja, es ist eine Niedergeschlagenheit, so ein bisschen Ausweglosigkeit, nicht wissen, wie es weitergeht. Auch dieser ständige Druck im Fußball und dann eben so private Geschichten, was Beziehungen angeht. Und deswegen hat mich das schon sehr viel Kraft gekostet auch. Ich kann mich an ein Spiel in Wolfsburg erinnern, wo ich überhaupt nicht wusste, wie ich irgendwie im Tor stand. War froh, dass kein Ball aufs Tor kam.
1: Depressionen sind nichts, wofür man sich schämen muss. Haben doch ziemlich viele Leute. Das ist die Botschaft. Und es gibt Hilfe und es gibt Auswege. Deswegen ist das ein echt klasse Podcast.
0: Raus aus der Depression heißt der Podcast mit Harald Schmid und mit vielen Prominenten. Vielen Dank, Stefan Zohm. 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Jetzt Dr. Hook mit Sylvia's Mother hier bei SWR4 im schönsten Musikmix.

Otis Redding pfeift da ganz gemütlich Sitting on the Dock of the Bay um 4:06. Hier ist SWR 4 und Petra Pfeffer aus Sinzig im Ahrtal hat's einfach ganz kurz und knapp gemacht. Hat uns geschrieben, liebe Grüße und danke für die schönen Sendungen. Schreibt uns Petra. Ja, bitteschön, machen wir immer wieder gerne den schönsten Musikmix hier bei SWR 4 mit Olivia Newton-John und John Travolta.

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10: Um 16 Uhr mit Stefan Eich. Guten Tag. Die CDU will das Vertrauen der Bürger zurückgewinnen und die Stromsteuer senken. Am Flughafen Stuttgart beginnt der Bau des Pfaffensteigtunnels. Das Wetter in Baden-Württemberg meist sonnig und trocken bei 12 bis 19 Grad. 2 Tage hat das CDU-Präsidium über die Lage der Partei nach den Landtagswahlen beraten und will nun in 3 Bereichen nachsteuern. Bundeskanzler und Parteichef Merz sagte, es müsse mehr für ein bezahlbares Leben, mehr für Gerechtigkeit und mehr für Sicherheit getan werden. Aus Berlin berichtet Uwe Berndt.
11: Merz sagte, das Leben sei in den letzten Jahren deutlich teurer geworden und man müsse es ernst nehmen, dass viele Menschen dies als Ungerechtigkeit wahrnehmen würden. Selbstkritisch sagte Merz, es sei auch ihm persönlich in den letzten Monaten nicht gelungen, die Reformbemühungen der Bundesregierung mit einer positiven Zukunftsperspektive zu verbinden. Die Entlastungen bei den Spritpreisen seien ein wichtiges Zeichen. Außerdem kündigte Merz an, auch die Stromsteuer für alle auf das europäische Minimum zu senken. Dies hatte die Regierung eigentlich schon vor einem Jahr versprochen. Nun wolle man das nachholen, um so eine Glaubwürdigkeitslücke zu schließen.
10: Tennisprofi Alexander Zverev wird spätestens zum Saisonende neuer Weltranglisten-Erster als 2. Deutscher nach Boris Becker. Das steht seit heute nach der Niederlage von Carlos Alcaraz in Shanghai fest. Der Spanier hätte Zverev rechnerisch noch überholen können. Noch führt der Italiener Jannik Sinner die Rangliste an. Er hat verletzungsbedingt aber die Saison schon beendet. Zverev hat in diesem Jahr die French Open und die US Open gewonnen. Es waren seine beiden ersten Siege in Grand Slam Turnieren. Und das ist wichtig in Baden-Württemberg. In der Nähe des Flughafens Stuttgart ist heute symbolisch der Baubeginn für den Pfaffensteigtunnel gefeiert worden. Er soll die Gäubahn ab 2033 an Stuttgart 21 anschließen. Ulrike Koch berichtet.
12: Knapp 2,5 Milliarden Euro soll der Tunnelbau laut der Deutschen Bahn kosten. Mit dem Pfaffensteigtunnel will die Deutsche Bahn eine der größten Fehlplanungen bei S21 beheben. Der Tunnel war nicht von Anfang an geplant. Er soll jetzt eine eigene Strecke für die Fernverkehrszüge

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2: A3 Köln Richtung Frankfurt. Zwischen Dietz und Limburg-Nord, da laufen Bergungsarbeiten auf der rechten Spur. 5 Kilometer stockender Verkehr. A5 Basel Richtung Karlsruhe. Zwischen Efringen-Kirchen und Dreieck-Neuenburg. Baustelle 2 Kilometer Stau. Nochmal die A5 Karlsruhe Richtung Frankfurt. Zwischen Kronau und Kreuzwaldorf. Baustelle 5 Kilometer stockend. Die A7 Würzburg Richtung Ulm. Die ist zwischen Würzburg-Estenfeld und Kreuz-Biebelried immer noch gesperrt. Bis 18 Uhr vermutlich. Dort ist ein LKW umgekippt. Ähnliches auf der A81 Würzburg Richtung Heilbronn. Auch die ist gesperrt zwischen Gerchsheim und Tauberbischofsheim. Auch dort ist ein LKW umgekippt. Aufräumarbeiten dauern auch dort noch an. Dann die B38a. Mannheim-Freudenheim Richtung Mannheim-Neckarau. Die ist in Höhe der A656 nach einem Fahrzeugbrand gesperrt. Der Stau geht schon bis zum Aubuckel. Deswegen diesen Bereich bitte weiträumig umfahren. B415 Lahr Richtung Biberach. Zwischen dem Abzweig nach Allmannsweier und der B3 bei Lahr Mietersheim. 4 Kilometer Stau, Verzögerung eine Viertelstunde. Dann gehen wir auf die B9 in Koblenz zwischen Hauptbahnhof und Europabrücke. Hier ein Unfall, 2 Kilometer Stau. Eine knappe halbe Stunde sollten Sie da mehr einplanen. Damit sind wir durch, kommen Sie auch gut durch. 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
2: Mit aktuellen Temperaturen 14 Grad haben wir in Montabaur, 15 Grad in Waiblingen und auch in Adenau. 17 Grad messen wir aktuell in Mannheim. Bernd Mattlener aus dem SWR4-Wetterteam. Wie geht das Wetter weiter?
3: Mal scheint die Sonne, mal ziehen Wolken durch. In der Nacht bildet sich örtlich Nebel bei Tiefstwerten von plus 4 bis minus 1 Grad. Morgen bleibt der Himmel oft den ganzen Tag über grau, ab und zu fällt Regen. Die Temperaturen steigen bis 14 Grad auf der Alp und 17 Grad am Neckar. Am Mittwoch gibt es nach Frühnebel in milder Luft einen Mix aus Wolken und Sonne.
2: Dankeschön, Bernd.
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2: Träume sehr günstig abzugeben, so könnte man umschreiben den Titel von King Kate. Dreams are 10 a penny, also ein Traum kostet nur so plus minus 10 Pfennig. Oder 5 Cent, egal wie, auf jeden Fall günstig. Danach noch ein kleiner Abstecher nach Afrika. Nach Afrika, besser gesagt, mit Rose Laurent. Einen schönen Montagnachmittag.
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0: Ricky Nelson, Hello Mary Lou.
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2: 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Was man natürlich bei unserem Wein merkt, was für mich den Kaiserstuhl aber ganz besonders macht, sind die Menschen, die Winzerinnen und Winzer, die Gastgeber, die Gastronomen und eben alle, die mit ihrem Engagement und ihrer Gastfreundschaft die Region zu dem machen, was sie einfach ist.
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dem Erfolgsalbum Bad von Michael Jackson aus dem Jahr 87. Liberian Girl, hier ist SWR 4 mit dem schönsten Musikmix und natürlich mit dem Blick auf die Straße, damit Sie sicher ankommen. Vorsicht auf der A5 Frankfurt Richtung Karlsruhe, zwischen Karlsruhe Mitte und 3 Karlsruhe. Ungesicherte Unfallstelle auf der rechten Spur und Vorsicht auf der B10 in Karlsruhe. Zwischen Entenfang und Westbahnhof Kühler Krug, ungesicherte Unfallstelle auf der rechten Spur. Und nochmal Vorsicht auf der B9 Bonn Richtung Koblenz, zwischen Andernach Süd und Neuwied, 2 Betonpoller auf der linken Spur. Vorsichtig fahren mit SWR 4.

0: Es ist 16.30 Uhr.
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2: Mit Anna Priese, guten Tag. Die Waffe bei Schüssen im Tuttlinger Rathaus war offenbar nicht echt. Nach Cyberangriff auf Reutlinger Hochschulservicezentrum, Ermittler rechnen mit Lösegeldforderungen. Das Wetter teils wolkig, teils sonnig, nachts örtlich Nebel, morgen bis 18 Grad. Nach den tödlichen Schüssen im Tuttlinger Rathaus am Donnerstag laufen die Ermittlungen weiter auf Hochtouren. Nach vorläufigem Ermittlungsstand war die Waffe des getöteten Afghanen keine echte Pistole. Julia Salinas.
3: Die Waffe des Getöteten war eine Zündplättchenpistole, also eine Spielzeugwaffe, hat die Staatsanwaltschaft Rottweil auf SWR-Anfrage mitgeteilt. Die Schüsse, die der 27-Jährige auf die Polizeibeamten abgegeben haben soll, konnten also niemandem schaden. Am Freitag haben Rechtsmediziner die Leiche des getöteten Mannes obduziert. Demnach wurde er von 3 Schüssen in den Oberkörper getroffen und einem Streifschuss am Arm. Der Mann ist trotz Reanimationsversuchen gestorben. Neue Erkenntnisse zum Motiv des Mannes gibt es bislang nicht.
2: Bei dem Cyberangriff auf das Hochschulservicezentrum Baden-Württemberg in Reutlingen am Mittwochabend könnte es sich um einen sogenannten Ransomware-Angriff handeln. Das hat die ermittelnde Generalstaatsanwaltschaft Karlsruhe dem SWR mitgeteilt. Ingemar Körner.
4: Bei einem Ransomware-Angriff versuchen Hackergruppen mit geklauten Daten Geld zu erpressen. Oft fordern die Gruppen laut der Generalstaatsanwaltschaft Karlsruhe ein Treffen im Darknet, um über Lösegeld zu sprechen. Die Ermittler rechnen jetzt also mit Lösegeldforderungen. Das Hochschulservicezentrum in Reutlingen betreibt die technischen Systeme und Anwendungen mehrerer Hochschulen in Baden-Württemberg. Von dem Angriff betroffen sind unter anderem die Hochschule Reutlingen und die Forsthochschule Rottenburg. Welche Daten abgeflossen sind, ist noch unklar. Die duale Hochschule Baden-Württemberg hat dem SWR bestätigt, dass sie zwar betroffen ist, auf den Servern allerdings keine sensiblen Daten speichert.
2: Heute Morgen ist es auf der B463 zwischen Balingen und Haigerloch zu einem schweren Unfall gekommen. Nach Polizeiangaben ist ein Kleintransporter zuerst mit einer Kehrmaschine frontal zusammengestoßen. Danach ist der Kleintransporter auch noch mit einem Sattelzug zusammengestoßen. Die 5 Insassen des Kleintransporters sind alle schwer verletzt worden. 2 von ihnen sind mit Rettungshubschraubern ins Krankenhaus gebracht worden. Der Fahrer der Kehrmaschine ist leicht verletzt worden. Der Schaden liegt ersten Schätzungen zufolge bei 300.000 Euro. Der Straßenabschnitt war mehrere Stunden voll gesperrt.
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2: Mal gibt's Sonne, mal Wolken. In der Nacht ist es oft klar. Örtlich bildet sich Nebel. Die Tiefstwerte liegen zwischen +4 und -1 Grad. Morgen breiten sich schnell dichte Wolken aus. Ab und zu fällt Regen. Die Temperaturen erreichen dann 14 Grad auf der Alp und bis 18 Grad am Neckar.
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5: 3 Minuten nach 4:30 vorsichtig fahren bitte auf der B14 Stuttgart Richtung Backnang zwischen Schweigheim und Winnenden. Ungesicherte Unfallstelle auf der rechten Spur. Vorsicht auf der A5 Frankfurt Richtung Karlsruhe zwischen Karlsruhe Mitte und 3 Karlsruhe. Ungesicherte Unfallstelle auf der rechten Spur auch dort. Vorsicht auf der B10 in Karlsruhe zwischen Entenfang Westbahnhof und Kühler Krug. Ungesicherte Unfallstelle auf der rechten Spur. Vorsicht auf der B9 Bonn Richtung Koblenz zwischen Andernach Süd und Neuwied. Da liegen 2 Betonpoller auf der linken Spur. Die Staus und Behinderungen A5 Basel Richtung Karlsruhe zwischen Efringen-Kirchen und Dreieck-Neuenburg, Baustelle 2 Kilometer Stau. Die A7 Würzburg Richtung Ulm, die ist gesperrt zwischen Würzburg-Estenfeld und Kreuz-Biebelried wegen Bergungsarbeiten. Voraussichtlich noch bis 18 Uhr, dort ist ein LKW umgekippt. Und das gleiche Problem haben wir auf der A81 Würzburg Richtung Heilbronn zwischen Gerchsheim und Tauberbischofsheim. Auch da ist die Autobahn gesperrt, auch da ist ein LKW umgekippt. Beladen mit Ketchup und Mayonnaise. Leckere Geschichte. Die Aufräumarbeiten dauern noch ein bisschen an. A81 Stuttgart Richtung Singen zwischen Kreuz, Stuttgart und Ehningen. 9 Kilometer stockend, Verzögerung 25 Minuten. Und B415 La Richtung Biberach zwischen dem Abzweig nach Allmannsweier und der B3 bei La Mietersheim. 3 Kilometer Stau und 15 Minuten Verzögerung. Jetzt sind wir durch. Kommen Sie alle gut und sicher ans Ziel. 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
5: Und mit dem schönsten Musikmix. Jetzt sagen Sie ja, das kann ja jeder behaupten. Aber schauen Sie mal, wir haben jetzt Supertramp, dann Culture Club und dann die Four Tops. Also wenn das kein schönster Musikmix ist, dann weiß ich ja auch nicht mehr. Einen schönen Montagnachmittag.
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0: Die Four Tops hier bei SWR 4, Reach Out, I'll Be There. Vorsicht bitte auf der A8 Stuttgart Richtung München. Zwischen Märklingen und Ulm-West eine Holzpalette liegt da auf der Autobahn. Bitte hier Augen auf im Straßenverkehr. Und wir richten unsere Augen jetzt gen Himmel und schauen aufs Wetter. Zusammen mit Bernd Mattlener aus dem SWR 4 Wetterteam. Bernd, heute teilweise wunderbarer Sonnenschirm, wollte ich schon sagen. Braucht man fast Sonnenschein. Man braucht beides heute bei diesem.
1: Und Sonnenbrille.
0: Und Sonnenbrille noch dazu, genau.
1: Wo die Sonne tiefer steht, wenn man jetzt beispielsweise mit dem Auto gegen die Sonne fährt in den Feierabend rein. Da ist Hoch Elmar und löst die Wolken im Süden Baden-Württembergs gänzlich auf. Also hier strahlender Sonnenschein, jetzt noch so knappe 2 Stunden. Ansonsten Sonne, Quellwolken, Mix mit immer mehr Sonnenanteilen. Aber erst nach Sonnenuntergang werden sich die restlichen Quellwolken fast vollständig auflösen. In der Nacht kommen dann wieder neue Wolken rein von Westen her, am längsten klar in Württemberg. Und da wird es auch einzelne Nebelfelder geben. Und hier auch die tiefsten Temperaturen in diesen ganzen Senken und Mulden drin zwischen Main-Tauber, Schwäbische Alb und Allgäu bis zum -1 Grad. Dort, wo die Wolken früh ankommen und vielleicht auch schon am Morgen die ersten Regentropfen fallen. Im Eifelumfeld, im Hunsrück und auch dazwischen im Moseltal, da kühlt es kaum unter 9 bis 6 Grad ab.
0: Also du hast die ersten Regentropfen angesprochen schon. Morgen kommt so ein kleiner Knick nach unten, ein kleines Zwischentief.
1: Kleines Tief namens Hilda, das ist zwar ganz, ganz weit im Norden über dem Nordmeer, aber dessen Warmfront, die uns betreffen wird, reicht eben bis nach Rheinland-Pfalz und Baden-Württemberg. Es wird ab und zu mal Regen geben, mit Unterbrechung. Es sind keine großen Regenmengen und am Vormittag ist es ohnehin gerade in Württemberg noch halbwegs sonnig sogar, bevor auch hier die Regenwolken am Nachmittag ankommen. Temperaturen trotz der fehlenden Sonne zumindest weitgehend dann morgen Nachmittag keine Sonne. 12 bis 19 Grad. Es ist ja eine Warmfront und mit Südwestwind kommt eben die Luft dann wieder aus Spanien bzw. aus Frankreich zu uns.
0: Also, und wenn du sagst, es ist ein Zwischentief, dann heißt das ja automatisch, dass es am Mittwoch dann schon wieder schöner wird, ne? So ist das.
1: Ab Mittwoch, wahrscheinlich die 3 Tage, Mittwoch, Donnerstag, Freitag sogar, wieder ruhiges Oktoberwetter, Nebel gehört dazu und dann wieder ein Sonne-Wolken-Mix bei noch höheren Temperaturen, so Spitzenwerte um die 20, 21 Grad.
0: Also, klingt doch alles wunderbar und den Landregen morgen, den können wir auch wunderbar gebrauchen. Dankeschön, dann Mattlener, schöne Grüße ins SWR 4 Wetterstudio. Und hier ist auch noch ein bisschen Wetter, gesungen von Bob Seger, Against the Wind, hier bei SWR 4.

da müssen wir Laith Eldin leider schon wieder unterbrechen, weil wir haben eine wichtige Meldung von der Straße. Vorsichtig fahren bitte auf der A66 Frankfurt-Wiesbaden. Zwischen dem Nordwestkreuz Frankfurt und Eschborner Dreieck, da werfen Personen Steine auf die Fahrbahn. Vorsichtig fahren auf der A66 Frankfurt-Wiesbaden. Zwischen Nordwestkreuz Frankfurt und Eschborner Dreieck werfen Personen Steine auf die Fahrbahn. Ein Verkehrshinweis von SWR4.

Leith Aldin, Bilder von dir. Hier ist SWR 4 und Lina Wovi hat uns geschrieben, per WhatsApp hat es uns erreicht. Ich möchte allen Sängerinnen und Sängern grüßen, die an dem tollen Event Mannheim singt teilgenommen haben. Vor allen Dingen die Sängerinnen und Sänger des Chors der Fleischerinnung Mannheim. Sowas gibt's ja. Ich wünsche für uns alle das Lied Champs-Élysées. Wir haben es nämlich als Monem Ische gesungen bei diesem großen Chor-Event. So, ein Lied für die Fleischerinnung. Wie machen wir das jetzt hier bei SWR 4? Machen wir das aufgeschnitten oder am Stück? Hier ist Joe Dassin.

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8: Um 17 Uhr mit Stefan Eich. Guten Tag. Die CDU will die Stromsteuer senken und das Vertrauen der Bürger zurückgewinnen. Der Mann, den Polizisten in Tuttlingen erschossen haben, hatte eine Spielzeugpistole. Das Wetter in Baden-Württemberg meist sonnig und trocken, bei 12 bis 19 Grad. Auch Bürger sollen bald weniger für Strom bezahlen, das hat Kanzler Merz am Mittag gesagt. Bislang galt die Senkung der Stromsteuer nur für bestimmte Unternehmen.
9: Wir haben zudem beschlossen, heute und auch gestern, dass wir in der Regierung uns dafür einsetzen wollen, dass finanzielle Spielräume im Haushalt dafür genutzt werden, dass wir die Menschen entlasten, indem wir eine Zusage einhalten, die wir schon im letzten Jahr gegeben haben, nämlich die Stromsteuer für alle auf das europäische Minimum abzusenken.
8: Wie die Senkung der Stromsteuer finanziert werden soll, steht noch nicht fest, erklärt unser Berlin-Korrespondent Uwe Berndt.
10: Man schätzt, das kostet um die 5 Milliarden. Trotzdem sei es jetzt wichtig, um das Vertrauen der Bürger zurückzugewinnen. Merz sagte, da gebe es eine Glaubwürdigkeitslücke. Außerdem sind in dem Papier viele Punkte aufgeführt, die Menschen als ungerecht empfinden. Zum Beispiel will man dafür sorgen, dass jeder einen Facharzttermin bekommt, der ihn braucht, dass pflegende Angehörige mehr Respekt bekommen oder dass der Missbrauch von Sozialleistungen entschlossener bekämpft werden soll.
8: Merz hat am Mittag auch sein Bedauern über den Rücktritt von Bundesarbeitsministerin Baas erklärt. Er bedanke sich für ihre Arbeit. Nachfolger solle der frühere rheinland-pfälzische Ministerpräsident Schweizer werden. Baas hat am Morgen ihren Rücktritt auch vom SPD-Co-Vorsitz erklärt und das mit dem Tod ihrer Stieftochter und mit extrem harter Kritik auch aus der eigenen Koalition begründet. Tennisprofi Alexander Zverev wird die Saison als Weltranglistenerster beenden. Sein Konkurrent, der Spanier Carlos Alcaraz, kann ihn nach Berechnungen der Spielerorganisation ATP nicht mehr abfangen. Franziska Schork berichtet.
11: Das steht seit heute offiziell fest, weil Verfolger Carlos Alcaraz überraschend im Sechzehntelfinale in Shanghai ausschied und so Zverev nicht mehr einholen kann. Aktuell führt Jannik Sinner noch das ATP-Ranking an, doch der Italiener hat seine Saison bereits aufgrund von Verletzungen beendet. Zverev wird so unabhängig von künftigen Ergebnissen spätestens nach den ATP-Finals im November Tennisgeschichte schreiben. Zverev ist erst der zweite deutsche Mann nach Boris Becker, der den Tennisthron besteigt.
8: Und das ist wichtig in Rheinland-Pfalz. Der Afghane, den Polizisten am Donnerstag im Rathaus von Tuttlingen erschossen haben, hatte keine echte Pistole. Das steht nach den bisherigen Ermittlungen fest. Julia Salinas mit den Einzelheiten.
12: Die Waffe des Getöteten war eine Zündplättchenpistole, also eine Spielzeugwaffe, hat die Staatsanwaltschaft Rottweil auf SWR-Anfrage mitgeteilt. Die Schüsse, die der 27-Jährige

0: 30 die Gäubahn mit Stuttgart 21 verbinden. Bei einem Cyberangriff auf das Hochschulservicezentrum Baden-Württemberg in Reutlingen am Mittwochabend könnte es sich um einen Erpressungsversuch handeln. Das hat die Generalstaatsanwaltschaft Karlsruhe dem SWR mitgeteilt. Von dem Angriff betroffen sind unter anderem die Hochschule Reutlingen und die Forsthochschule Rottenburg. Ob und welche Daten abgeflossen sind, ist noch unklar. Mehr Nachrichten auch auf swraktuell.de.
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2: Um 4:05 heißt es nochmal Vorsicht auf der A66. Frankfurt-Wiesbaden zwischen dem Nordwestkreuz Frankfurt und dem Eschborner Dreieck werfen Personen Steine auf die Fahrbahn. Fahren Sie da bitte vorsichtig. A5 Basel Richtung Karlsruhe zwischen Efringen-Kirchen und Dreieck-Neuenburg. Baustelle 3 Kilometer stockend. A65 Landau Richtung Ludwigshafen zwischen Neustadt-Weinstraße Süd und Neustadt-Weinstraße Nord. 2 Kilometer Stau. A7 Ulm Richtung Würzburg zwischen Gingen-Herbrechtingen und Heidenheim, Baustelle 2 Kilometer Stau. Die A7 Würzburg Richtung Ulm, die ist zwischen Würzburg-Estenfeld und Kreuz-Wiebelried wegen Bergungsarbeiten gesperrt. Voraussichtlich noch eine gute Stunde. Dort ist ein LKW umgekippt. Ähnliches auf der A81 Würzburg Richtung Heilbronn zwischen Gerchsheim und Tauberbischofsheim ist auch dort die Autobahn dicht. Auch dort ist heute Morgen ein LKW umgekippt, beladen mit Ketchup und Mayo. Aufräumarbeiten laufen noch. A81 Stuttgart Richtung Singen zwischen Sindelfingen-Ost und Ehningen, 7 Kilometer stockend, Verzögerung 20 Minuten. B10 Karlsruhe Richtung Pforzheim, zwischen Knielingen und Kühlerkrug in Karlsruhe, Unfall auf der rechten Spur, 3 Kilometer Stau. Und noch die B415 Lahr Richtung Biberach, zwischen dem Abzweig nach Allmannsweier und der B3 bei Lahr-Mietersheim, 2 Kilometer Stau und 15 Minuten Verzögerung. 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
2: Und wir schauen aufs Thermometer, kommen auf 14 Grad in Böblingen oder auch in Hachenburg. 17 Grad sind es sehr angenehm in Heidelberg und 15 Grad meldet uns die Station in Montabaur. Und Bernd Mattlener aus dem SWR4-Wetterteam sagt Ihnen, wie das Wetter weitergeht.
3: In der Nacht ist es zunächst klar oder locker bewölkt. Örtlich entsteht Nebel. Später verdichten sich in Baden die Wolken. Die Tiefstwerte liegen zwischen plus 6 und minus 1 Grad. Morgen scheint in Württemberg anfangs noch die Sonne, sonst fällt im Laufe des Tages ab und zu Regen. Die Temperaturen erreichen 13 bis 19 Grad. Am Mittwoch und Donnerstag wechseln sich nach Frühnebel Wolken und Sonne ab. Es wird recht mild mit Spitzenwerten um 20 Grad.
2: Dankeschön, Bernd.
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2: Ja, und bald ist wieder dieser berühmte Black Friday. Am 27. November purzeln bei den großen Anbietern wieder die Preise. Auch im Internet geht's dann wieder drunter und drüber, was die Sonderangebote angeht. Und meistens wird daraus ja dann auch eine ganze Black Week gemacht. Aber halt, jetzt mal ehrlich, sind diese Preise dann wirklich auch billiger? Sollte man bei diesen Sonderangeboten tatsächlich zugreifen oder wird man da als Kunde, naja, sagen wir mal, veräppelt? Das klärt heute Abend eine Doku im Ersten und wir schauen da gleich schon mal drauf. Sehr günstig nach drei Hits.
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0: Kemal, Ex-Mitglied von Kaja Gugu. Die Älteren erinnern sich. Never Ending Story um 17.17 Uhr hier bei SWR 4. Vorsichtig fahren bitte auf der A5 Karlsruhe Richtung Basel zwischen Offenburg und Lahr. Eine Stoßstange auf der Autobahn. Vorsicht auf der A81 Heilbronn Richtung Würzburg zwischen Weinsberg-Ellhofen und Kreuz Weinsberg. Defektes Fahrzeug auf der linken Spur und nochmal Vorsicht auf der A81 Stuttgart Richtung Singen zwischen Böblingen-Sindelfingen und Böblingen-Hulb. Defektes Auto auf der rechten Spur. So, Frage, was sind Sie für eine Art Shopper? Einfach einkaufen gehen, koste es, was es wolle, oder achten Sie dann doch auf Sonderangebote? Es gibt eine Untersuchung, die besagt, 3 von 4 Deutschen achten auf Rabatte. Aber Vorsicht, bei Sonderangeboten wird oft getrickst. Wie und worauf man beim Einkaufen achten sollte, damit beschäftigt sich heute Abend um 19:45 eine Doku im Ersten. 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Worauf sollte man denn bei Sonderangeboten achten? Worauf fallen denn da die meisten rein, Moritz?
1: Wir haben ja eigentlich alle gelernt, dass Sonderangebote in den Märkten in der Regel mit roten Preisschildern gekennzeichnet sind. Das können sich die Handelsketten aber natürlich auch so ein bisschen zunutze machen. Beispiel: Lidl hat Anfang des Jahres die Farbe der Preisschilder geändert. Jetzt haben alle Preisschilder ein rotes Element, nicht nur die Sonderangebote. Bei normalen Preisen steht der Preis jetzt mit roter Schrift auf weißem Grund, bei Sonderangeboten mit weißer Schrift auf rotem Grund. Und das führt dazu, dass die Kunden teils gar nicht mehr wissen, ist das jetzt eigentlich ein Sonderangebot oder ein normaler Preis. Auch die Verbraucherzentralen haben dazu schon diverse Beschwerden bekommen, weil eben Kunden gedacht haben, sie würden ein Sonderangebot kaufen. Dabei war es der ganz normale Regalpreis.
0: Jetzt mal angenommen, man möchte wirklich nur kaufen, wenn es im Angebot ist. Bekommt man überhaupt über einen längeren Zeitraum alle Produkte irgendwann mal im Angebot angeboten?
1: Manche Produkte sind dauernd im Angebot, zum Beispiel Barilla Pesto ist fast jede Woche bei einem anderen Händler im Preis reduziert, also da wird man keine Schwierigkeiten haben, das im Angebot zu finden. Bei anderen Produkten wird es schon schwieriger, vor allem bei Bio-Artikeln, die sind nur vergleichsweise selten im Angebot, gerade mal 3,5% der Sonderangebote sind Bio-Produkte, also wenn man auf Bio Wert legt, wird man vermutlich Probleme haben, alles im Angebot zu bekommen. Und dann ist natürlich noch das Thema, dass begehrte Artikel auch mal recht schnell vergriffen sein können. Das habe ich selbst mit Stichproben über mehrere Wochen dokumentiert. Da waren oft schon am zweiten Tag einer Angebotswoche diverse Artikel vergriffen.
0: Ja, und wie viel man tatsächlich sparen kann, wenn man die Sonderangebote nutzt und wie viel Ersparnis die Apps der Supermärkte bringen, das und mehr in der Doku Die Wahrheit über Sonderangebote. 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

0: Es ist 17.30 Uhr.
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2: Mit Anna Priese, guten Tag. In Tübingen öffnet das Hallenbad Nord nach einem Wasserschaden wieder. Die Waffe bei Schüssen im Tuttlinger Rathaus war offenbar nicht echt. Das Wetter nachts örtlich Nebel, morgen ab und zu Regen und bis 18 Grad. Das Hallenbad Nord in Tübingen kann laut den Stadtwerken morgen wieder öffnen. Das Bad war seit Freitagabend wegen eines Wasserschadens geschlossen. Sarah Bischorner.
3: Bei einem Nachbargebäude ist am Freitag ein Rohr gebrochen, heißt es in einer Mitteilung der Stadtwerke Tübingen. Wasser ist daraufhin in die Gänge, den Eingangsbereich und in die Flure des Hallenbades geströmt. Die Feuerwehr sei gleich angerückt, um das Leck zu stopfen. Das Bad ist aus Sicherheitsgründen gesperrt worden. Morgen soll es aber wieder öffnen. Schwimmen ist dann wieder möglich. Das Nachbargrundstück ist inzwischen wieder an die Wasserversorgung angeschlossen. Um eine weitere Ausbreitung des Rohrbruchs zu verhindern, hatten die Tübinger Stadtwerke den betroffenen Hausanschluss vorübergehend vom Netz getrennt und eine Notversorgung eingerichtet.
2: Nach den tödlichen Schüssen im Tuttlinger Rathaus am Donnerstag laufen die Ermittlungen weiter auf Hochtouren. Nach vorläufigem Ermittlungsstand war die Waffe des getöteten Afghanen keine echte Pistole. Julia Salinas.
4: Die Waffe des Getöteten war eine Zündplättchenpistole, also eine Spielzeugwaffe, hat die Staatsanwaltschaft Rottweil auf SWR-Anfrage mitgeteilt. Die Schüsse, die der 27-Jährige auf die Polizeibeamten abgegeben haben soll, konnten also niemandem schaden. Am Freitag haben Rechtsmediziner die Leiche des getöteten Mannes obduziert. Demnach wurde er von 3 Schüssen in den Oberkörper getroffen und einem Streifschuss am Arm. Der Mann ist trotz Reanimationsversuchen gestorben. Neue Erkenntnisse zum Motiv des Mannes gibt es bislang nicht.
2: Utz Remlinger, der Übergangspräsident im Regierungspräsidium Tübingen, wird bis Ende Oktober nicht zur Arbeit kommen. Er sei weiterhin krankgeschrieben, sagte eine Sprecherin der Behörde dem SWR. Remlinger steht seit August in der Kritik, weil er einer 16-jährigen Mitarbeiterin bei einem Betriebsausflug mehrfach den Arm um die Schulter gelegt und versucht hat, sie zu umarmen. Gegen ihn läuft ein Disziplinarverfahren. Remlinger sagte dem SWR, er habe sein Verhalten nicht als übergriffig empfunden und die Mitarbeiterin älter eingeschätzt. Trotzdem sei sein Verhalten unpassend gewesen, so Remlinger.
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2: Mal gibt's Sonne, mal Wolken. In der Nacht ist es oft klar. Örtlich bildet sich Nebel. Die Tiefstwerte liegen zwischen +4 und -1 Grad. Morgen breiten sich schnell dichte Wolken aus. Ab und zu fällt Regen. Die Temperaturen erreichen 14 Grad auf der Alb und bis 18 Grad am Neckar. Es weht schwacher Südwestwind. Die weiteren Aussichten am Mittwoch und Donnerstag nach Frühnebel, Wolken und Sonne im Wechsel. Recht mild mit Spitzenwerten um 20 Grad.
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0: Es ist ein bisschen ruhiger geworden auf den Straßen um kurz nach 5:30. Vorsicht auf der A81 Stuttgart Richtung Heilbronn. Zwischen Ludwigsburg Nord und Bleidelsheim Reifenteile auf der Fahrbahn. Vorsicht auf der A81 Stuttgart Richtung Singen. Zwischen Böblingen-Sindelfingen und Böblingen-Hulb defekter Pkw auf der rechten Spur. Dann die A5 Basel Richtung Karlsruhe. Zwischen Efringen-Kirchen und Dreieck-Neuenburg Baustelle 3 Kilometer Stau, 10 Minuten plus. Dann die A81 Würzburg Richtung Heilbronn. Die ist zwischen Gerchsheim und Tauberbüttel Bischofsheim nach wie vor gesperrt. Die Strecke am besten rechtzeitig über das Dreieck Würzburg-West umfahren. Und noch die A81 Stuttgart Richtung Singen. Zwischen Sindelfingen-Ost und Ehningen 4 Kilometer Stau, halbe Stunde dauert's länger. Und B415 Lahr Richtung Biberach zwischen dem Abzweig nach Allmannsweier und der B3 bei Lahr-Mietersheim 2 Kilometer Stau und 10 Minuten plus. 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
0: Ja, und wir starten jetzt mit einem Musiker, der 2008 für Schlagzeilen gesorgt hatte. Damals soll nämlich Gary Rafferty alkoholisiert und nackt durch das Londoner Hotel gelaufen sein, durch die Gänge eines Londoner Hotels. Danach verlieren sich seine Spuren, bis er 3 Jahre später, dann im Alter von 63 Jahren, viel zu früh gestorben ist. Zum Glück hat er uns seine genialen Hits dargelassen. Gary Rafferty, Baker Street.
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0: Charlie Dore, Pilot of the Airways, der schönste Musikmix hier am Montagnachmittag bei SWR 4. Vorsichtig fahren bitte auf der A5 Basel Richtung Karlsruhe zwischen Freiburg Mitte und Tieningen, eine ungesicherte Unfallstelle, und nochmal Vorsicht auf der A5 Karlsruhe Richtung Basel zwischen Karlsruhe Süd und Rastatt Nord, ein Reifen liegt da auf der linken Spur. Jetzt eine der markantesten Stimmen der Republik, einer der erfolgreichsten Künstler des Landes, Herbert Grönemeyer. Und ich glaube, der ist nicht nur ein toller Komponist, Musiker und Sänger, der ist nicht nur ein kluger Kopf, sondern er hat möglicherweise auch hellseherische Fähigkeiten. Denn, ja, vor 40 Jahren, da hat er vorgeschlagen, mal andere Menschen Politik machen zu lassen, wäre vielleicht auch jetzt im Jahr 2026 eine Alternative. Aus dem Album Sprünge aus dem Jahr 86, Kinder an die Macht. 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
1: Wir haben mehr noch Gummibärchen.

Garland Jeffries, der Matador. Jetzt kommt gleich Jens Vogt, der ist alles andere als ein Matador. Das ist ein ganz, ganz Lieber, der möchte einfach nur spielen. Und zwar den schönsten Musikmix auch an diesem Montagabend. Mein Name Matthias Medner, das war der Montagnachmittag. Hier bei SWR4 zum Schluss noch die Ronettes. Be My Baby, jetzt viel Spaß mit Jens und einen schönen Abend. Machen Sie es gut.

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4: Um 18 Uhr mit Stefan Eich. Guten Tag. Innenminister Dobrindt rechnet mit weiteren hybriden Angriffen aus Russland. Die baden-württembergische Agrarministerin Gentges will die geplante Zuckersteuer verhindern. Das Wetter im Land, mal Sonne, mal Wolken, in der Nacht einzelne Nebelfelder bei plus 6 bis minus 1 Grad. Bundesinnenminister Dobrindt rechnet mit sehr verdeckten Angriffen Russlands auf Deutschland. Das sagte der CSU-Politiker bei einer Tagung von Fachleuten aus Politik- und Sicherheitsbehörden über Abwehrstrategien. Aus Berlin Markus Sambal.
5: Dobrindt verweist auf Sabotage, Spionage und Cyberattacken. Er kündigt deshalb an, wir rüsten auf und stellen uns dem Schattenkrieg des 21. Jahrhunderts entgegen. Dazu gehört aus Sicht des CSU-Politikers die geplante Reform der Nachrichtendienste, die mehr Befugnisse bekommen sollen. Verfassungsschutz und Bundesnachrichtendienst sollen nicht nur Informationen sammeln, sondern auch selbst aktiv werden dürfen.
4: Nach einem Cyberangriff in Frankreich sind die Kühlanlagen in hunderten Supermärkten ausgefallen. Die Supermarktketten Intermarché und Kooperativ Ü haben der Agentur AFP gesagt, Hacker hätten die Abtaufunktion der Kühlanlagen gestartet. In einigen Filialen sei deshalb auch Feuer ausgebrochen. Die Supermärkte müssen jetzt die nicht mehr gekühlten und gefrorenen Lebensmittel vernichten. Die CDU ist dafür, die Stromsteuer nun auch für Bürger zu senken und nicht wie bisher nur für bestimmte Unternehmen. Das hat Kanzler Merz gesagt. Einen Tag, nachdem das CDU-Präsidium über die schlechten Ergebnisse bei den Landtagswahlen beraten hat. Merz sagte, es müsse mehr für ein bezahlbares Leben, für Gerechtigkeit und für Sicherheit getan werden. Und das ist wichtig in Baden-Württemberg. Madison Air, die neue Eigentümerin von EBM Papst, hat sich heute in Mulfingen den Beschäftigten vorgestellt. Die US-Unternehmensgruppe hatte den Hersteller für Lüftungstechnik für 4,8 Milliarden Euro gekauft. Jan Arnecke berichtet.
6: Es gehe darum, sich besser kennenzulernen, so Klaus Geisdörfer in seinem Statement. Natürlich werfe die aktuelle Übergangsphase Fragen und Sorgen bei den Mitarbeitenden auf, so Geisdörfer weiter. Hier möchte er Orientierung geben. Bis zum offiziellen Closing, also dem tatsächlichen Verkauf, bleibe EBM Papst ein eigenständiges Unternehmen und auch danach soll die Gruppe ihm zufolge in Deutschland verwurzelt und Mulfingen weiter der Hauptsitz bleiben. Aus Geisdörfers Sicht passen EBM Papst und Madison Air hervorragend zueinander, denn durch den Deal würden sich für EBM Papst neue Wachstumsmöglichkeiten in den USA ergeben.
4: Landesagrarministerin Gentges ist gegen die geplante Zuckersteuer. Zusammen mit 8 Unionsamtskollegen aus den Ländern schreibt sie an Kanzler Merz, der Koalitionsvertrag setze auf Eigenverantwortung. Eine Zuckersteuer bedeute dagegen staatliche Lenkung. Das sei der Landwirtschaft nicht vermittelbar. Mehr Nachrichten auch auf swraktuell.de.
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7: Geht los mit einer ungesicherten Unfallstelle auf der Autobahn 81 Stuttgart Richtung Singen. Hier Vorsicht zwischen Böblingen-Hulb und Ehningen. Gleich noch eine auf der A864 Donaueschingen Richtung Bad Dürrheim. Hier noch nicht gesichert in der Einfahrt Donaueschingen. Das sind die Staus heute Abend auf der A5 Basel Richtung Karlsruhe. Eine Baustelle.

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0: 15 Grad haben wir in Singen und Wissen. Wörrstadt und Öhringen melden 17 Grad. Und Bernd Martlehner hat die Aussichten.
2: In der Nacht ist es zunächst klar oder locker bewölkt. Örtlich entsteht Nebel. Später verdichten sich in Baden die Wolken. Die Tiefstwerte liegen zwischen plus 6 und minus 1 Grad. Morgen scheint in Württemberg anfangs noch die Sonne. Sonst fällt im Laufe des Tages ab und zu Regen. Die Temperaturen reichen 13 bis 19 Grad. Am Mittwoch und Donnerstag wechseln sich nach Frühnebel Wolken und Sonne ab. Es wird recht mild mit Spitzenwerten um 20 Grad.
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0: Ich freue mich sehr, dass Sie den ersten Feierabend der Woche mit uns hier verbringen. Und ich habe auch gleich mal ein Gute-Laune-Stückchen. It's so easy, das Jahr 77 mit Linda Ronstadt.
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0: gemütlicher zum Feierabend mit Bianco in SWR 4. Heute Abend zweimal vor sich bitte, zwei ungesicherte Unfallstellen. Eine auf der A6 Nürnberg Richtung Heilbronn, hier zwischen Kupferzell und Neuenstein. Und vor sich bitte B42 Koblenz-Rüdesheim hinter Braubach, ebenfalls noch nicht gesichert. Das Ganze in einer Kurve und mit jeder Menge Fahrzeugteile auf der Fahrbahn. Mehr geht nicht. Fahren Sie vorsichtig. Falls Sie schon mal in Rom waren, dann wissen Sie, dass Rom somit die chaotischste Hauptstadt in ganz Europa ist, was den Verkehr angeht. Da müssen Sie höllisch aufpassen, wenn Sie Ihren Kurzurlaub ohne Unfall beenden möchten. Und seit neuestem ist da noch eine Gefahr dazugekommen, nämlich hunderte von Golfkarts, die sich an alles halten, nur nicht an die Verkehrsregeln. Iris Kruse aus dem SWR4-Team, du warst zufällig gerade in Rom. Ist das für die Touristen da eine tolle Sache oder eine absolute Plage?
1: Ja, ich bin nicht so ganz sicher. Also mir ist so ein Golfkart fast über den Fuß gefahren in einer ganz engen Kopfsteinpflastergasse in Trastevere. Die sind ja elektrisch betrieben, das heißt, du hörst den nicht kommen. Ich gucke da ins Schaufenster, drehe mich nichtsahnd rum und dann rauscht der an mir vorbei in einem rasanten Tempo. Es hat nicht viel gefehlt, dann wäre er mir über den Fuß. Es ist nicht ganz ungefährlich, diese Kombi Fußgänger-Golfkart. Ansonsten sieht das ziemlich komfortabel aus.
0: Das heißt, die fahren da überall im Stadtbild rum?
1: Ja, überall. Also ich habe sie wirklich überall in Rom gesehen. Vor allem ältere Touristen sitzen da drin, lassen sich fahren, zum Beispiel auf einen der vielen Hügel Roms, um da die Aussicht zu genießen. Ist ja auch bequemer, als zu Fuß zu gehen. Wer ziemlich geschimpft hat, das waren die Taxifahrer in Rom. Die sehen die Konkurrenz natürlich gar nicht gerne.
0: Ist das deutlich billiger als ein Taxi?
1: Nein, es ist sehr viel teurer, würde ich mal sagen.
0: Okay. Aber halt umweltfreundlich. Du hast es gesagt, das sind ja so Elektrokarren. Worüber beschweren sich die Römer denn jetzt?
1: Ich glaube, es geht vor allem darum, dass da einfach alle Regeln gebrochen werden. Also normalerweise gibt es ja die Plätze in Rom nur für Fußgänger und es ist ja höllevoll in Rom. Und jetzt brausen da auch die Golfkarts fröhlich drauf rum und das sind ganze Flotten von Mini-Autos, die da fahren. Und dann ist, glaube ich, auch eigentlich ziemlich klar geregelt, wer in Rom Fremdenführer sein darf und wer nicht. Und die machen das jetzt einfach. Da sitzen irgendwelche Leute am Steuer und reden.
0: Wie lange machen die das noch, bis es wieder verboten wird?
1: Ja, ich habe gehört, dass es schon ein paar Razzien gegeben hat in Rom. Da wurden dann die Golfkartfahrer angehalten, hatten zum Teil keinen Führerschein. Manche Golfkarts mussten auch stillgelegt werden. Bußgelder gab es, aber insgesamt, glaube ich, hat die Stadt Rom noch keine Idee, wie sie die Sache mit den Golfkarts aufhalten will. Im Internet kannst du dir so eine Rundfahrt mit dem Golfkart durch Rom buchen, kostet zwischen 100 und 400 Euro.
0: Oh, das ist ja günstig. Wenn Sie also mal das Golf-Feeling haben möchten, ohne selber spielen zu müssen, dann fahren Sie nach Rom. SWR 4, der Montag-Feierabend hier.
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0: Tina Charles. I love to love. SWR 4, nochmal zweimal Vorsicht auf der Autobahn 81 Heilbronn Richtung Würzburg. Hier liegen große Metallteile auf der Fahrbahn zwischen Untergruppenbach und Weinsberg-Ellhofen. Und Vorsicht auch auf der B9 Bonn Richtung Koblenz. Ein defekter LKW behindert hier zwischen Koblenz-Nord und dem Bubenheimer Kreisel. Bitte Vorsicht.
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7: Noch ein bisschen was los. Jetzt um 6:30. Einmal Vorsicht bitte auf der Autobahn 61, Mönchengladbach Richtung Koblenz. Eine dicke Ölspur hier auf dem Abbiegestreifen in Höhe Mendig. Dann nochmal Vorsicht auf der Autobahn 98, Stockach Richtung Schaffhausen. Ein großer Sack liegt hier auf der Autobahn zwischen Stockach Ost und dem Kreuz Hegau. Die A5, Basel Richtung Karlsruhe, an der Baustelle zwischen Efringenkirchen und dem Dreieck Neuenburg, 2 Kilometer Stau. Auch 2 Kilometer auf der A5, Basel Richtung Karlsruhe, zwischen Freiburg Nord und Teningen, hier nach einem Unfall. Die A6, Nürnberg Richtung Heilbronn, zwischen Kupferzell und Neuenstein, ebenfalls eine Unfallaufnahme, 2 Kilometer Stau, 20 Minuten plus. Die A656 Heidelberg Richtung Mannheim ist nach einem Unfall weiter gesperrt zwischen dem Kreuz Mannheim und Mannheim-Neckarau. Bitte rechtzeitig über das Kreuz Heidelberg ausweichen. Direkt vor der Sperrung gibt's eine halbe Stunde Stau. Die Autobahn 81 Würzburg Richtung Heilbronn ist weiter zwischen Gerchsheim und Tauberbischofsheim gesperrt. Hier ebenfalls 2 Kilometer Stau. Die B27 Stuttgart Richtung Tübingen zwischen Tübingen Nord und der B28 nach einem Unfall 1 Kilometer Stau. Und nochmal Vorsicht bitte auf der B14 in Stuttgart, der Hauptstädter Straße zwischen Charlottenplatz und Österreichischer Platz gibt's eine ungesicherte Unfallstelle auf der linken Spur. Und die B426 Gernsheim höchst im Odenwald ist zwischen der Autobahn 67 und Funkstadt in beiden Richtungen wegen Bergungsarbeiten gesperrt. 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Kommen Sie gut durch.
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7: 17 Grad haben wir in Nierstein und Weinheim. Betzdorf meldet 15 und in Schorndorf sind es 16 Grad. Es geht in eine ziemlich kalte Nacht später. Plus 9 bis minus 1 Grad. Der Himmel meist locker bewölkt und es bleibt trocken. Tagsüber ändert sich das dann. Heiteres Wetter nur noch in Württemberg. Ansonsten zieht es sich zu und Sie müssen immer wieder mit kurzen Schauern rechnen. Bei 12 bis 19 Grad.
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7: die Archies, Sugar Sugar und Uriah Heep, Lady in Black. Das sind die nächsten.
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0: Running Up That Hill in SWR4. Bitte einmal Vorsicht auf der Autobahn 81 Heilbronn Richtung Stuttgart. Hier behindert ein defektes Fahrzeug zwischen Ludwigsburg Nord und Ludwigsburg Süd. Bitte aufpassen. Ja, das ist ja ein recht heiterer Montagfeierabend heute, was aber leider nicht so bleibt. Bernd Martlehner, SWR4 Wetterexperte. Morgen am Dienstag werden wir einen nicht ganz so schönen Feierabend haben, ne?
1: Es nähert sich nämlich ein Nordatlantiktief mit feuchteren Luftmassen und schon im Laufe der Nacht wird es im Westen von Rheinland-Pfalz immer wolkiger. Hier auch am mildesten mit so 7, 8, 9 Grad plus. Ganz anders dagegen in Teilen von Baden-Württemberg, wo es noch länger klar bleibt, örtliche Nebelfelder dann in den Tälern einfallen und es auch deutlich frischer wird als im westlichen Rheinland-Pfalz. Es geht runter bis auf minus 1 Grad in manchen Senken zwischen der Main-Tauber-Region, Oberschwaben und Allgäu. Also vor allen Dingen in Württemberg wird es doch ziemlich frisch.
0: Okay, morgen früh sollten wir mit Schirm losfahren, ne?
1: Ja, es sind da erste Regentropfen zu erwarten, vor allen Dingen eben dort, wo in der Nacht schon die Wolken aufziehen, im Westen von Rheinland-Pfalz, Eifel, Hunsrück, Mosel, Saar. In dieser Ecke kann es schon mal ein bisschen tröpfeln. Der Regen wird sich noch etwas intensivieren, aber die Mengen bleiben doch eher bescheiden nach den aktuellen Modellberechnungen. Kaum mehr als 2-3 Liter auf den Quadratmeter, also nicht einmal ein halbes Putzeimerchen voll wird es da geben. In Württemberg ist es sowieso noch längere Zeit trocken. Da haben wir morgen Vormittag sogar noch teilweise sonniges Wetter, insbesondere Richtung Ostalb, Allgäu, bis zu 3 Stunden Sonnenschein, bevor es auch hier zu in später ein bisschen Regen fällt. Und manche Orte kommen auch wirklich komplett trocken. Durch den Dienstag später trocknet es eh schon wieder ab von Belgien und Luxemburg her. Vielleicht mogelt sich da für ein paar Minuten noch die Sonne durch. Die Temperaturen morgen genauso wie heute zwischen 12 und 19 Grad. Nur die Regionen, die am wärmsten sind, die sind vielleicht ein bisschen anders verteilt als heute.
0: Okay. Wird das so generell eine ganz angenehme Wetterwoche oder wie würdest du das Ganze bezeichnen?
1: Ja, für meinen Geschmack ist es angenehmes Oktoberwetter mit einer Mischung aus Nebel, Wolken und Sonne. Das bekommen wir am Mittwoch, am Donnerstag und am Freitag. Und diese 3 Tage sind praktisch allesamt in trockenen Tüchern. Es wird kein neuer Regen aufziehen. Sehr mild obendrein, Spitzenwert um die 19, 20, 21 Grad am Rhein entlang, wenn hier die Sonne am längsten scheint. Tja, aus Sicht der Natur ist ein bisschen zu viel Trockenheit, aber die wird vielleicht wieder am nächsten Wochenende gebrochen.
0: Wir Menschen können damit, glaube ich, ganz gut leben. Bernd Martlehner mit unserem Wetter hier im Südwesten und der schönste Musikmix in SWR 4. Jetzt mit Cats.

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1: Mit Anne Wassmann-Böhm. Guten Abend. Feierabend. Dieser wunderbare Moment am Ende eines langen Tages. Jetzt nichts mehr müssen. Einfach nach Hause. Aber dann fällt mir auf dem Heimweg ein, ich muss doch noch schnell einkaufen. Also rein in den Supermarkt, nur ein paar Kleinigkeiten, das geht ja schnell. Natürlich nicht. Es ist nur eine Kasse geöffnet und an der steht eine lange Schlange. Ich stelle mich hinten an und denke, das darf doch jetzt nicht wahr sein. Warum geht das denn alles so langsam? Ich will nach Hause. Da entdecke ich nebendran die Selbstbedienungskassen. Keine Schlange, kein Warten, perfekt. Ich scanne meine Sachen, bezahle, packe alles ein und gehe zur Tür hinaus. Aber kaum bin ich draußen, merke ich, mir fehlt etwas. Nicht von meiner Einkaufsliste, etwas anderes. Niemand hat mir auf Wiedersehen gesagt. Niemand hat mir einen schönen Abend gewünscht. Kein kurzer Blick, kein Lächeln, kein Danke. Ich bin einfach gegangen. Schnell und effizient und irgendwie fühlt sich das leer an. Schon vor Jahrzehnten hat ein Soziologe beschrieben, wie wichtig diese kleinen Begegnungen im Alltag sind. Ein Gruß, ein Lächeln, ein paar nette Worte. Soziale Mikrointeraktionen nennt man das. Klingt kompliziert, aber es geht um etwas ganz Einfaches. Ich sehe dich, du siehst mich. Solche kleinen Sätze, Wünsche und Gesten wie das Guten Abend an der Kasse halten eine Gesellschaft zusammen. Sie sind ein wichtiges Mittel gegen Anonymität. Gott hat uns Menschen nicht als Einzelwesen geschaffen, die einfach nebeneinander herleben, sondern als soziale Wesen. Wir brauchen einander. Und dafür braucht es manchmal gar nicht viel. Einen guten Abend oder ein Danke mit einem kleinen Lächeln. Das habe ich ausgerechnet an einer Selbstbedienungskasse gelernt. Und ich nehme mir vor, beim nächsten Einkauf werde ich geduldiger in der Schlange warten. Denn eines möchte ich auf keinen Fall, dass mich irgendwann nur noch Selbstbedienungskassen stumm verabschieden. Ihnen wünsche ich heute Abend jedenfalls ganz ausdrücklich einen schönen Feierabend. Anne Wassmann-Böhm aus Ingelheim von der Evangelischen Kirche.
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2: Um 19 Uhr mit Stefan Eich. Guten Abend. Die Bundesregierung kritisiert den Dieseldeal von US-Präsident Trump. Die EU-Außenminister einigen sich auf weitere Sanktionen gegen Russland. Das Wetter in Baden-Württemberg, mal Sonne, mal Wolken, in der Nacht neblig bei plus 6 bis minus 1 Grad. Die Bundesregierung kritisiert die Russland-Politik von US-Präsident Trump. Der hatte zuletzt eine Vereinbarung zur Lieferung von russischem Diesel an die USA und auf den Weltmarkt verkündet. Aus Berlin, Markus Sambale.
3: Merz macht in diplomatischer Sprache deutlich, was er vom sogenannten Dieseldeal hält, nämlich nichts. Der Kanzler stellt klar, für Deutschland und für Europa kommt eine solche Entscheidung nicht in Frage. Merz fordert, an den Sanktionen gegen Russland nicht nur festzuhalten, sondern sie sogar noch zu verschärfen, wegen der russischen Angriffe auf die ukrainische Energieversorgung. Der Bundeskanzler verspricht außerdem, Präsident Zelensky kann sich in dieser Lage auf Deutschland verlassen. Merz widerspricht damit Trumps Forderung, dass die Ukraine einen neuen Präsidenten brauche.
2: Bundesinnenminister Dobrindt warnt vor verstärkten hybriden Angriffen aus Russland. Ziel sei es, Deutschland zu destabilisieren, so der CSU-Politiker. Er wirbt deshalb dafür, den Nachrichtendiensten mehr Befugnisse zu geben, zum Beispiel, dass sie bei Cyberangriffen zurückhacken dürfen. Die Außenminister der EU-Staaten haben sich auf neue Sanktionen gegen Russland wegen dessen Angriffskriegs gegen die Ukraine verabschiedet. Knapp 1600 Akteure aus Russland werden sanktioniert, vor allem solche mit Verbindung zum sogenannten militärisch-industriellen Komplex in Russland. Sie dürfen nicht mehr in die EU einreisen und ihr Vermögen auf EU-Konten wird eingefroren. Und das ist wichtig in Baden-Württemberg. Madison Air, die neue Eigentümerin von EBM Pabst, hat sich heute in Mulfingen den Beschäftigten vorgestellt. Die US-Unternehmensgruppe hat den Hersteller für Lüftungstechnik für 4,8 Milliarden Euro gekauft. Jan Arnecke berichtet.
4: Es gehe darum, sich besser kennenzulernen, so Klaus Geisdörfer in seinem Statement. Natürlich werfe die aktuelle Übergangsphase Fragen und Sorgen bei den Mitarbeitenden auf, so Geisdörfer weiter. Hier möchte er Orientierung geben. Bis zum offiziellen Closing, also dem tatsächlichen Verkauf, bleibe EBM Pabst ein eigenständiges Unternehmen und auch danach soll die Gruppe ihm zufolge in Deutschland verwurzelt und Mulfingen weiter der Hauptsitz bleiben. Aus Geisdörfers Sicht passen EBM Pabst und Madison Air hervorragend zueinander, denn durch den Deal würden sich für EBM Pabst neue Wachstumsmöglichkeiten in den USA ergeben.
2: Auf der Landesstraße zwischen Eitlingen und Dermsheim im Kreis Böblingen ist am frühen Abend ein Linienbus verunglückt. Nach ersten Informationen der Polizei sind wohl 3 Menschen verletzt worden, einer von ihnen schwer. Insgesamt seien 5 Personen in dem Bus gewesen. Mehr Nachrichten auf swraktuell.de.
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5: Bitte einmal Vorsicht heute Abend auf der Autobahn 48, Dernbach Richtung Koblenz. Hier behindert ein defektes Fahrzeug den Verkehr zwischen Hörgrenzhausen und Bendorf-Neuwied. Die A6 Nürnberg Richtung Heilbronn zwischen Kupferzell und Neuenstein nach dem Unfall dort. 2 Kilometer Stau, 20 Minuten plus. Die A656 Heidelberg Richtung Mannheim, weiter gesperrt nach einem Unfall zwischen dem Kreuz Mannheim und Neckarau. Wie lange das noch dauert, kann die Polizei im Moment noch nicht sagen. Bitte weichen Sie schon über das Kreuz Heidelberg aus. Die Autobahn 81 Würzburg Richtung Heilbronn, ebenfalls noch gesperrt nach dem Lkw-Unfall zwischen Gerchsheim und Tauberbischofsheim. Vor der Ausleitung gibt es 2 Kilometer Stau. Und die B426 Gernsheim höchst im Odenwald ist zwischen der Autobahn 67 und Pfungstadt wegen Bergungsarbeiten komplett gesperrt. 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

0: Mild mit Spitzenwerten um 20 Grad.
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2: Heute mal nicht in Stereo, sondern in Quattro. Das klingt ganz besonders gut. Achten Sie mal drauf. Wir beginnen unsere kleine Spezialstunde am Abend heute mit einem Rockklassiker von Susi Quattro.
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0: Young Americans, einer der 70er von David Bowie, mit dem er auch endlich mal in den USA erfolgreich sein wollte, was er bis Mitte der 70er nämlich nicht war. Und deswegen hat er diese Single und auch das Album dazu damals Young Americans benannt und ist damit dann immerhin bis auf Platz 9 der Charts gekommen. Geht schlechter. SWR 4 mit den 70er nach 7, der Montagsausgabe zum Start in die neue Woche. Und da haben wir was Schönes von ABBA im Angebot heute Abend, obwohl es im Text eher um nicht so Schönes geht. Es ist ein Trennungssong. Der kam 77 raus, also noch lange bevor sich auch die beiden ABBA-Paare getrennt haben. Agnetha und Björn und Annefried und Benny. Das war ja erst Anfang der 80er. Aber als das dann passierte, haben viele Fans von ABBA damals gesagt, dieses Stück von 77 war dann ja wohl eine dunkle Vorahnung, dass alle vier quasi diesen Trennungsgedanken schon in sich hatten. Und der auch 3 Jahre vorher dann schon in diesem Song hier zum Tragen kam. Was die vier immer verneint haben. Knowing me, knowing you, ist rein fiktiv.
1: Ich weiß nicht.
0: Wir sind aber in den 70er nach 7.

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0: von Chicago, Saturday in the Park.
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0: Kurz nach 8:30, die A6 Nürnberg Richtung Heilbronn. Hier nach dem Unfall zwischen Kupferzell und Neuenstein 3 Kilometer Stau und eine knappe halbe Stunde plus. Die A656 Heidelberg Richtung Mannheim, weiter gesperrt nach dem Unfall zwischen dem Kreuz Mannheim und Mannheim-Neckarau. Bitte ausweichen hier rechtzeitig über das Heidelberger Kreuz. Und die B426 Gernsheim-Höchst im Odenwald ist weiter zwischen der Autobahn 67 und Pfungstadt nach einem Unfall komplett gesperrt. 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Kommen Sie gut durch.
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0: 13 Grad haben wir in Balingen, 16 noch in Remagen, Nahstetten meldet 15 und Bad Mergentheim 14 Grad. Die kommende Nacht bleibt noch trocken, bei uns im Südwesten wird aber ziemlich kalt mit plus 9 bis minus 1 Grad. Morgen wird's wechselhafter als heute. In Württemberg haben sie es erst noch recht heiter. Danach dann aber auch dort, wie sonst auch, dichte Wolken mit vereinzelten Schauern. Die Temperaturen morgen 12 bis 19 Grad.
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0: Ich bin ein Mann und she's a lady. Für Geschlechtergerechtigkeit ist gesorgt. Keine Sorge, Tom Jones hier.
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0: schöne herbstliche Ballade heute Abend hier in den 70er nach 7. When I Need You mit der wunderbaren Stimme von Leo Sayer. Das ist ein Klassiker voller Sehnsucht. Und zwar seiner eigenen.
1: I was touring for a year and 3 months and I hadn't seen my family for over a year.
2: Ich war seit einem Jahr und 3 Monaten auf Tour und ich hatte meine Familie ewig, seit einem Jahr nicht mehr gesehen. Und ich kam also nach New York, rief meine Frau an, sprach mit meinen Kindern und als ich dann auflegte, dann war das einfach nicht dasselbe wie zu Hause zu sein. Und dann habe ich mir meine Gitarre genommen und das Erste, was mir einfiel, das war diese Zeile. Ich weiß nicht, ob es eine Gabe ist oder ob da oben einfach einer sitzt, der mir aushilft, aber das ist wirklich die Geschichte hinter diesem Song, When I Need You. Ich habe ihn für meine Familie geschrieben, einfach weil ich sie vermisst habe.
0: So einen Vater und Ehemann wünschen sich, glaube ich, alle, oder? Wir sollten öfters mal Songs schreiben für unsere Liebsten zu Hause. SWR 4, die 70er nach 7. Nach diesem Herbststück holen wir nochmal den Sommer kurz zurück mit Musik aus Kalifornien. Die Summer Breeze von Seals & Croft. 72 war das.

In Vorbereitung schon mal aufs kommende Wochenende. Dancing on a Saturday Night von Barry Blue in den 70er nach 7 hier in SWR 4. Bitte einmal Vorsicht auf der Autobahn 7 Ulm Richtung Füssen. Großes totes Tier liegt hier auf der Fahrbahn zwischen Woringen und Bad Grünenbach. Bitte hier aufpassen. So, er hier, der jetzt kommt, hat noch Großes vor sich. Der wird nämlich Anfang kommenden Jahres glatte 70. Ist also im allerbesten Alter. Nick Straker, Namensgeber der berühmten Band, die sich mit einem einzigen Hit in die Musikgeschichtsbücher eingetragen hat. Mit diesem hier.

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1: Um 20 Uhr mit Christian Hermanns. Der SPD-Politiker Schweizer soll morgen zum neuen Bundesarbeitsminister ernannt werden. Das hat das Bundespräsidialamt mitgeteilt. Die bisherige Arbeitsministerin Baas hatte heute ihren Rücktritt als Ministerin und SPD-Co-Vorsitzende bekannt gegeben. Sie machte dafür private Gründe geltend, aber auch öffentliche Angriffe auf ihre Person. SPD-Co-Chef Klingbeil hatte daraufhin Neuwahlen für die komplette Parteispitze angekündigt. Ein Bundesparteitag werde im Dezember oder Januar die neue Führung bestimmen. Die Bundesregierung kritisiert die Russland-Politik von US-Präsident Trump. Er hatte zuletzt Lieferungen von Diesel an die USA und auf den Weltmarkt mit Russland vereinbart. Bundeskanzler Merz sagte, für Deutschland und für Europa käme eine solche Entscheidung nicht in Frage. Merz forderte, an den Sanktionen gegen Russland nicht nur festzuhalten, sondern sie zu verschärfen. Der Kanzler widersprach außerdem Trumps Forderung, die Ukraine brauche einen neuen Präsidenten. Der Afghane, den Polizisten am Donnerstag im Tuttlinger Rathaus erschossen haben, hatte keine echte Pistole. Das steht nach den bisherigen Ermittlungen fest. Julia Salinas mit den Einzelheiten.
2: Die Waffe des Getöteten war eine Zündplättchenpistole, also eine Spielzeugwaffe, hat die Staatsanwaltschaft Rottweil auf SWR-Anfrage mitgeteilt. Die Schüsse, die der 27-Jährige auf die Polizeibeamten abgegeben haben soll, konnten also niemandem schaden. Am Freitag haben Rechtsmediziner die Leiche des getöteten Mannes obduziert. Demnach wurde er von 3 Schüssen in den Oberkörper getroffen und einem Streifschuss am Arm. Der Mann ist trotz Reanimationsversuchen gestorben. Neue Erkenntnisse zum Motiv des Mannes gibt es bislang nicht.
1: Nach dem Großbrand bei der Feuerwehr in Offenbach an der Queich hat der Landesfeuerwehrverband seine Forderung nach Brandmeldern in Feuerwehrgerätehäusern bekräftigt. Eine gesetzliche Pflicht gibt es bisher nicht. Dennoch sei es äußerst sinnvoll, funkvernetzte Rauchmelder zu installieren, sagte der rheinland-pfälzische Verbandspräsident Hachemer.
3: Es ist leider so, dass die Gefahren in den letzten Jahren gestiegen sind, was so etwas angeht. Funkgeräte mit Akkubetrieb und anderes mehr. Bei Ladevorgängen oder wenn irgendwelche Schäden dran sind, dass möglicherweise dadurch ein Brand entstehen kann. Deswegen ist eine Brandfrüherkennung in Feuerwehrhäusern sinnvoll, weil da ja sehr hohe Sachwerte auch vorgehalten werden.
1: Bei dem Feuer in dem Gerätehaus war ein Schaden von mehreren Millionen Euro entstanden. Das Wetter in der Nacht ist es klar und örtlich neblig, später in Rheinland-Pfalz wolkiger bei 9 bis minus 1 Grad. Morgen in Baden-Württemberg anfangs Sonne, ansonsten überwiegen wieder dichte Wolken. Hin und wieder regnet es auch leicht, höchstens 12 Grad in Prüm und 19 Grad in Kehl. Das waren die Nachrichten, zum Schluss die Zeit, 20 Uhr und gleich 3 Minuten.
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4: Bitte einmal Vorsicht heute Abend auf der Autobahn 81 Singen Richtung Stuttgart. Hier liegt jede Menge Dämmwolle auf der Fahrbahn zwischen Villingen-Schwenningen und dem Rastplatz Eschachtal. Die A5 Basel Richtung Karlsruhe. Hier wird gebaut zwischen Lahr und Offenburg. Deswegen 5 Kilometer Stau und 20 Minuten plus. Der Unfall auf der A6 Nürnberg Richtung Heilbronn zwischen Kupferzell und Neuenstein, deswegen weiter 3 Kilometer Stau und eine halbe Stunde obendrauf. Auf der A7 Ulm Richtung Würzburg ist in Höhe Kreuz Feuchtwangen-Karlsheim die Überleitung zur Autobahn 6 bis in die kommende Nacht hinein gesperrt. Sie werden vor Ort umgeleitet. Und die B426 Gernsheim-Höchst im Odenwald ist zwischen der Autobahn 67 und Pfungstadt nach einem Unfall weiter komplett gesperrt. 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
4: Jo, und mit wunderbaren Feierabendklassikern, die den entspannten Teil des Tages noch ein bisschen schöner machen. Hoffentlich. Wir spielen die 80er mit Rick Astley, die 60er mit den Kings und die 70er nach 7 von eben gehen einfach noch in die Verlängerung mit John Kincaid.
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Ja, Waterloo Sunset, bitte einmal Vorsicht. Auf der Autobahn 7, Füssen Richtung Ulm. Hier liegt ein großer Sack auf der Fahrbahn zwischen Kempten-Leubers und Dietmannsried. Bitte aufpassen. Jetzt kommt ein Kunstwerk. Heute Abend hier in SWR 4, das angeblich nur 2 Stunden gebraucht hat, um fertig zu werden. Das hat John Anderson mal erzählt. Der Sänger von Yes, der hat auch diesem Stück hier seine Stimme geliehen. Das Ganze wäre eine magische Atmosphäre gewesen bei der Produktion und plötzlich wäre der Song einfach im Kasten gewesen. Was umso verwunderlicher ist, weil der Mann, der für den Sound damals zuständig war, normalerweise als einer galt, der auch die allerletzte Millisekunde noch bearbeitet und eigentlich nie zufrieden war mit seinen Kompositionen. Aber in diesem Fall hier war es dann wohl anders und es ist trotzdem ein Welthit geworden. Vielleicht gerade deshalb, wer weiß. John und Vangelis in SWR 4, I'll Find My Way Home.

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0: Meisterstück kommt von den Pointer Sisters.
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0: Kurz nach 8:30 geht los mit einer ungesicherten Unfallstelle. Bitte Vorsicht auf der Autobahn 3, Würzburg Richtung Frankfurt. Hier noch nicht gesichert zwischen dem Offenbacher Kreuz und Frankfurt Süd. Die A5 Basel Richtung Karlsruhe, zwischen Lahr und Offenburg 5 Kilometer Stau und 20 Minuten plus. Auf der A7 Ulm Richtung Würzburg ist in Höhe des Kreuzes Feuchtwangen-Karlsheim die Überleitung zur Autobahn 6 bis in die kommende Nacht hinein gesperrt. Und die B426 Gernsheim-Höchst im Odenwald ist nach einem Unfall komplett gesperrt zwischen der A67 und Pfungstadt. 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Und ich wünsche Ihnen eine gute Fahrt.
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0: Es wird frisch, so langsam. 10 Grad in Leimen, 11 noch in Bad Kreuznach und Saarburg. In Rottweil haben wir 7 Grad. Es geht auch in eine kalte Nacht bei plus 9 bis minus 1 Grad. Der Himmel meist locker bewölkt und es bleibt noch trocken. Tagsüber ändert sich das dann. Heiteres Wetter nur noch zuerst in Württemberg. Ansonsten ziehen dichte Wolken auf und Sie müssen immer wieder mit kurzen Schauern rechnen. Bei 12 bis 19 Grad.
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0: Schönen Feierabend wünsche ich heute am Montag.
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Your love has lifted me. Rita Coolidge in SWR 4 hat sich in den 70ern den alten Jackie Wilson-Klassiker geschnappt und daraus eine wunderbare Soul-Nummer gemacht. Und auch vom nächsten spielen wir gerne mal das Cover aus den 70ern von Sean Cassidy. Ja, gutes Ding. Aber bei dem ist heute Abend mal Originalzeit angesagt. Und da geht's weit, weit zurück hier in SWR 4 ins Jahr 61. Weiß nicht, wie es bei Ihnen war. Ich war da noch nicht mal in Planung. Hier sind die Crystals.

meiner Lieblings-80er. Ihrer vielleicht auch, wer weiß. What is Love? Howard Jones, bitte einmal Vorsicht. SWR 4 mit einer ungesicherten Unfallstelle im Kreis Wendel zwischen Freisen und dem Abzweig nach Oberkirchen. Auf dieser Strecke noch nicht gesichert. Bitte fahren Sie vorsichtig.

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1: Um 21 Uhr mit Christian Hermanns. Der frühere rheinland-pfälzische Ministerpräsident Schweizer soll schon morgen zum neuen Bundesarbeitsminister ernannt werden. Das hat das Bundespräsidialamt mitgeteilt. Schweizer löst die bisherige Ministerin Baas ab, die nicht nur dieses Amt niederlegt, sondern auch den SPD-Co-Parteivorsitz. Gründe dafür seien ein Todesfall, aber auch Anfeindungen aus dem Lager des Koalitionspartners CDU. In internen und in Hintergrundgesprächen habe es trotz ihrer persönlichen Situation schwere Vorwürfe und Anschuldigungen gegen Baas gegeben, sagte SPD-Co-Chef Klingbeil in der ARD. CDU-Chef Merz hat angekündigt, mehr für ein bezahlbares Leben, Gerechtigkeit und Sicherheit zu tun. Nach dem Ende der zweitägigen Klausur des CDU-Präsidiums teilte der Kanzler mit, unter anderem solle die Stromsteuer auf das europäische Minimum gesenkt werden. Merz sagte weiter, es sei auch ihm persönlich nicht gelungen, die Reformbemühungen der Bundesregierung mit einer positiven Zukunftsperspektive zu verbinden. An der Universität Stuttgart ist heute der neue Innovationscampus Sicherheit und Verteidigung eröffnet worden. Dort soll Forschung für die Branche zur Verfügung gestellt werden, die für die Verteidigung eingesetzt werden kann. Aus der Redaktion Landespolitik Annika Jahn.
2: Baden-Württemberg, Deutschland und Europa erleben laut Ministerpräsident Özdemir gezielte Desinformation, Cyber- und Drohnenangriffe auf geschützte Bereiche. Deshalb müsse das Land militärisch stärker und technologisch souveräner werden. Hier soll der neue Innovationscampus ansetzen. Baden-Württemberg sei führende Innovationsregion in den Bereichen Robotik, Luft- und Raumfahrt oder Cybersicherheit. Produkte würden in zivilen und in militärischen Bereichen angewendet. Nun sollen Forscherinnen und Forscher noch besser mit Unternehmen, aber auch Abnehmern wie der Bundeswehr, dem THW oder dem Verfassungsschutz vernetzt werden.
1: Das anhaltende Niedrigwasser des Rheins bleibt ein Problem für Anbieter von Flusskreuzfahrten. Der Mittelrhein könne nach wie vor nicht befahren werden, teilen mehrere Reedereien mit. Einzelheiten von SWR-Reporterin Maike König.
3: Der Rheinpegel Kaub liegt mittlerweile zwar wieder über dem historischen Tiefststand von vor einigen Wochen, für Flusskreuzfahrten reichen die momentan um die 15 cm Wasserstand aber noch lange nicht aus. Mehrere Reedereien sagen deshalb, dass sie die Routen für ihre Flusskreuzfahrten umplanen, beispielsweise in die Niederlande oder nach Belgien. Entspannung ist laut der Bundesanstalt für Gewässerkunde weiterhin nicht in Sicht. Der für die kommenden Tage angekündigte Regen reiche dafür nicht aus.
1: Das Wetter: In der Nacht ist es erst klar und örtlich neblig, später in Rheinland-Pfalz wolkiger bei 9 bis minus 1 Grad. Morgen in Württemberg anfangs Sonne, ansonsten überwiegend wieder dichte Wolken, Temperaturen 12 bis 19 Grad. 21 Uhr und 3 Minuten.
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4: Mit der Autobahn 3, Würzburg Richtung Frankfurt. Hier ein Unfall zwischen dem Offenbacher Kreuz und Frankfurt Süd. 3 Kilometer, eine Viertelstunde plus. Die A5 Basel Richtung Karlsruhe, hier noch 2 Kilometer Stau zwischen Lahr und Offenburg, auch hier eine Viertelstunde obendrauf. Und auf der Autobahn 7 Ulm Richtung Würzburg ist im Kreuz Feuchtwangen-Karlsheim die Überleitung zur A6 bis in die kommende Nacht hinein gesperrt. Sie werden vor Ort umgeleitet. 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
4: So, und wie sich das für kurz nach neun gehört, kommt hier eine butterweiche Ballade. Eine der butterweichsten überhaupt. Von Rod Stewart.
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Wenn mich nicht alles täuscht, waren die schneeweiß damals. Die Boots von Nancy Sinatra, die sich dann in den 90er Jahren mal an das Hard Rock Café in Los Angeles gespendet hat. Und dort werden die Dinger auch noch regelmäßig aus dem Fundus geholt und ausgestellt. Und hoffentlich gut gepflegt. Sind immerhin schon über 60 Jahre alt, die Dinger. Nicht ganz so alt, nur 49, ist der hier von Neil Diamond, der jetzt kommt. Let me take you in my arms again. Machen Sie sich einen schönen Feierabend heute am Montag. Gerne weiter mit SWR 4.

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0: ist auch so ein toller Herbsthit, oder? Something's Gotten Hold of My Heart. Mark Almond und Gene Pitney.
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0: Es ist kurz nach 9:30. Es gibt noch Stau auf der A3 Würzburg Richtung Frankfurt. Hier nach einem Unfall 3 Kilometer zwischen dem Offenbacher Kreuz und Frankfurt Süd. 20 Minuten plus. Nochmal die A3 Frankfurt Richtung Köln. Hier 2 Kilometer Stau zwischen Montabaur und dem Dreieck Dernbach. Viertelstunde obendrauf. Die A5 Basel Richtung Karlsruhe. Zwischen der Raststätte Renchtal Ost und Achern wird gebaut. Hier 3 Kilometer Stau und eine knappe halbe Stunde mehr. Und auf der A7 Ulm Richtung Würzburg ist im Kreuz Feuchtwangen-Kreilsheim die Überleitung zur Autobahn 6 bis in die kommende Nacht hinein gesperrt. 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Kommen Sie gut durch.
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0: 7 Grad haben wir noch in Furtwangen und Reutlingen, 10 noch in Nassau und Herdorf meldet 8 Grad. Die kommende Nacht bleibt noch trocken, bei uns im Südwesten wird aber ziemlich kalt, mit plus 9 bis minus 1 Grad. Morgen wird's deutlich wechselhafter sein als heute. In Württemberg haben sie es erst noch recht heiter, danach dann aber auch dort dichte Wolken mit vereinzelten Schauern bei 12 bis 19 Grad.
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0: Und hier kommt so ein klassischer Fall von, kenne ich auf jeden Fall, schon öfters gehört. Aber wer und was und wie und warum? Keine Ahnung. Wir spielen mal Dobie Gray aus Texas heute Abend. Amerikanischer Soul-Sänger, vor allem in den 70ern erfolgreich. Unter anderem mit Drift Away.
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Brown ist immer noch tot. Es ist nicht zu ändern. Dave Davis in SWR 4 im schönsten Musikmix aus dem Jahr 67. Da waren auch die Everly Brothers schon ziemlich fleißig gewesen, hatten ihre beste Zeit eigentlich schon hinter sich. Ging ja Ende der 50er schon los für die beiden mit Wake Up Little Susie und Bye Bye Love und solchen Schinken. Und Anfang der 80er. Hätte ja nun wirklich keiner mehr mit den beiden gerechnet. Quasi Jahrzehnte nach den Welthits, die Don und Phil Everly da schon unsterblich gemacht hatten. Aber wenn Paul McCartney um die Ecke kommt und sagt, Jungs, ich habe einen Song für euch geschrieben, da sagt doch keiner nein, oder? Und so war es auch im Jahr 84. Die Everly Brothers mit freundlicher Unterstützung des Ex-Beatle. On the Wings of a Nightingale.

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1: Um 22 Uhr mit Christian Hermanns. Der SPD-Co-Vorsitzende Klingbeil hat die zurückgetretene Bundesarbeitsministerin und zweite SPD-Co-Vorsitzende Baas gegen Kritik an ihrer Arbeit in Schutz genommen. Klingbeil äußerte sich in der ARD, nachdem Baas heute als Ministerin und SPD-Co-Vorsitzende nach einem Trauerfall und persönlichen Anfeindungen zurückgetreten war.
2: Wir waren wie verabredet im Zeitplan noch für die Rentenreform. Also bei diesen Dingen hat sie ja nicht aufgehört, daran zu arbeiten. Es gab immer wieder die Kritik, es kam immer wieder was obendrauf. Und da kann ich dann persönlich total nachvollziehen, wenn dann jemand auch sagt, hier ist die Grenze für mich erreicht. Erst recht in einer solchen persönlichen Situation, in der sie sich befunden hat.
1: Nachfolger von Baas an der Spitze des Arbeitsministeriums soll der frühere rheinland-pfälzische Ministerpräsident Schweizer werden. CSU-Chef Söder forderte ihn im ARD-Interview auf, mit der Rentenreform jetzt nicht mehr länger zu warten.
3: Ich verstehe, dass man am so einem Tag auch mal alle Dinge anspricht, das ist auch wichtig. Aber das ist dann, glaube ich, auch notwendig, dass es dann am Ende des Tages wieder zusammengeführt wird. Denn auf das eine ist möglicherweise eine empfundene Kritik an der Person, die wäre nicht korrekt gewesen in so einer schwierigen Trauersituation. Und das andere ist tatsächlich, dass halt die Zeit einfach drängt in Deutschland.
1: Die Bundesregierung kritisiert die Russlandpolitik von US-Präsident Trump. Er hatte zuletzt eine Vereinbarung zur Lieferung von russischem Diesel an die USA und auf den Weltmarkt verkündet. Aus Berlin Markus Ambale.
4: Merz macht in diplomatischer Sprache deutlich, was er vom sogenannten Diesel-Deal hält, nämlich nichts. Der Kanzler stellt klar, für Deutschland und für Europa kommt eine solche Entscheidung nicht in Frage. Merz fordert, an den Sanktionen gegen Russland nicht nur festzuhalten, sondern sie sogar noch zu verschärfen, wegen der russischen Angriffe auf die ukrainische Energieversorgung. Der Bundeskanzler verspricht außerdem, Präsident Zelensky kann sich in dieser Lage auf Deutschland verlassen. Merz widerspricht damit Trumps Forderung, dass die Ukraine einen neuen Präsidenten brauche.
1: Nach mehreren Angriffen am Flughafen der saudischen Hauptstadt Riad bleibt der Flugverkehr dort weiterhin eingestellt. Das hat die zivile Luftfahrtbehörde mitgeteilt. Hintergrund sind die Angriffe der mit dem Iran verbündeten Houthi-Miliz auf Saudi-Arabien. Im Fokus stehen unter anderem Flughäfen und Öleinrichtungen. Bundeswirtschaftsministerin Reiche ist nach einer Zwangspause in Saudi-Arabien inzwischen auf dem Heimweg nach Berlin. Das hat eine Ministeriumssprecherin bestätigt. Reiche hatte an Konferenzen in Riad teilgenommen. Das Wetter in Deutschland heute Nacht teils klar, teils wolkig oder neblig, vereinzelt Regen. Tiefstwerte zwischen plus 11 Grad am Niederrhein und minus 2 Grad in der Niederlausitz sowie in der Fränkischen Schweiz. Das waren die Nachrichten 22 Uhr und 3.
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5: Mit noch einem Stau heute Abend auf der Autobahn 5 Basel Richtung Karlsruhe. An der Baustelle zwischen der Raststätte Renchtal Ost und Achern 2 Kilometer, knappe 20 Minuten plus. Und nochmal Vorsicht, die Autobahn 8 kommt gerade rein, München Richtung Stuttgart. Hier steht ein Fahrzeug ohne Licht auf der Autobahn zwischen Zusmershausen und Günzburg. 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
5: Ja, und jetzt mit einem Klassiker, passend zur Uhrzeit. Ende der 70er war vermutlich 10 Uhr vormittags gemeint. Aber heutzutage sind ja alle Zustellzeiten möglich. Bei uns zu Hause hat tatsächlich mal ein Paketbote um kurz vor 11 abends was vor die Tür, ja, geschmissen. Kennen Sie vermutlich auch. Hier kommt der 10 o'clock Postman vom Secret Service.
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Stand By Me, den spielen wir in 30 Jahren immer noch. Zu Recht, Benny King. Den pfeift sogar meine 19-jährige Tochter mit. Das nennt man dann Kulthit, glaube ich. In SWR 4. Heute am Montag Feierabend. Jetzt kommt für Sie ein Klassiker, zu dem erzählt man eigentlich gar nichts mehr. Zu dem ist auch alles gesagt. Den spielt man einfach. Und zwar in voller Länge. Alles andere wäre Sünde. Oder?

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0: Gute Laune-Stückchen. Pata Pata, Miriam Makeba.
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0: Um kurz nach 10:30 bitte einmal Vorsicht, wenn Sie auf der Autobahn 6 unterwegs sind, Nürnberg Richtung Heilbronn. Hier steht ein defekter Schwertransport in der Baustelle zwischen Öhringen und Bretzfeld. Und die B27 Stuttgart-Heilbronn ist im Moment komplett gesperrt zwischen Sontheim und Thalheim. Hier laufen Reinigungsarbeiten. 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Und ich wünsche eine gute Fahrt.
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0: 6 Grad noch in Freudenstadt, 7 haben wir in Kirchheim und Bad Marienberg, in Frankenthal noch ein bisschen milder mit 9 Grad. Es geht generell in eine ziemlich frische Nacht, plus 9 bis minus 1 Grad. Der Himmel bleibt noch locker bewölkt und es bleibt auch noch trocken. Tagsüber ändert sich das dann, heiteres Wetter dann nur noch in Württemberg. Ansonsten wird es sich zuziehen und Sie müssen immer wieder mit kurzen Schauern rechnen, bei 12 bis 19 Grad.
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0: Sehr schön, dass Sie noch zuhören am späten Montagabend.
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Montagabend, hier ist SWR 4 für Sie. Späte Post kommt rein, hier ins Studio, von Nicole aus Erlenbach bei Heilbronn über die SWR 4 App. Die ist gerade auf dem Rückweg vom Chris Norman Konzert. Der hat ja in Ludwigsburg gespielt heute Abend, präsentiert natürlich von SWR 4. Und das wohl ziemlich gut. Die Nicole schreibt, Zitat, ein absoluter Mega-Abend. Spielt doch bitte noch einen Song von ihm. Das mache ich gerne. Und da die Nicole vermutlich nicht die Einzige ist, die gerade von der Ludwigsburg nach Hause fährt, wird jetzt vermutlich in so einigen Autos aufgedreht. Ich denke mal, den hier hat er auch gespielt, oder? Aus seiner Smokey-Zeit? Na klar, gute Fahrt nach Hause.

Trista Golden Hair. Einer der schönsten von Amerika, finde ich persönlich. So, der Mann mit den grauen Haaren macht Feierabend für heute und übergibt sie gerne an die Kollegen der ARD-Hitnacht. Die bringen sie gleich hier in SWR 4 entspannt Richtung Dienstag. Ich bin Jens Vogt. 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
1: Um 23 Uhr mit Felix Sprung. Der frühere rheinland-pfälzische Ministerpräsident Schweizer soll morgen neuer Bundesarbeitsminister werden. Er erhält die Ernennungsurkunde von Bundespräsident Steinmeier. Schweizer wird Nachfolger von Bärbel Baas, die heute als Arbeitsministerin, aber auch als SPD-Chefin zurückgetreten ist. Die neue Parteispitze wollen die Sozialdemokraten dann im Dezember oder Januar wählen. Co-Parteichef Klingbeil ließ im ARD-Brennpunkt offen, ob er dann wieder kandidiert.
2: Wir brauchen jetzt die beste Aufstellung in der SPD. Ich habe deutlich gemacht, dass ich als Vizekanzler und Finanzminister weiter Verantwortung tragen werde. Und wer jetzt für die SPD antritt beim Bundesparteitag, das werden wir jetzt gemeinsam in der Führung entscheiden. Und deswegen ist für mich erstmal heute klar, ich klebe nicht an meinem Amt. Ich glaube, ich kann dieser Partei helfen in einer schwierigen Phase. Ich kann diesem Land auch helfen in einer schwierigen Phase. Aber darüber werden wir jetzt gemeinsam entscheiden.
1: Der SPD-Vorsitzende Klingbeil. Bundeskanzler Merz hat eine Senkung der Stromsteuer auch für Privathaushalte in Aussicht gestellt. Die Steuer soll laut Merz auf ein europäisches Minimum fallen. Ein deutscher Durchschnittshaushalt würde dadurch bei der Stromrechnung etwa 70 Euro im Jahr weniger zahlen. Es stehen allerdings noch regierungsinterne Diskussionen an. Auf hunderte von Supermärkten in Frankreich ist ein Cyberangriff verübt worden. Wer hinter der Attacke steckt, ist noch unbekannt. Große Mengen an Tiefkühlwaren mussten weggeworfen werden. Aus Paris Kai Rienecker.
3: Die Hacker sollen die online gesteuerten vernetzten Kühlanlagen des dänischen Herstellers Danfoss mitten in der Nacht so umprogrammiert haben, dass nicht nur eine komplette Enteisung in den französischen Supermärkten ausgelöst wurde. Die Täter stellten die Temperatur sogar auf plus 50 Grad ein, sodass heute Morgen aus den Kühlregalen Wärme ausgetreten sein soll. Die französische Supermarktkette Intermarché teilte mit, dass in den bis zu 200 betroffenen Märkten jeweils alle frischen und tiefgekühlten Waren weggeschmissen werden mussten.
1: Vor zwei Wochen hat es in Polen in einer Anlage des Satellitenkommunikationssystems Starlink gebrannt. Jetzt sind zwei Verdächtige in Deutschland festgenommen worden. Das hat Polens Regierungschef Tusk bekannt gegeben. Bei den Festgenommenen soll es sich um türkische Staatsbürger handeln. Wo in Deutschland sie gefasst wurden, ist unklar. Der Starlink-Standort wird auch dazu genutzt, Internetdaten durch Polen und in die Ukraine zu leiten. Es kam nach dem Brand zu Störungen. Die polnische Regierung vermutet Russland hinter der Attacke. Das waren die Nachrichten. Das Wetter in Deutschland. In der Nacht bleibt es trocken bei Tiefstwerten von plus 11 bis minus 3 Grad. Morgen im Südosten nach Nebel heiter, sonst mehr Wolken und von Westen her Schauer, Höchstwerte 13 bis 20 Grad. Am Mittwoch meist trocken, Richtung Süden noch letzte Schauer, 14 bis 22 Grad. Donnerstag 15 bis 22 Grad. Es ist 23.03 Uhr.
4: Dankeschön für die aktuellen Nachrichten. Damit starten wir doch gut informiert in diese Nacht. Und von mir, Hanno Bauer, gibt es noch den Blick auf die Straßen im Lande, damit Sie gut ans Ziel kommen, dort, wo Sie unterwegs sind. Hier ist der Verkehrsservice der ARD-Hitnacht mit zwei Entwarnungen. Erstmal von der Autobahn 7, kein Falschfahrer mehr dort, zwischen Einfahrt Hildesheim und Hildesheim-Dristenstedt. Und die Entwarnung auch von der Autobahn 31, kein Falschfahrer mehr zwischen Dorsten und Reken. So, die aktuellen Verkehrsmeldungen sind diese A4 Aachen Richtung Köln zwischen Eschweiler West und Eschweiler Ost 2 Kilometer Stau. Die Autobahn 23 Heide Richtung Hamburg ist zwischen Heide West und Heide Süd wegen Überflutung gesperrt. Die A31 Lingen Richtung Gronau ist zwischen Lingen und Emsbüren wegen Bauarbeiten noch bis Mitternacht gesperrt, eine Stunde. Die Umleitung führt über die U64. Die Autobahn 33 Brilon Richtung Bielefeld ist zwischen Paderborn Schloss Neuhaus und Paderborn Sennelager nach einem Unfall gesperrt. Und im Süden die Autobahn 94 Passau Richtung München ist zwischen Schwindeck und Dorfen nach einem Unfall gesperrt. So, das waren nur die aktuellen Meldungen. Die Baustellen, die lassen wir uns für die halbe Stunde übrig. Das werden nämlich ganz viele. Wird wieder fleißig gebaut heute Nacht. Die sind aber meistens ihrem Navi bekannt. Ihnen unterwegs eine gute Fahrt.
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4: Für alle heute im Studio in Erfurt ist Hanno Bauer. Ich grüße schön. Schönen Abend.

Hier ist ja der Hit nach zum Ausklang des Montags und jetzt lassen wir doch mitten in der Nacht noch ein bisschen die Sonne scheinen. Wir haben hier zwei großartige Rocker hintereinander, Bruce Springsteen gleich, The River und bis dahin noch Peter Maffay mit seiner Sonne in der Nacht.

0: Schön zwei sanft aufgelegte Rocker zum Nachtgefühl, zum echten. Hier ist die ARD-Hitnacht zum Ausklang des Montags. Ja, Freunde, wir haben es gleich geschafft. Dann beginnt der Spaß am Dienstag. Wobei für mich beginnt der Spaß irgendwie doch jetzt auch schon zum Montagsausklang. Ja, Sie kennen die lustigen Internetsprüche, die so von Handy zu Handy oder durchs Internet hüpfen. Und Edwin aus Halle hat mir gerade diesen hier ins Nachtstudio gesendet, der mich nochmal schmunzeln lassen hat. Geht so, früher kostete die Packung Eier 1,50 €. Heute sind wir bei bis zu 4 Euro. Ich glaube, die Henne hat sich von ihrem Hahn getrennt und wir alle zahlen den Unterhalt.
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0: Sehr schön. Schmunzelei des Tages sozusagen. Und damit dem so geliebten Monday langsam ein Goodbye. Lass dir ein paar Tage Zeit, zurückzukommen, bitte.

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Also ich helfe Ihnen gut und sicher durch die Nacht zu kommen. Wenn Sie unterwegs sind auf der Autobahn 9 zum Beispiel, Nürnberg Richtung Halle-Leipzig zwischen Bad Lobenstein und Schleiz. Achtung bitte, hier liegt auf dem linken Fahrstreifen ein großes Paket mit Dämmstoff. Ja, auch da sollte man nicht reinrasseln mit dem Auto. Das kann wehtun, dem Auto und Ihnen. Also, gute Fahrt und sanft in die Arme genommen werden wir jetzt von Celine Ding Dong mit Think Twice.

0: 23.30 Uhr ist es. Und damit Zeit für den langen Verkehrsservice der ARD Hitnacht. A4 Aachen Richtung Köln zwischen Eschweiler West und Eschweiler Ost. 2 Kilometer Stau. Auf der A7 Würzburg Richtung Ulm ist in Höhe Kreuzfeuchtwangen-Crailsheim die Überleitung zur A6 gesperrt. Und zwar noch bis 2 Uhr heute Nacht. A9 Nürnberg Richtung Halle-Leipzig zwischen Bad Lobenstein und Schleiz. Gefahr durch ein Paket mit Dämmstoff auf dem linken Fahrstreifen. A10 östlicher Berliner Ring. Dreieck Spreeau Richtung Dreieck Barnim in der Ausfahrt Berlin-Hohenschönhausen ist wegen Bauarbeiten gesperrt. Das Ganze wohl eine ganze Weile noch, die nächsten Tage jedenfalls. Dann Stau auf der A14 bei Magdeburg, wenn Sie in Richtung Süden, ja genau, wenn Sie in Richtung Halle-Leipzig fahren. Dort ein Zeitverlust von 47 Minuten. Nanu, muss ja ein größerer Stau sein. Wobei es eigentlich nur 4 Kilometer sind. Also, Ihnen unterwegs eine tapfere Wartezeit dort auf jeden Fall. Die Autobahn 23 Hamburg Richtung Heide ist zwischen Pinneberg Nord und Tornisch wegen Bauarbeiten gesperrt. Die Autobahn 23 Heide Richtung Hamburg ist zwischen Heide West und Heide Süd wegen Überflutung gesperrt. Auch dort ein längerer Stau, fast eine Stunde nämlich. Die Autobahn 29 Wilhelmshaven Richtung Ahlhornheide ist zwischen Oldenburg-Ohmstätte und Kreuz Oldenburg-Ost wegen der laufenden Fahrbahnerneuerung gesperrt bis morgen früh 5 Uhr. Die Umleitung führt über die U26. Die Autobahn 31 Lingen Richtung Kronau ist zwischen Lingen und Emsbüren wegen Bauarbeiten noch bis Mitternacht gesperrt. Die Umleitung ist die U64. Die A33 Brilon Richtung Bielefeld ist zwischen Paderborn Schloss Neuhaus und Paderborn Sennelager nach einem Unfall gesperrt. Und dann schließlich noch die Autobahn 94 Passau Richtung München. Hier ist zwischen Schwindeck und Dorfen nach einem Unfall gesperrt. Gute Fahrt Ihnen unterwegs, bleiben Sie munter und wenn Sie im Stau stehen, hören Sie diese Sendung, da geht es Ihnen vielleicht ein bisschen besser.
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0: Mit Hanne Bauer in Erfurt. Ich grüße schön. Schönen Tagesausklang noch die halbe Stunde.

0: Show must go on. Ja, schön wär's, aber wohl hier bei unserem Doktor nicht. Denn ich glaube, ich muss jetzt leider das Schild an der Tür raushängen, Sprechstunde geschlossen. Unser Radioarzt der Hitnacht-Familie, ja, Jürgen in Goch, hat sich bei mir als seinem Sprechstundengehilfen bereits mit einer kurzen Nachricht verabschiedet. Steht drinne: Hallo, ich bin total verrotzt und werde wohl bald im Bett landen. Das ist ärgerlich, Chefchen. Gut, okay. Krankheit zählt natürlich, auch bei Ärzten, ja, ist das so. Und schade, dass wir heute also keine extra Sprechstunde anbieten können, sonst kommen ja immer so schöne, viele ernst gemeinte und nicht ganz so ernst gemeinte Anfragen für ihn rein. Und heute wird es also wohl keine Antwort geben. Ich wünsche auf jeden Fall gute Besserung und toi, toi, toi, dass es nicht so lange dauern wird mit der Erkältung.
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0: Auf jeden Fall sollte er nicht mehr sprechen, ja, wenn er so erkältet ist. We don't talk anymore. Cliff Richard jetzt in der ARD-Hitnacht um 23.40 Uhr.

0: Ach, ich lache ja hier schon wieder aus vollem Kopf, würde ich mal sagen. Denn Heidi hat sich gleich gemeldet. Vorhin ging es ja hier noch um die Hennen und die teuren Eier, ja. Und sie hat gleich mal geschrieben, aus Bayern zurück und damit schönen Gruß, ja. Wir Hennen haben es schwer, noch einen Heterohahn zu treffen. Deshalb die Preissteigerung bei unseren Produkten. Liebe Grüße an meinen Lieblingshahn. Sehr schön. Komm, gacker nicht, Heidi. Es gibt schöne Gockel auf vielen Misthaufen und am Bratenspieß.
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0: Nur damit wir das jetzt mal hier abschließen konnten. 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

0: Lene Marlin, sitting down here. Ja, hier in der ARD. Nach 23.50 Uhr ist es. Schön, dass Sie dabei sind. Und ja, ich habe gerade mal so ein bisschen reingehört in unseren Anrufbeantworter zum Beispiel, was da aber auch alles so drauf ist. Also ich glaube, da wundere ich mich sowieso manchmal so ein bisschen, wer so alles Zeit hat und was für Stimmen dabei sind, ja?
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0: Heidi, das muss so ein Wanderhahn sein. Ja, dieser.
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0: den kann man sich wahrscheinlich noch hinbestellen. Ah, und das geht noch so weiter. Ein paar Sekündchen. Aber schön, wer ein fröhliches Lied auf den Lippen hat. Sehr schön. Und ohne Name, ja. Falls Sie auch etwas, nein, bitte nicht singen möchten, aber vielleicht erzählen möchten, was Positives zum Tag, der ja gleich beginnt, der neue Tag, oder vielleicht ist Ihnen heute am Montag noch was Schönes passiert, dann wäre das die Telefonnummer 0800 80 80 110. Ja, wenn Sie unbedingt singen müssen, können Sie es auch machen, aber ich glaube nicht, dass ich es dann senden werde. Das war jetzt mal eine Ausnahme, weil der Herr, der hier angerufen hat, schon mehrmals aufs Band gesungen hat. Schön!

Hier ist die News. Stimmt auch gar nicht. Die kommen doch erst gleich zum Tageswechsel in 5 Minuten. Und zwar je nachdem, wo Sie zuhören. Aus Hamburg, aus Köln, aus Baden-Baden oder aus Berlin. Und bis dahin noch ganz entspannte 5 Minuten mit den Eagles. Hotel California. Wir hören uns morgen wieder.

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1: Um 0 Uhr mit Ronald Lessig. Der frühere rheinland-pfälzische Ministerpräsident Schweizer soll heute neuer Bundesarbeitsminister werden. Er erhält die Ernennungsurkunde von Bundespräsident Steinmeier. Schweizer wird Nachfolger von Bärbel Baas, die gestern als Arbeitsministerin, aber auch als SPD-Chefin zurückgetreten ist. Die neue Parteispitze wollen die Sozialdemokraten im Dezember oder Januar wählen. Co-Parteichef Klingbeil ließ im ARD-Brennpunkt offen, ob er dann wieder kandidiert.
2: Wir brauchen jetzt die beste Aufstellung in der SPD. Ich habe deutlich gemacht, dass ich als Vizekanzler und Finanzminister weiter Verantwortung tragen werde. Und wer jetzt für die SPD antritt beim Bundesparteitag, das werden wir jetzt gemeinsam in der Führung entscheiden. Und deswegen ist für mich erstmal heute klar, ich klebe nicht an meinem Amt. Ich glaube, ich kann dieser Partei helfen in einer schwierigen Phase. Ich kann diesem Land auch helfen in einer schwierigen Phase. Aber darüber werden wir jetzt gemeinsam entscheiden.
1: Der SPD-Vorsitzende Klingbeil. Bundeskanzler Merz hat eine Senkung der Stromsteuer auch für Privathaushalte in Aussicht gestellt. Die Steuer soll laut Merz auf ein europäisches Minimum fallen. Ein deutscher Durchschnittshaushalt würde dadurch bei der Stromrechnung etwa 70 Euro im Jahr weniger zahlen. Es stehen allerdings noch regierungsinterne Diskussionen an. Auf hunderte von Supermärkten in Frankreich ist ein Cyberangriff verübt worden. Wer hinter der Attacke steckt, ist noch unbekannt. Große Mengen an Tiefkühlwaren mussten weggeworfen werden. Aus Paris, Kai Rienecker.
3: Die Hacker sollen die online gesteuerten, vernetzten Kühlanlagen des dänischen Herstellers Danfoss mitten in der Nacht so umprogrammiert haben, dass nicht nur eine komplette Enteisung in den französischen Supermärkten ausgelöst wurde. Die Täter stellten die Temperatur sogar auf plus 50 Grad ein, sodass heute Morgen aus den Kühlregalen Wärme ausgetreten sein soll. Die französische Supermarktkette Intermarché teilte mit, dass in den bis zu 200 betroffenen Märkten jeweils alle frischen und tiefgekühlten Waren weggeschmissen werden mussten.
1: Vor zwei Wochen hat es in Polen in einer Anlage des Satellitenkommunikationssystems Starlink gebrannt. Jetzt sind zwei Verdächtige in Deutschland festgenommen worden. Das hat Polens Regierungschef Tusk bekannt gegeben. Bei den Festgenommenen soll es sich um türkische Staatsbürger handeln. Wo in Deutschland sie gefasst wurden, ist unklar. Der Starlink-Standort wird auch dazu genutzt, Internetdaten durch Polen und in die Ukraine zu leiten. Es kam nach dem Brand zu Störungen. Die polnische Regierung vermutet Russland hinter der Attacke. Das waren die Nachrichten. Das Wetter in Deutschland. Es bleibt trocken bei plus 11 bis minus 3 Grad. Tagsüber im Südosten nach Nebelauflösung heiter, sonst mehr Wolken und im Westen Schauer bei 13 bis 20 Grad. Am Mittwoch meist trocken, im Süden noch letzte Schauer bis 22 Grad. Es ist 0 Uhr 3.
4: Nanu, damit sollte es jetzt losgehen. Hier ist der Verkehrsservice der ARD-Hitnacht und das sind die aktuellen Meldungen. A6 Nürnberg Richtung Heilbronn. Hier ist zwischen Öhringen und Breitsfeld wegen Bergungsarbeiten gesperrt. Auf der Autobahn 7 Ulm Richtung Würzburg in Höhe Kreuz Feuchtwangen-Kreisheim ist die Überleitung zur A6 bis 2 Uhr in der Früh gesperrt. Umleitung hier ist eingerichtet. A23 Hamburg Richtung Heide zwischen Pinneberg Mitte und Pinneberg Nord 3 Kilometer Stau. Die Autobahn 23 Heide Richtung Hamburg ist zwischen Heide West und Heide Süd wegen Überflutung gesperrt. Deswegen gibt es hier einen ordentlichen Stau, 50 Minuten Wartezeit. Die Autobahn 29 Wilhelmshaven Richtung Ahlhorner Heide ist zwischen Oldenburg-Ohmstätte und Kreuz Oldenburg-Ost wegen der laufenden Fahrbahnerneuerung gesperrt die ganze Nacht. Umleitung ist die U26. Und die Autobahn 33 Brilon Richtung Bielefeld ist zwischen Paderborn Schloss Neuhaus und Paderborn Sennelager nach einem Unfall gesperrt. Soweit unsere Verkehrsmeldungen. Wir wünschen Ihnen eine gute Fahrt.
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4: Für alle, die wach bleiben wollen oder müssen, ist das genau die richtige Stelle, um munter durch die Nacht zu kommen. Hier ist Hanno Bauer in Erfurt. Ich grüße schön.

in der ARD-Hitnacht, die sie munter und sicher durch diese Nacht bringen wird, egal ob sie auf Beinen sind oder auf Rädern unterwegs. Diese Meldung hier betrifft beide. A60 zwischen Bischofsheim und Mainspitz-Dreieck in beiden Richtungen Gefahr durch und für Personen auf der Fahrbahn. Brigitte aus Bischofsheim? Langjähriges ARD-Hitnacht-Familienmitglied? Nein, sie ist es hoffentlich nicht. Sie hat nämlich schon geschrieben, sehe ich. Brauche ich mir keine Sorgen zu machen. Sie ist zu Hause und genießt die Radiosendung wie immer eigentlich. Ich grüße ganz lieb. Sie hat vorhin auch noch den Sänger gehört und hat kommentiert, dass es ihr sehr gut gefallen hat, das Wanderlied. Aber das inspiriert sie nicht, jetzt auf die Straße zu gehen.

0: Kylie Minogue, Tears on My Pillow. Heute ist ja schon viel los hier im Postfach der ARD-Hitnacht. ARD-Hitnacht@mdr.de. Das verschafft Ihnen auch direkten Zugang zur Sendung, ja, wenn Sie da hinschreiben. Leider kann ich aber keine Musikwünsche erfüllen, sage ich mal gleich vorab, weil wir ja immer versuchen, möglichst alle mit schönen Musiken zu überraschen und Ihren Geschmack zu treffen. Und weil wir ja vor allem Musik hören wollen, dauert es auch manchmal etwas, bis ich dann zu Ihrer Mail oder Ihrem Anruf komme. Diese Mail hier ist tierisch stark, denn die lieben Leute aus Seelze, die mir meinen Effistenten, also meinen Plüschaffen hier ins Studio geschickt haben, als kleines Maskottchen, meinen Plappi, die haben geschrieben: Hallo Hanno, heute möchte ich dir die Mitglieder der Radiofamilie Seelze, unsere Tierchen, vorstellen. Also das sind, wie bekannt, Effi, Coco, Eierkopp. Dann ist Walli, das Eichhörnchen, noch dabei. Hundi, mein treuer Freund seit 51 Jahren. Dann noch Balu, der Panda. Orlaf, der mit den großen Ohren. Schnauzi, der kleine Hund. Und Neuzugang von heute ist Sky, der Pinguin. Hey, Neuzugang. Schön dabei zu sein, oder? Und dann schreibt der Peter noch weiter: Ich weiß, wir haben nicht alle Kirschen am Baum, aber wir sind glücklich. Wir wünschen allen Nachteulen eine schöne Nacht mit der tollen Musik. Und Plappi, heute keinen Blödsinn machen. Und liebe Grüße auch an Rosi, die sich ja immer nach Plappi erkundigt. Liebe Grüße von der Bowling Crew Seelze, von Peter, Charlotte und Johannes. Und hey, ihr alle, große Radiofamilie mit vielen Kuscheltieren. Ich grüße euch ganz lieb zurück. Heute ist leider Plappi nicht dabei. Ich bin ja eingesprungen hier in Erfurt, ja, und Äffchen Plappi hat gesagt: Nö, ich habe anderes zu tun, ich komme nicht mit.
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0: 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Die Pet Shop Boys waren das hier, also sozusagen irgendwie die gesungene Version von denen hier.
1: Hey, Brain!
0: Ja?
1: Was wollen wir denn heute Abend
2: genau
1: machen?
2: Genau dasselbe wie jeden Abend, Pinky. Wir versuchen, die Weltherrschaft an uns zu reißen.
0: Ah, muss doch nicht unbedingt sein. Jedenfalls nicht heute Nacht, bitte. Gibt schon genügend Idioten, die das versuchen. 0.27 Uhr ist es. Wir machen lieber schöne Musik und machen die Welt damit glücklicher. Jetzt sind hier Simply Red und Stars in der ARD-Hitnacht.

0: 0.30 Uhr ist es. Zeit für den Verkehrsservice der ARD-Hitnacht. Die A6 Nürnberg Richtung Heilbronn ist zwischen Öhringen und Brezfeld wegen Bergungsarbeiten gesperrt. Auf der A7 Ulm Richtung Würzburg ist in Höhe Feuchtwangen-Crailsheim die Überleitung zur A6 bis 2 Uhr in der Früh gesperrt. Umleitung hier ist eingerichtet. A23 Hamburg Richtung Heide zwischen Pinneberg-Mitte und Pinneberg-Nord 2 Kilometer Stau. Die Autobahn 23 Heide Richtung Hamburg ist zwischen Heide-West und Heide-Süd wegen Überflutungen gesperrt. Die A29 Wilhelmshaven Richtung Ohlhorner Heide ist zwischen Oldenburg-Ohmstädte und Kreuz Oldenburg-Ost wegen der laufenden Fahrbahnerneuerung heute Nacht gesperrt. Bis 5 Uhr wird's dauern. Und dann noch die Autobahn 33 Brilon Richtung Bielefeld. Hier ist zwischen Paderborn Schloss Neuhaus und Paderborn Sennelager nach einem Unfall gesperrt. Gute Fahrt für Sie unterwegs.
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0: Und jetzt geht's auf die Fähre mit Chris de Burgh. Don't pay the ferryman, wenn er seine knochigen Finger ausstreckt. Ja, so ist das. Hanne Bauer ist hier in Erfurt. Ich wünsche eine schöne Nacht.

Soundtrack der Nacht in der ARD Hitnacht. Adele hatten wir hier mit Skyfall aus James Bond. Und Roland aus Stuttgart hat sich gemeldet und hat einen wunderbaren Tag gehabt, hoffentlich. Ja, doch, genau. Er schreibt, hallo Hanno, wir hatten heute einen wunderschönen Herbsttag. Du hoffentlich auch. Ja, ich habe viel geschlafen. Es ist schon erstmal schön am Tag. Da kommt man auf jeden Fall gut in Nachtstimmung. So, und dann geht's weiter in der E-Mail. Der geplante Ausflug zu dritt war dann ein Ausflug und eine Wanderung durch die Mundelsheimer Weinberge zu zweit mit unserem Freund Romuald, Bruder meines Chefs und ICE-Lokführer, der an solche Orte sonst nicht mit der Bahn kommt. Das kann ich mir vorstellen, da oben in den Weinbergen. Weil Andreas einen dienstlichen Termin hatte und meine Hanne mit ihren Kindern on Tour war. Bei uns sind ja erst übernächste Woche Herbstferien. Anbei ein Foto vom höchsten Aussichtspunkt, den wir wandermäßig gaben, auf die Neckarschleife Mundelsheim von der Käsbergkanzel, wo der Aussichtspunkt ist. Irgendwo da unten hat, wie wir hörten, Andrea Berg ein Stück Weinberg. Ah, so ist das. Dort kommt dieser Wein her. Das war ein echtes Highlight und wenn das Wetter mitspielt, gibt das in den Herbstferien einen Familienausflug mit meiner Hanne und Andreas. Jo, das Interessante, der kleine Mini-Wasserfall im Weinberg war aktiv, während ich gestern las, dass der große Uracher Wasserfall trocken ist. Ich kann das nur wärmstens empfehlen, die schönen Herbsttage wie immer möglichst zu nutzen und eine Wanderung durch die Natur zu machen, das lohnt sich auf jeden Fall. Grüße nach Erfurt von Roland. Roland, dankeschön für den herrlichen Wanderbericht und vor allem auch für das schöne Foto. Das sieht ja wirklich toll aus. Ich war auch gerade erst in Weinberg unterwegs. Da waren allerdings die Blätter schon ganz rot und da hingen bloß noch die letzten Trauben dran. Wahrscheinlich für den Eiswein, der dann irgendwann mal zu erwarten ist. So kalt wie die Nächte werden, wird es wohl nicht mehr lange dauern. Ganz liebe Grüße zurück nach Stuttgart und Dankeschön.

Mädel wird hier noch gesucht, aber Anja ist schon gefunden. Sie schreibt mich mit meinem korrekten chinesischen Tierkreiszeichen und Element an. Ja, hat sie sich gemerkt? Hallöchen, mein lieber Wasserratto Hanno. Nachtprogramm und die Lieblingsmoderatorenstimme im Ohr. Da kann die Rückfahrt ja nur gut werden. Auf eine schöne Sendung. Ganz liebe Grüße an dich und das Team Holzhasi Anja. Anja, an dich und alle LKW-Lenkerinnen und die Lenker natürlich auch in der Nacht. Eine unfallfreie und gut gelaunte Fahrt wünsche ich. 0:45 Uhr ist es.

Hier blitzt in der Nacht das Silberschwert auf Sally Oldfield. Silver Dagger, gerade gehört in der ARD-Hitnacht. Und Tobias hört uns gerade über NDR1, Welle Nord, und schreibt einen norddeutschen Gruß, nämlich ein Moin. Die Fahrgemeinschaft Schönberg, Mecklenburg, Bad Geheide und Barsbüttel grüßt alle, die jetzt noch unterwegs sind, und wünscht eine sichere Fahrt. Steht hier in der Kontaktformular-Mail, die bei mir im Studio angekommen ist. Ja, da wünsche ich doch auch mal eine sichere Fahrt. Schön, dass ihr dabei seid. Und bringt mal schönes Wetter mit. Crowded House jetzt. Weather with you. 7 Minuten vor 1 Uhr ist es. Okay.

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1: Um 1 Uhr mit Ronald Lessig. Der frühere Ministerpräsident von Rheinland-Pfalz, Schweizer, soll heute neuer Bundesarbeitsminister werden. Er erhält die Ernennungsurkunde von Bundespräsident Steinmeier. Der SPD-Politiker Schweizer wird damit Nachfolger von Bärbel Baas, die gestern früh als Arbeitsministerin zurückgetreten war. Baas begründete dies mit dem Tod ihrer Stieftochter und persönlichen Angriffen, auch vom Koalitionspartner CDU. Aus Berlin, Gabor Hallas.
2: Bärbel Baas hatte am Morgen bekannt gegeben, dass sie von ihrem Ministeramt, aber auch vom SPD-Vorsitz zurücktritt. Co-Vorsitzender Lars Klingbeil nannte es unanständig, dass Baas in den Tagen der Trauer persönlich angegriffen worden sei. Grünchefin Franziska Brandner sagte, das Geschäft sei so hart geworden, dass man als Mensch kaum bestehen könne. Das sei keine gute Nachricht. Darauf angesprochen wies der Bundeskanzler die Kritik für die Union zurück. Er habe eingefordert, Rücksicht zu nehmen.
1: Bundeskanzler Merz hat eine Senkung der Stromsteuer auch für Privathaushalte in Aussicht gestellt. Die Steuer soll laut Merz auf ein europäisches Minimum fallen. Ein deutscher Durchschnittshaushalt würde dadurch bei der Stromrechnung etwa 70 Euro im Jahr weniger bezahlen. Es stehen allerdings noch regierungsinterne Diskussionen an. Der internationale Flughafen Riad in Saudi-Arabien bleibt weiter geschlossen. Die Sperrung wurde erst einmal bis Samstag verlängert. Hintergrund sind Angriffe der Houthi-Miliz aus dem Jemen. Der Flughafen Riad war am Wochenende von Raketen getroffen worden. 13 Menschen kamen ums Leben, mehr als 300 wurden verletzt. Wegen des Angriffs strandete auch die deutsche Wirtschaftsministerin Reiche in Riad. Ein Ministeriumssprecher hat inzwischen erklärt, dass Reiche auf dem Rückweg nach Deutschland ist. Wie sie Riad verlassen konnte, wurde nicht bekannt gegeben. Vor 2 Wochen hat es in Polen in einer Anlage des Satellitenkommunikationssystems Starlink gebrannt. Jetzt sind 2 Verdächtige in Deutschland festgenommen worden. Das hat Polens Regierungschef Tusk bekannt gegeben. Bei den Festgenommenen soll es sich um türkische Staatsbürger handeln. Wo in Deutschland sie gefasst wurden, ist unklar. Der Starlink-Standort wird auch dazu genutzt, Internetdaten durch Polen und in die Ukraine zu leiten. Es kam nach dem Brand zu Störungen. Die polnische Regierung vermutet Russland hinter der Attacke. Das waren die Nachrichten. Das Wetter in Deutschland. Es bleibt trocken bei plus 11 bis minus 3 Grad. Tagsüber im Südosten nach Nebelauflösung heiter, sonst mehr Wolken und von Westen her Schauer bei 13 bis 20 Grad. Am Mittwoch meist trocken, Richtung Süden noch letzte Schauer bis 22 Grad. Am Donnerstag fast überall freundlich, im Süden Nebel bis 22 Grad. 1:03 Uhr.
3: Dankeschön für die aktuellen Nachrichten. Von mir jetzt der Blick auf die Straßen im Lande. Hier ist der Verkehrsservice der ARD-Hitnacht. Auf der Autobahn 7 Ulm Richtung Würzburg. In Höhe Kreuz Feuchtwangen, Kreisheim ist die Überleitung zur A6 noch eine Stunde gesperrt. Umleitungen hier sind eingerichtet. A23 Hamburg Richtung Heide zwischen Pinneberg Mitte und Pinneberg Nord immer noch 2 Kilometer Stau. Dann seit dem Wochenende gesperrt die Autobahn 23 Heide Richtung Hamburg in Höhe Heide West. Hier war ja wegen Überflutungen gesperrt worden am Wochenende. Da muss erstmal die Autobahn kontrolliert werden. Die A29 Wilhelmshaven Richtung Ahlhorner Heide ist zwischen Oldenburg-Ohmstätte und Kreuz Oldenburg-Ost wegen der laufenden Fahrbahnerneuerung heute Nacht gesperrt. Bis 5 Uhr wird's dauern. Bitte die U26 benutzen. Und die A33 Brilon Richtung Bielefeld ist zwischen Paderborn Schloss Neuhaus und Paderborn Sennelager nach einem Unfall gesperrt. Gute Fahrt Ihnen unterwegs.
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3: Für alle, die wach bleiben wollen oder müssen, ist hier die ARD-Hitnacht mit Hanno Bauer in Erfurt. Ich grüße schön.

Mamma Mia. Und nun ein mit ganz vielen M hinterher, ja. Wir lassen das Ma und das Ia einfach weg und sind dadurch bei den Crash Test Dummies. Heißt das Lied. Und wenn wir gerade bei den Crash Test Dummies sind, ich sehe, hier gibt es einen Falschfahrer auf der Autobahn 6.

damit es nicht zum Crashtest und nicht zum realen Crash kommt. Achtung bitte nochmal, Falschfahrer auf der Autobahn 6. Ganz vorsichtig, zwischen Frankenthal und Mannheim-Sandhofen ist ein Falschfahrer auf der Straße.

Der Midnight Man ist gar nicht so viel verspätet heute, denn wir haben jetzt gerade 1.15 Uhr, heißt also eine Stunde und 15 Minuten nach Mitternacht. Da darf der Midnight Man auch noch hier erwähnt werden in der ARD-Hitnacht. Monika hat geschrieben aus Bad Schönborn, also aus dem Südwesten der Republik, und hat gegrüßt. Und zwar mit dieser E-Mail. Lieber Hanno Bauer, einen herzlichen Gruß an meine liebe Freundin Rosi, die Nachteule aus Leipzig, möchte ich auf diesem Wege versenden. Darüber hinaus grüße ich alle Hörer des Nachtprogramms. Herzlich, Monika aus Bad Schönborn.

John Wade, Missing You in der ARD Hitnacht um 1.22 Uhr und 22 Sekunden, möchte ich bemerken. Patricia hat geschrieben, ganz liebe Grüße. Und zwar dieses Moin, gute Nacht, danke an alle, die heute Nacht für uns da sind. Liebe Grüße aus Vorpommern von Patricia. Und dann hat sie noch ein schönes Bildchen angehängt, da steht drauf, bitte nerv mich diese Woche nicht, sonst gebe ich deine Nummer jedem Kind, das ich sehe, und sage, das ist die Hotline vom Weihnachtsmann. Ah. Oh ja, doch, kannst du ruhig machen. 0800 80 80 110. Diese Telefonnummer kann man sich ja mal merken und weitergeben. Die führt zu uns ins Studio. 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

The Night Closes In. Exile, Kiss You All Over, also die Nacht schließt uns ein. Aber erstmal gibt's die Entwarnung von der Autobahn 6, kein Falschfahrer mehr zwischen Frankenthal und Mannheim-Sandhofen. Hier fahren alle wieder in die richtige Richtung und die ausführlichen Verkehrsinformationen gleich zur halben Stunde nach diesem Lied von Tina Turner.

0: Ganz genau, 1.30 Uhr ist es. Und damit die beste Zeit für den Verkehrsservice der ARD-Hitnacht. Entwarnung nochmal von der Autobahn 6, kein Falschfahrer mehr zwischen Frankenthal und Mannheim-Sandhofen. Die Autobahn 23 Heide Richtung Hamburg ist in Höhe Heide-West wegen Überflutungen immer noch gesperrt. Die A29 Wilhelmshaven Richtung Ahlhorner Heide ist zwischen Oldenburg-Ohmstädte und Kreuz Oldenburg-Ost wegen Fahrbahnerneuerung, die gerade läuft, bis 5 Uhr gesperrt. Umleitung ist die U26 und dann die Autobahn 33. Brilon Richtung Bielefeld ist zwischen Paderborn, Schloss Neuhaus und Paderborn-Sennelager nach einem Unfall gesperrt. Soweit die Verkehrsmeldungen. Gute Fahrt Ihnen unterwegs.
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0: Mit Hanno Bauer in Erfurt.

0: Herz. Das Herz hüpft dir doch auf jeden Fall im Takt mit, wenn Cissy Catch singt I can lose your heart tonight. Hoffentlich hüpft das Herz nicht davon. So war es nämlich bei ihr gar nicht gemeint. Und mir hüpft das Herz, denn Traudel aus Hannover will mir Nussecken ins Studio schicken, hat sie gerade geschrieben. So viele hatten vorletzte Nacht nämlich geschrieben ins Studio zu mir, was sie so backen mitten in der Nacht. Und nun will Traudel mir auch mal Backwerk senden. Und sie hat geschrieben, sobald ich Nussecke backe, bekommst du ein Päckchen nach Magdeburg. Brauche nur noch einen Termin, wann du wieder da bist. Ja, übernächste Woche sind wir doch schon wieder dran, oder? Genau. Und sie hat noch geschrieben, und du fliegst wieder im November in Urlaub. Liebe Grüße nach Erfurt. Liebe Grüße auch von Bernd, von Traudel. Nee, im November fliege ich nicht, da fahre ich. Da geht's dann mal so Richtung Spanien mit dem Auto. Schön langer Roadtrip, um einfach unterwegs das Schönste zu sehen und noch ein bisschen Sonne zu haschen, während es bei uns dann immer grauer wird. Ach, das wird schön.
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0: Für Traudel und für alle jetzt Bryan Adams. Still

0: Linda Carley, I Get Weak. Also wenn sie schwach wird, hoffe ich mal, dass sie nicht auch noch eine Herbsterkältung bekommt, wie unser Radiodoktor, der sich ja vorhin schon gemeldet hat und sich krank gemeldet hat und heute Nacht keine Sprechstunde geben wird. Wer so alles munter ist mitten in der Nacht? Ja, wir hatten ja auch einen munteren Sänger schon mit dabei und Inge aus Bonn singt
1: hallo,
0: nicht.
1: Hallo, hier ist Jutta aus Bonn. Der eine singt, der andere dichtet. Mein Kater, der heißt Tiger. Er macht jeden Tag für mich zum Sieger. Und wenn wir hören die Hitnacht, schläft er ein ganz sacht. Noch viele Grüße an alle Nachteulen und noch eine schöne Nacht. Tschüss.
0: Ja, das war die Jutta, nicht die Inge. Inge aus Bonn gibt's auch noch. Aber Jutta, dankeschön fürs kleine Gedichtchen unter 0800 80 80 110. Das war sehr lieb.

0: Sommer ist vorbei? Aha, in der ARD-Hitnacht. Und inzwischen ist nicht nur der Sommer vorbei, sondern sogar das Oktoberfest schon vorbei. Wobei diese Hörerin hier, die hat Blut gespendet und ist oktoberfestlich belohnt worden.
1: Hallo, hier ist Ute. Ich habe heute ein gutes Werk getan. Ich habe einen halben Liter Blut gespendet und einen Saft Schokolade bekommen und Kaffee und Brezeln und Würstchen und einen süßen Senf. Dabei stehe ich gar nicht auf die Bayern. Wir sind nämlich auch Dortmunder Landscape. Und ich mag Feuerwerk zum Morgen. Aha. I love the fireworks. Oh. Explode. Roman Candlelight. Dann mach's mal gut.
0: Ja.
1: Der 13. ist immer gut. Tschüssi.
0: Feuerwerk in der Nacht hier gesungen. Dankeschön, Uta was, ne? Also, ganz liebe Grüße zurück nach Dortmund.
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0: Und gesungen wird jetzt hier von Jeanette. Porque te vas? Ja.

0: für die flotte Fahrt ist das hier Stevie Wonder, Part-Time-Lover, ja, und unterwegs ist auch er hier.
1: Guten Morgen, hallo, hier ist LKW-Fahrer Sven. Ich komme von Bremen mit Tiernahrung für alle Vierbeiner. Leider ist nichts dabei für dein Äffchen. Ich befinde mich auf dem Weg in die schöne Eifel zurück. Wünsche allen LKW-Fahrern eine wunderbare, nachteilige Räder auf der Straße. Und ansonsten für alle gute Fahrt. Servus.
0: Ach du, die Nahrung fürs Äffchen, die kommt ja auch meistens aus Hamburg über den Hafen rein. Aber schönen Gruß natürlich. Und gute Fahrt von mir, lieber Sven.

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1: Um 2 Uhr mit Ronald Lessig. Einen Tag nach dem überraschenden Rücktritt von Bundesarbeitsministerin Baas nimmt heute ihr Nachfolger seine Arbeit auf. Bundespräsident Steinmeier will den früheren rheinland-pfälzischen Ministerpräsidenten Schweizer zum neuen Minister ernennen. Aus der Nachrichtenredaktion Ulrike Ufer.
2: Vorher bekommt Baas noch ihre Entlassungsurkunde von Steinmeier. Die 58-Jährige hatte gestern nach einem Trauerfall und öffentlichen Angriffen gegen sie erklärt, sie trete sofort zurück. Mit Spannung wird auch der heutige Auftritt von Kanzler Merz auf dem Arbeitgebertag erwartet und wie sich der Regierungschef zum weiteren Reformkurs nach dem Rücktritt äußert. Viele Wirtschaftsverbände zeigen sich ungeduldig und drängen auf eine Rentenreform, weitere Flexibilisierungen auf dem Arbeitsmarkt und noch mehr Abbau von Bürokratie.
1: Bundeskanzler Merz hat eine Senkung der Stromsteuer auch für Privathaushalte in Aussicht gestellt. Die Steuer soll laut Merz auf ein europäisches Minimum fallen. Ein deutscher Durchschnittshaushalt würde dadurch bei der Stromrechnung etwa 70 Euro im Jahr weniger zahlen. Es stehen allerdings noch regierungsinterne Diskussionen an. Die Ukraine begrüßt die neuen EU-Sanktionen gegen Russland. Präsident Zelensky und Außenminister Sibiya dankten besonders der EU-Außenbeauftragten Kallas für ihre Entschlossenheit. Die Sanktionen richten sich gegen fast 1600 Personen und Betriebe. Aus Kiew, Rebecca Barth.
3: Mehr als die Hälfte der Personen und Organisationen auf der Sanktionsliste stünden in Verbindung mit der Produktion ballistischer Raketen, schreibt der ukrainische Außenminister Andriy Sibiha. Es sei offensichtlich, dass Russland nicht bereit sei, seine Angriffe auf die ukrainische Energieinfrastruktur einzustellen, schreibt der ukrainische Präsident auf dem Kurznachrichtendienst X. Allein am Montag habe Russland 6 Einrichtungen der Wärme- und Stromversorgung attackiert. Daher sei mehr Druck auf Russland ein richtiges und notwendiges Signal, betont Volodymyr Zelensky.
1: Vor 2 Wochen hat es in Polen in einer Anlage des Satellitenkommunikationssystems Starlink gebrannt. Jetzt sind 2 Verdächtige in Deutschland festgenommen worden. Das hat Polens Regierungschef Tusk bekannt gegeben. Bei den Festgenommenen soll es sich um türkische Staatsbürger handeln. Wo in Deutschland sie gefasst wurden, ist unklar. Der Starlink-Standort wird auch dazu genutzt, Internetdaten durch Polen und in die Ukraine zu leiten. Es kam nach dem Brand zu Störungen. Die polnische Regierung vermutet Russland hinter der Attacke. Das waren die Nachrichten. Das Wetter in Deutschland. Es bleibt trocken bei +11 bis -3 Grad. Am Tage bewölkt, von Westen her Regen, im Südosten heiter, bei bis zu 13 Grad im Thüringer Wald und 20 Grad am Oberrhein. Am Mittwoch meist trocken, im Süden letzte Schauer, bis 22 Grad. Es ist 2.03 Uhr.
4: Schönen Dank fürs 3 Minuten Nachrichten-Update. Von mir jetzt der Blick auf die Straße im Lande. Hier ist der Verkehrsservice. In der ARD-Hitnacht A6 Nürnberg Richtung Heilbronn zwischen Parkplatz Bürgerwald und Raststätte Frankenhöhe Nord 2 Kilometer Stau. Die A23 Heide Richtung Hamburg ist in Höhe.